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1: Ich bin Jason und würde gerne wissen, warum das Wasser im Meer blau ist.
2: Hallo Jason, danke für deine Frage. Daniels hier. Nun, dass Wasser nicht blau ist, das wissen wir ja. Es ist farblos. Viele haben aber eine einfache Erklärung, warum das Meer, aber auch Seen und Flüsse meistens blau sind. Der Himmel spiegelt sich darin. Klingt logisch, stimmt aber nicht. Denn wenn der Himmel bedeckt ist, ist das Meer nicht etwa weiß wie die Wolken, sondern bleibt meist blau. Richtig ist, das Wasser reflektiert blaue Lichtwellen. Reflektieren bedeutet zurückwerfen. Mal langsam. Licht ist eine elektromagnetische Welle und besteht aus verschiedenen Bestandteilen. Es gibt schnellere Wellen und langsamere Wellen. Der Bereich, den wir Menschen wahrnehmen können, geht von lila bis rot über blau, grün, gelb und orange. Jeder Gegenstand reflektiert andere Farben. Ein roter Stuhl erscheint als rot, weil er alle anderen Wellen absorbiert, also sozusagen verschluckt. So ist das auch bei Wassermassen. Sie fangen alle Lichtwellen auf, bis auf die blauen. Besonders blau ist das Meer auf offener See. Dort ist das Wasser frei von Schlamm, Sand oder Algen, die das Meer bräunlich, grünlich oder grau erscheinen lassen.
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1: Hey Flossenfreunde, hier ist Dizzy Disco, der Disco-Delfin aus der Lagune Nummer 3. Seid ihr für den Tag bereit?
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1: 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Ich hab ja gar nichts gehört. 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

0: Hallo, ich bin Jochen.
1: Hey, Jochen ist auch wieder dabei. Und habt ihr schon Larry gesehen? Ruft mal Krokodil.
2: Hi.
3: Krokodil.
2: Koko was?
3: Krokodil.
4: Das ist mein Lieblingsspiel.
1: Einsiedlerkrebs, wie geht's? 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
1: Also bei meinem Sohn und mir ging das ja schon in der Kita los, dass ständig irgendwas gefehlt hat. Hannes, wo sind denn deine Handschuhe? Hannes, wo ist denn deine Mütze? Wo ist der Schal? Wieso hast du wieder nur einen Socken an? Wo ist denn der andere Socken? Und in der Schule geht's jetzt weiter. Da ist ständig die Trinkflasche verschwunden, die Handschuhe sind weg, er kommt mir ohne Mütze entgegen und weiß auch nicht, wo die Mütze ist. Es wird einfach ständig was verbummelt. Und wenn ich das so richtig sehe auf unseren Radio Teddy Social Media Kanälen bei der Abstimmung, dann kennt ihr das von euren Kindern auch, dass da ständig was verbummelt wird. Radio Teddy Familienexpertin Henriette Grünert, wie können wir unseren Kindern denn klar machen, dass sie auf ihre Sachen einfach besser aufpassen sollten?
2: Ich würde jetzt nicht die teuersten Mützen und auch den teuersten Schal immer kaufen, ne, sodass es jetzt vielleicht auch nicht so weh tut, wenn mal was abhanden geht. Dann sieht man ja auch manchmal das Chaos, wenn man die abholt. Ne, da fliegt irgendwie auch alles durcheinander von allen und da manchmal dann die eigene Mütze noch in dem ganzen Chaos zu finden. Holla die Waldfee. Also da erstmal auch ein bisschen mit Verständnis rangehen und dann vielleicht gemeinsam aussuchen. Ne? Mützen, Schal, auch generell Anziehsachen oder auch den besonderen Stift oder so. Gemeinsam aussuchen, dass da schon so ein Partizipationsprinzip irgendwie stattgefunden hat, ne? So, dass sie sich einbezogen fühlen, dass sie auch mehr, oh ja, das ist wirklich meins, das gehört mir. Ne? Da möchte ich auch nicht, dass das kaputt geht.
1: Danke an Radio Teddy Familienexpertin Henriette Grünert.

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4: Mit Alexander Kanja. Hallo zusammen und das sind die wichtigsten Meldungen des Tages. Frischgebackene Eltern haben viele wichtige Dinge zu regeln. Eine Sache fällt künftig weg: der Papierkram für das Kindergeld. Der Bundestag hat den Weg für das entsprechende Gesetz freigemacht. Demnach sollen künftig das Standesamt, das Zentralamt für Steuern und die Familienkasse die Daten automatisch weiterleiten und das Geld auszahlen. Vorausgesetzt, der Staat kennt die Kontonummer der Familie. Das neue Gesetz soll zum Jahreswechsel in Kraft treten. Die ersten Auszahlungen sollen dann im Laufe des Jahres passieren. Zuerst nur für Familien ab dem zweiten Kind, später auch ab dem ersten Kind. Im Juni war es in Westeuropa so heiß wie noch nie zuvor. Die Temperaturen waren viel höher als sonst. In manchen Ländern wurden sogar neue Hitzerekorde gemessen. Auch die Meere waren sehr warm. Das Wasser an der Oberfläche der Ozeane war im Juni so warm wie noch nie in diesem Monat. Auch in Deutschland war es besonders heiß. Am letzten Juniwochenende war es an der Wetterstation Möckern-Drewitz in Sachsen-Anhalt 41,8 Grad heiß. Das ist die höchste Temperatur, die jemals in Deutschland gemessen wurde. Wer schon immer mal einen Dinosaurier im Garten stehen haben wollte, hat jetzt die Gelegenheit dazu. Der Geopark in Osnabrück verschenkt ein 4 Meter großes Modell eines Camarasaurus. Der Grund ist, dass neue Sauriermodelle kommen und nicht genug Platz für alle ist. In den Kofferraum passt er aber nicht, da wäre ein LKW schon besser. Wer ihn haben will, muss nur für den Transport aufkommen und sich beim Geopark melden. Was für ein außergewöhnliches Wiedersehen. 3 Monate nach ihrer Mondumrundung ist die Artemis II Weltraumcrew wieder zum Kennedy Center nach Florida gekommen. Die Astronautin und ihre 3 Kollegen nutzten die Zeit, um sich bei den Teams zu bedanken, die sie ins All gebracht hatten. Bei der Artemis II Mission waren sie so weit von der Erde entfernt wie noch nie ein Mensch zuvor. Die nächste Mission findet im kommenden Jahr statt. Dann werden im Erdorbit Andockmanöver trainiert. Spazierengehen ist nicht nur gesund, es kann sich auch lohnen, zumindest in England. Dort will der Gesundheitsdienst die Menschen dazu motivieren, sich zu bewegen, denn das passiert dort zu wenig. Wer sich mindestens eine halbe Stunde am Tag bewegt und spazieren geht, dem winken Belohnungen, zum Beispiel in Form von Rabatten oder Gutscheinen. Übrigens, wer jeden Tag eine halbe Stunde spazieren geht, legt im Monat einen Marathon zurück. Soweit die Meldungen und die Radio Teddy Nachrichten zum Nachhören jederzeit in der Radio Teddy App und überall, wo es Podcasts gibt.
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1: Kaum eine Wolke da oben am Himmel, auch nicht in den nächsten Stunden bei Temperaturen zwischen 14 und 17 Grad. Und der Freitag bildet dann die perfekte Rampe für ein tolles Sommerwochenende. Schon der Freitag zeigt sich überwiegend sonnig mit höchstens ein paar kleinen harmlosen Wölkchen und Temperaturen zwischen 25 und 32 Grad.
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0: Wir Eltern wünschen uns doch alle, dass unsere Kinder bis zum Ende am Tisch sitzen bleiben. Bis wirklich alle fertig gegessen haben. Einfach, weil es auch so eine schöne familiäre Sache ist, wenn man zusammen am Tisch sitzt. Man kann sich so schön austauschen. Aber es fällt unseren Kindern einfach schwer. Radio Teddy Familienexpertin Henriette Grünert. Sag mal, warum fällt es unseren Kindern denn eigentlich so schwer, bis zum Ende am Tisch sitzen zu bleiben?
2: Ich glaube, sie verstehen oft nicht, warum sie das tun sollen. Was heißt bis zum Schluss, ne? Bis jeder aufgegessen hat? Also das heißt, sie müssen auch auf Papa warten, der vielleicht jetzt extrem langsam ist oder zwischendurch noch ganz viel quatscht und deshalb irgendwie ewig nicht fertig wird. Oder wie lange müssen sie warten? Ne? Allein dieses Zeitverständnis, was ist bis zum Schluss? Lassen wir es doch gehen. Ne? Es gibt vielleicht so Momente, wo wir sagen, die paar Minuten, wo wir alle irgendwie was im Mund haben, versuchen wir sitzen zu bleiben und vielleicht kurze Regeln, ne? So die auch verständlich sind, aber ansonsten es einfach auch gehen zu lassen. Und irgendwann wollen sie das auch. Ne? Also das erlebe ich bei unserer Tochter. Die sitzt jetzt gerne und sagt, ach ja, und noch ein Schlag
0: redet
2: hier.
0: Noch ein bisschen. Ne?
2: Genau, ja, ja, erzählt. Genau. Ne? Und irgendwann kriegen die ein Gefühl dafür, dass die das mögen oder eben auch nicht. Aber ne, zumindest entsteht das dann irgendwann. Und darauf, glaube ich, kommt es an.
0: Vielen Dank an Radio Teddy Familienexpertin Henriette Grünert.
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1: Mit Nils, hallo. Und wir haben diese neue Frage hier.
2: Ich bin Nias. Welcher ist der schnellste Zug?
1: Zuerst müssen wir mal unterscheiden, welche Züge wir meinen. Es gibt Züge, die regelmäßig fahren und Fahrgäste von A nach B bringen. Hier ist der schnellste Serienzug ein chinesischer. Er fährt zwischen den beiden Großstädten Shanghai und Hangzhou in China mit einer Durchschnittsgeschwindigkeit von 350 Stundenkilometern. Das ist schneller als ein Formel-1-Auto. Seine Höchstgeschwindigkeit liegt sogar bei 420 km/h. Der schnellste Zug der Welt ist aber noch viel schneller, zumindest auf der Teststrecke. Er stammt aus Japan und heißt Shinkansen. Wenn er losfährt, rollt er auf Gummirädern. Ab einer Geschwindigkeit von 150 km/h sorgt ein Magnetfeld dafür, dass der Zug schwebt und die Räder berühren die Schiene nicht mehr. So kann er reibungslos auf bis zu 600 km/h beschleunigen. Und auch diese Spitzengeschwindigkeit kann noch getoppt werden. Allerdings nur mit einem bestimmten Trick. Man braucht dafür nämlich einen luftleeren Raum, ein Vakuum. Denn auch Luft ist ja ein Widerstand. Das kennt ihr bestimmt, wenn es sehr windig ist und ihr nur mit Mühe vorwärts gehen könnt. Saugt man die Luft aus einem Tunnel und lässt dort eine Magnetschwebebahn beschleunigen, dann wird sie bis zu 1000 Stundenkilometer schnell. Das haben chinesische Zugbauer geschafft. Allerdings bisher nur auf einer kurzen Teststrecke. Der schnellste Zug in Deutschland ist der ICE. Der schnellste in Europa ist der französische TGV.
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1: Heute geht's um den gesunden Schlaf der ganzen Familie. Ich spreche mit Schlafmedizinerin Dr. Samia Liddle-Elk und kaum ein Thema wird so heiß diskutiert wie das Thema Familienbett. Unter anderem geht's heute auch noch um das Thema Sicherheit im Familienbett. Aber jetzt wollen wir uns erstmal anschauen, welche Vorteile das Familienbett hat, Sammy.
2: Was gibt's Schöneres, als miteinander zu kuscheln und einander Geborgenheit zu spenden in einer Familie? Und das ist auch schon der ganz, ganz große Vorteil. Das ist nur die Frage, ob die beteiligten Eltern gut schlafen neben dem Kind. Ja, manche Kinder schlafen ja wie so ein Propeller und dann zieht irgendwie Mama oder Papa aus auf die Couch und entwickeln Schlafstörungen. Das muss man eben bedenken. Man muss auch das Privatleben der Eltern bedenken. Aber ich sag mal, wenn alle damit d'accord sind, dann ist das ja sehr Schönes.
1: Du hast es gerade schon angesprochen, die Geborgenheit. Warum ist es so wahnsinnig wichtig, dass man wirklich eine geborgene Schlafatmosphäre schafft?
2: Also für Kinder ist Geborgenheit ja sowieso wichtig, übrigens für Erwachsene auch. Der Mensch ist im Schlaf besonders verletzlich. Also jetzt in seiner sicheren Wohnung hier in unserem Land ist er vielleicht nicht so gefährdet, aber in der freien Wildbahn, wo wir ursprünglich herkommen, ist Schlafen höchst gefährlich. Das weiß auch unser Instinkt. Weshalb wir durchaus einen Instinkt haben, besser zu schlafen, wenn wir wissen, es sind noch andere im Haus oder in der Wohnung. Und diesen Instinkt haben auch Kinder. Also das heißt, Geborgenheit muss nicht unbedingt bedeuten, dass das Kind im Elternbett schläft, aber Geborgenheit innerhalb der Wohnung, sich sicher zu fühlen bei den Menschen, bei denen es sich befindet, ist super wichtig für den Schlaf, weil der Schlaf eben eine unsichere Tätigkeit des Menschen ist.
1: Also Geborgenheit ist für den gesunden Schlaf von Groß und Klein von enormer Wichtigkeit. Danke an Schlafmedizinerin Dr. Samia Liddle-Elk. 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
2: Mit Alexander Kanja. Hallo zusammen und das sind die wichtigsten Meldungen des Tages. Frischgebackene Eltern haben viele wichtige Dinge zu regeln. Eine Sache fällt künftig weg: der Papierkram für das Kindergeld. Der Bundestag hat den Weg für das entsprechende Gesetz freigemacht. Demnach sollen künftig das Standesamt, das Zentralamt für Steuern und die Familienkasse die Daten automatisch weiterleiten und das Geld auszahlen. Vorausgesetzt, der Staat kennt die Kontonummer der Familie. Das neue Gesetz soll zum Jahreswechsel in Kraft treten. Die ersten Auszahlungen sollen dann im Laufe des Jahres passieren. Zuerst nur für Familien ab dem zweiten Kind, später auch ab dem ersten Kind. Im Juni war es in Westeuropa so heiß wie noch nie zuvor. Die Temperaturen waren viel höher als sonst. In manchen Ländern wurden sogar neue Hitzerekorde gemessen. Auch die Meere waren sehr warm. Das Wasser an der Oberfläche der Ozeane war im Juni so warm wie noch nie in diesem Monat. Auch in Deutschland war es besonders heiß. Am letzten Juniwochenende war es an der Wetterstation Möckern-Drewitz in Sachsen-Anhalt 41,8 Grad heiß. Das ist die höchste Temperatur, die jemals in Deutschland gemessen wurde. Wer schon immer mal einen Dinosaurier im Garten stehen haben wollte, hat jetzt die Gelegenheit dazu. Der Geopark in Osnabrück verschenkt ein 4 Meter großes Modell eines Camarasaurus. Der Grund ist, dass neue Sauriermodelle kommen und nicht genug Platz für alle ist. In den Kofferraum passt er aber nicht, da wäre ein LKW schon besser. Wer ihn haben will, muss nur für den Transport aufkommen und sich beim Geopark melden. Was für ein außergewöhnliches Wiedersehen. 3 Monate nach ihrer Mondumrundung ist die Artemis II Weltraumcrew wieder zum Kennedy Center nach Florida gekommen. Die Astronautin und ihre 3 Kollegen nutzten die Zeit, um sich bei den Teams zu bedanken, die sie ins All gebracht hatten. Bei der Artemis II Mission waren sie so weit von der Erde entfernt wie noch nie ein Mensch zuvor. Die nächste Mission findet im kommenden Jahr statt. Dann werden im Erdorbit Andockmanöver trainiert. Spazierengehen ist nicht nur gesund, es kann sich auch lohnen, zumindest in England. Dort will der Gesundheitsdienst die Menschen dazu motivieren, sich zu bewegen, denn das passiert dort zu wenig. Wer sich mindestens eine halbe Stunde am Tag bewegt und spazieren geht, dem winken Belohnungen, zum Beispiel in Form von Rabatten oder Gutscheinen. Übrigens, wer jeden Tag eine halbe Stunde spazieren geht, legt im Monat einen Marathon zurück. Soweit die Meldungen und die Radio Teddy Nachrichten zum Nachhören jederzeit in der Radio Teddy App und überall, wo es Podcasts gibt.
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1: Kaum eine Wolke da oben am Himmel, auch nicht in den nächsten Stunden bei Temperaturen zwischen 14 und 17 Grad. Und der Freitag bildet dann die perfekte Rampe für ein tolles Sommerwochenende. Schon der Freitag zeigt sich überwiegend sonnig mit höchstens ein paar kleinen harmlosen Wölkchen und Temperaturen zwischen 25 und 32 Grad.
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1: Heute geht's um das effektive Lernen vor Klassenarbeiten. Grundschullehrerin und Vierfachmama Viola Patricia Herrmann stellt uns heute eine ganz besonders effektive Lerntechnik vor. Es ist die Pomodoro-Technik. Pomodoro heißt auf Italienisch Tomate. Viola, was steckt denn hinter der Technik? Worauf zielt die ab?
2: Die Pomodoro-Technik zielt darauf ab, dass die Kinder lernen, sich ihre Zeit besser einzuteilen und die Aufgaben fokussierter zu erledigen. Es sind 5 Schritte. Zunächst schreibt sich das Kind alle Aufgaben, die es zu erledigen hat, auf einen Zettel. Im zweiten Schritt wird dann die Pomodoro, die Tomate, gestellt auf ein Zeitlimit. Meistens redet man so von 20 Minuten, aber das ist wirklich abhängig vom Alter des Kindes. Da muss man anpassen und ausprobieren, was klappt. Eher 15 Minuten, würde ich denken, für Grundschulkinder. Da können sie wirklich konzentriert arbeiten. In der Zeit, wo gearbeitet wird, kein Smartphone, nichts, was piept oder ablenkt. Das ist der zweite Schritt. Im dritten Schritt arbeitet das Kind und mit jeder Aufgabe, die es erledigt hat, darf es die auch auf dem Blatt durchstreichen, damit es auch den Lernfortschritt sieht. Nachdem der Wecker geklingelt hat, macht das Kind 5 Minuten Pause. Nach 5 Minuten geht es weiter und der ganze Vorgang wird wiederholt. Möglichst natürlich immer loben und sagen, toll, guck mal, was du geschafft hast. Das hat doch super geklappt.
1: Grundschullehrerin Viola Patricia Herrmann. Erfunden wurde die Pomodoro-Technik übrigens von dem Italiener Francesco Cirillo in den 80er Jahren. Und er hat einen Küchenwecker in Form einer Tomate für die Technik benutzt. Daher der Name. 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Und ansonsten gibt es täglich Tipps für uns Eltern hier bei Radio Teddy immer um 10 bis 14 Uhr in unserer Elternsendung.

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1: Mit Nils, hallo. Till wundert sich, warum auf dem Fußballrasen im Stadion überhaupt keine Blumen wachsen, anders als auf den Wiesen vor seiner Haustür. Warum ist das so? Das liegt daran, Till, dass die Rasenflächen in den Stadien aus ganz besonderen Rasensamen gezüchtet werden. Überhaupt nicht vergleichbar mit dem Rasen in eurem Garten. So ein Rasenplatz, auf dem Fußball gespielt wird, muss ja richtig viel aushalten, weil da so viel gerannt, gelaufen und gegrätscht wird. Das Gras muss darum besonders dicht und robust sein. Für Unkraut oder Blümchen ist da kein Platz mehr. Einfach, weil der Fußballrasen mit ganz viel Aufwand gehegt und gepflegt wird. Regelmäßig wird er gemäht, gedüngt und natürlich auch bewässert. Das sind alles wichtige Voraussetzungen, damit so ein Fußballrasen richtig gut bespielbar ist und er lange hält. In moderneren Stadien ist das Spielfeld außerdem leicht gewölbt. Einfach, damit das Regenwasser besser ablaufen kann. Weit unter der Grasnarbe liegen sogar richtige Wasserablaufrohre. Und die meisten großen Fußballarenen, die haben sogar oft eine Heizung unter dem Rasen. Darum können die Fußballprofis auch im dichtesten Schneetreiben noch richtig gut Fußball spielen.
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0: Sandra hier vom Radio Teddy Vormittag. Hier geht's jetzt wieder um Elternthemen.
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0: Die Langeweile unserer Kinder ist heute mein Thema in der Radio Teddy Familienfrage des Tages. Viele von euch scheinen das tatsächlich auch zu kennen, dass den Kindern sehr oft langweilig ist. 85% haben mit Ja gestimmt auf unseren Radio Teddy Social Media Kanälen. Ich kenne das selber auch von zu Hause von meinem 6-jährigen Sohn Hannes. Der kommt auch oft und sagt, Mama, ich weiß gar nicht, was ich machen soll. Und ich kann das überhaupt gar nicht verstehen. Radio Teddy Familienexpertin und Psychologin Henriette Grünert. Wie kann es sein, dass mein Kind dann oft sagt, dass ihm langweilig ist?
2: Das ist das Überangebot. Daran glaube ich fest. Wir sind voll mit Spielzeugen, das können die nie im Leben alles bespielen. Das Überangebot in den Medien, alleine sich irgendwie was zum Gucken auszusuchen. Es gibt Tausendes und von allem viel zu viel. Das ist ja auch so eine angespannte Langeweile. Das ist ja nicht so dieses, ich weiß nichts mit mir anzufangen, sondern ich weiß gar nicht, wo ich zuerst anfangen soll. Grundsätzlich ist Langeweile kein schlechtes Gefühl, also den darf auch mal langweilig sein, ne? Weil wir ja schon davon ausgehen, dass da auch dann Kreativität draus entsteht. Und das würde ich auch fördern. Langeweile auch mal mit aushalten, nicht gleich irgendwie mit, na dann mal doch oder dann mach doch das Puzzle oder du hast doch noch das Feuerwehrauto, sondern dann auch mal sagen, na wonach ist dir denn, worauf hättest du denn jetzt Lust und dann mal gucken, was entsteht.
0: Danke an Radio Teddy Familienexpertin Henriette Grünert. Ja, ich muss mir, glaube ich, persönlich auch selber mal den Schuh anziehen, dass ich nicht dafür verantwortlich bin, mein Kind die ganze Zeit zu beschäftigen.
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4: Mit Alexander Kanja. Hallo zusammen und das sind die wichtigsten Meldungen des Tages. Frischgebackene Eltern haben viele wichtige Dinge zu regeln. Eine Sache fällt künftig weg: der Papierkram für das Kindergeld. Der Bundestag hat den Weg für das entsprechende Gesetz freigemacht. Demnach sollen künftig das Standesamt, das Zentralamt für Steuern und die Familienkasse die Daten automatisch weiterleiten und das Geld auszahlen. Vorausgesetzt, der Staat kennt die Kontonummer der Familie. Das neue Gesetz soll zum Jahreswechsel in Kraft treten. Die ersten Auszahlungen sollen dann im Laufe des Jahres passieren. Zuerst nur für Familien ab dem zweiten Kind, später auch ab dem ersten Kind. Im Juni war es in Westeuropa so heiß wie noch nie zuvor. Die Temperaturen waren viel höher als sonst. In manchen Ländern wurden sogar neue Hitzerekorde gemessen. Auch die Meere waren sehr warm. Das Wasser an der Oberfläche der Ozeane war im Juni so warm wie noch nie in diesem Monat. Auch in Deutschland war es besonders heiß. Am letzten Juniwochenende war es an der Wetterstation Möckern-Drewitz in Sachsen-Anhalt 41,8 Grad heiß. Das ist die höchste Temperatur, die jemals in Deutschland gemessen wurde. Wer schon immer mal einen Dinosaurier im Garten stehen haben wollte, hat jetzt die Gelegenheit dazu. Der Geopark in Osnabrück verschenkt ein 4 Meter großes Modell eines Camarasaurus. Der Grund ist, dass neue Sauriermodelle kommen und nicht genug Platz für alle ist. In den Kofferraum passt er aber nicht, da wäre ein LKW schon besser. Wer ihn haben will, muss nur für den Transport aufkommen und sich beim Geopark melden. Was für ein außergewöhnliches Wiedersehen. 3 Monate nach ihrer Mondumrundung ist die Artemis II Weltraumcrew wieder zum Kennedy Center nach Florida gekommen. Die Astronautin und ihre 3 Kollegen nutzten die Zeit, um sich bei den Teams zu bedanken, die sie ins All gebracht hatten. Bei der Artemis II Mission waren sie so weit von der Erde entfernt wie noch nie ein Mensch zuvor. Die nächste Mission findet im kommenden Jahr statt. Dann werden im Erdorbit Andockmanöver trainiert. Spazierengehen ist nicht nur gesund, es kann sich auch lohnen, zumindest in England. Dort will der Gesundheitsdienst die Menschen dazu motivieren, sich zu bewegen, denn das passiert dort zu wenig. Wer sich mindestens eine halbe Stunde am Tag bewegt und spazieren geht, dem winken Belohnungen, zum Beispiel in Form von Rabatten oder Gutscheinen. Übrigens, wer jeden Tag eine halbe Stunde spazieren geht, legt im Monat einen Marathon zurück. Soweit die Meldungen und die Radio Teddy Nachrichten zum Nachhören jederzeit in der Radio Teddy App und überall, wo es Podcasts gibt.
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1: Kaum eine Wolke da oben am Himmel, auch nicht in den nächsten Stunden bei Temperaturen zwischen 14 und 17 Grad. Und der Freitag bildet dann die perfekte Rampe für ein tolles Sommerwochenende. Schon der Freitag zeigt sich überwiegend sonnig mit höchstens ein paar kleinen harmlosen Wölkchen und Temperaturen zwischen 25 und 32 Grad.
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1: Mit Nils, hallo. Wenn es heiß ist und die Sonne scheint, ist Sonnenschutz für die Haut ganz wichtig. Mit Sonnencreme natürlich. Aber wie funktioniert Sonnencreme? Das möchte Lene wissen. Also wie Sonnencreme funktioniert, können wir uns ungefähr so vorstellen, dass sie kleine Sonnenschirmchen aufspannt, die uns vor der Sonne schützen. Nun gibt es aber zwei unterschiedliche Arten von Sonnencreme. Die, die chemisch wirkt, die zieht in die Haut ein und spannt in der Haut ihre Schirmchen auf. Und dann gibt es die Creme, die physikalisch wirkt. Das ist diese dicke weiße Creme, die außen auf der Haut die Sonne blockt. Wie stark die Creme oder auch die Milch vor der Sonne schützt, zeigt uns der Lichtschutzfaktor. Der sagt uns, wie lange wir eingecremt länger in der Sonne bleiben können, ohne einen Sonnenbrand zu bekommen. Ganz wichtig bei der Sonnencreme, gleich doppelt schmieren bringt bei chemischen Cremes, die in der Haut wirken, keinen doppelten Schutz, weil unsere Haut gar nicht so viel Creme aufnehmen kann. Die mineralischen oder physikalischen Cremes, die außen auf der Haut wirken, wirken zwar sofort, haben aber auch einen Nachteil, sie gehen schneller wieder ab. In beiden Fällen ist also häufiges Nachschmieren angesagt. Experten sagen alle 20 Minuten. Auch noch gut zu wissen ist, ein weißes T-Shirt hat den Lichtschutzfaktor 10. Dunkler Stoff schützt besser. Länger als 5 Minuten sollte niemand direkt in der Sonne spielen. Sonnenbrand kann man sich aber auch im Schatten holen.
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0: Guten Morgen.
1: Guten Morgen am Freitag, kurz vor sechs. Na, ist jemand schon wach? 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Und jetzt die Radio-Teddy-Nachrichten mit Nils. Guten Morgen, Nils.
2: Hallöchen, guten Morgen.
1: Auf den Autobahnen heißt es an diesem Wochenende Geduld haben.
2: Ja, denn wenn heute auch in Mecklenburg-Vorpommern die Schulkinder ihre Zeugnisse bekommen, sind in 13 der 16 Bundesländer Sommerferien. Am Wochenende wird es deshalb auf den Autobahnen so voll sein wie sonst kaum. Da wird die ein oder andere Familie auch mal im Stau stehen. Vorher muss aber noch das Auto gepackt werden. Und dabei ist es wichtig, sicher zu packen, sagt Claudia Löffler vom ADAC.
3: Wenn man schwere Sachen hat, die sollte man dann auf den Kofferraumboden tun, wie zum Beispiel die Koffer, und danach fängt dann das Tetris-Spielen an. Also alles, was so kleine Sachen sind, die muss man richtig in Form reinstopfen, dass es auch wirklich super hält, weil wenn dann Gegenstände im Wagen durch die Gegend fliegen würden, das wären dann richtige Geschosse und das ist super gefährlich. Also da muss man wirklich drauf achten. Also gerade wenn man mit Kindern reist, das ist ganz wichtig, da richtig zu packen und sicher zu packen.
2: Auch auf Bahnhöfen und Flughäfen wird es voll. Wer mit dem Zug fährt oder fliegt, packt etwas sparsamer als die, die mit dem Auto fahren. Gerade bei Flugreisen gibt es aber beim Packen auch einiges zu beachten. Zum Beispiel, wenn Bastelsachen für die Kinder mit ins Handgepäck genommen werden. Da sollte keine Schere mit dabei sein. Die muss bei der Sicherheitskontrolle nämlich abgegeben werden. Übrigens, kommendes Wochenende werden auch wieder sehr viele unterwegs sein. Dann startet das größte Bundesland Nordrhein-Westfalen in die Ferien. Frischgebackene Eltern haben viele wichtige Dinge zu regeln. Eine Sache fällt künftig weg. Der Papierkram für das Kindergeld. Das soll künftig nach der Geburt automatisch und ohne Antrag ausgezahlt werden. Das hat der Bundestag beschlossen. Das neue Gesetz soll zum Jahreswechsel in Kraft treten. Die ersten Auszahlungen soll es ab dem Frühling erst einmal nur für Familien ab dem zweiten Kind geben. Ab Ende kommenden Jahres soll die Leistung dann auch für das erste Kind automatisch fließen.
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2: Bei der Fußball-WM hat Frankreich das Halbfinale erreicht. Die Franzosen haben das erste Viertelfinale gegen Marokko mit 2:0 gewonnen. Die Tore erzielten Mbappé in der 60. und Dembélé in der 66. Minute. Heute Abend spielt dann im zweiten Viertelfinale Spanien gegen Belgien. Soweit die Meldungen. 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
2: Hier bei uns in Hessen ist die A671 Wiesbaden-Mainz zwischen Hochheim-Süd und Gustavsburg wegen Bauarbeiten in beiden Richtungen gesperrt. Umleitungen sind ausgeschildert.
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1: Sonne satt das ganze Wochenende. Los geht's mit viel Sonnenschein heute. Dazu Höchstwerte bis zu 32 Grad. Morgen noch mehr Sonne. Die Temperaturen bleiben bei heiß und auch am Sonntag gibt es Sonnenschein bei Temperaturen bis zu 35 Grad. Trinken ist angesagt, Sonnenmilch auf der Haut und am besten Käppi oder Sonnenhut auf dem Kopf.
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1: Nicht zum Ticken der Eieruhr, sondern zur Lieblingsmusik putzen wir jeden Morgen gemeinsam die Zähne. Das ist der Radio Teddy Zahnputz-Hit. Und Lotte, 12 Jahre, ist auch dabei. Lotte, wo würdest du denn gerne mal die Zähne putzen, wenn du dir einen Ort aussuchen könntest?
6: Ich glaube am Meer, am Strand. Ganz cool.
1: Oh, Meer, Strand, da sind einige und putzen jetzt die Zähne. Egal ob im Badezimmer oder auch woanders, wir putzen die Zähne gemeinsam zur Lieblingsmusik. Jetzt für euch als Radio Teddy Zahnputz-Hit, der Hit von Taylor Swift. Los geht's mit dem Radio Teddy Startsignal.

0: 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Wir haben zu eurer Lieblingsmusik die Zähne geputzt. Gerne auch am Montag wieder hier bei Radio Teddy.
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Guten Morgen am Freitag, 6 Uhr 9, die Radio Teddy Morgenshow hier mit Christina und Tim. Guten Morgen. Und wir klären gleich mal, was diese ganzen Zahlen auf der Sonnencreme-Packung denn zu bedeuten haben. Sonnenmilch ist heute und am Wochenende vor allem auch super wichtig. Die Sonne, die scheint, die Temperaturen gehen nach oben und ihr schützt eure Haut. Und wie das funktioniert, gleich kurz vor 6:30. 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

Schönen guten Morgen, 6.16 Uhr, es ist Freitag. Radio Teddy hier, das Familienradio für den ganzen Tag. Erst in das eine Rosenbein, dann in das andere. Beim Anziehen dabei ist auch Superstar Loi mit ihrem Hit Red Eyes. Und denkt an die Sonnenmilch.

0: Radio Teddy, das Familienradio für den ganzen Tag, jetzt am Freitagmorgen, 6.21 Uhr. Guten Morgen. Socken, T-Shirt und Lieblingshose. Einige von euch ziehen sich an und wir sind dabei, gerne mit Lieblingsmusik. Wir haben für euch aus den Charts von Jennifer Lopez und David Guetta Save Me Tonight. Außerdem wird es auch quatastisch mit dem Kinderhit von Dizzy Disco. Und wir lassen noch einmal ein paar Challenges Revue passieren. Eine Challenge, die bei der ihr ganz, ganz, ganz, ganz, ganz, ganz lange und oft intensiv die Daumen gedrückt habt. Hört ihr gleich in 20 Minuten. Jetzt klären wir, was diese Zahlen auf der Sonnencremeflasche zu bedeuten haben. 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
2: Mit Nils, hallo. Wir hatten neulich im Nachgefragt geklärt, wie Sonnencreme funktioniert. Das hat auch Mama Lisa gehört und sie möchte nun wissen, wenn sie ihre Tochter morgens in die Kita bringt, wie lange da der Sonnenschutz hält. Hallo Lisa, danke für deine Frage. Wenn deine Tochter in der Kita die meiste Zeit draußen ist, sollte sie sich natürlich hauptsächlich im Schatten aufhalten. Ist sie aber auch immer mal wieder in der Sonne, dann kommen die Erzieherinnen und Erzieher wohl nicht ums Nachcremen rum. Denn Sonnencreme bietet nur für eine gewisse Zeit Schutz. Generell sollten sich Menschen mit einem hellen Hauttyp mit einem stärkeren Lichtschutzfaktor eincremen als Menschen mit dunklerer Haut. Der Lichtschutzfaktor gibt an, wie viel länger man sich mit der Sonnencreme der Sonne aussetzen kann, ohne einen Sonnenbrand zu bekommen. Ein Sonnenschutz mit Lichtschutzfaktor 6 bedeutet also, dass mit dem Mittel 6-mal längeres Sonnenbaden möglich ist als ohne. Es gibt aber auch sehr hohe Lichtschutzfaktoren, 60 zum Beispiel. Das heißt dann aber nicht, dass man 60-mal so lange in der Sonne bleiben soll. Das wird der Haut dann trotzdem viel zu viel. Man sollte sich übrigens eine halbe Stunde, bevor man in die Sonne geht, eincremen, denn der Schutz des Lichtschutzfaktors beginnt erst nach einer halben Stunde. Und das Nachcremen ist wichtig, denn der Sonnenschutz kann durch Schweiß oder Kleidung abgerieben werden.
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4: 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Ab ins Königreich der Bienen im Deutschen Bienenmuseum Weimar. Unsere Bienenkönigin für heute ist Claudia und das ist die Radio Teddy Kinderreporterin.
5: Ich bin Tilda, 11 Jahre alt. Das ist jetzt eure Mannschaft für den Honig.
6: Genau.
5: Und wie viele Bienen sind das jetzt?
6: So zwischen 60.000 und 80.000.
5: Ist das denn einfach so Simsalabim Honig da, oder wie?
6: Die haben so dicke Klößchen an den Beinen. Ja. Nur manche, ne? Den Pollen, genau. Und die haben in ihrem Bauch auch noch den Nektar. Den holen sie mit dem Rüssel da raus und aus dem Nektar wird der Honig.
7: Zwischen echten Bienenwohnungen und Imkerausrüstungen zum Selbstanprobieren kommt man den Bienen hier richtig nah.
5: Da habe ich gerade eine Biene gesehen, die hat so rote Pollen.
6: Die war heute bei der Rosskastanie. Und das ist immer ganz

0: schön, weil dann kann man hier gucken, wie sie die Waben bauen. Da kann man die Königin suchen und sehen, wie die sich füttern und wie sie den Bienentanz machen. Die kommen nach Hause und dann tanzen die auf der Wabe die Richtung vor, wo sie hinfliegen müssen.
1: Und ja, der Honig darf auch probiert werden.
0: Kannst du mal raten, wo der her ist?
2: Eine Sonnenblume.
0: Genau, der sieht doch so schön gelb aus wie die Sonnenblume.
2: Mhm, der schmeckt sehr gut.
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1: Guten Morgen am Freitag, 6.29 Uhr, eine Minute vor 6:30. Einige Sommerferienkids schlummern noch. Für euch geht's vielleicht jetzt in die Kita oder sogar in Ferienhort. Und wir haben für euch, bevor es dann losgeht zur Kita und Schule, die besten, lustigsten und spannendsten Radio-Teddy-Challenges ausgesucht. Und die nächste ist eine Radio-Teddy-Challenge, in der hat sich Tim in eine Prinzessin verwandelt. Wieso und in welche? Auf heute gleich, in 10 Minuten. Und jetzt die wichtigsten Meldungen des Morgens mit Nils. Guten Morgen.
14: Guten Morgen. Auch in Mecklenburg-Vorpommern bekommen die Schulkinder heute ihre Zeugnisse. In 13 der 16 Bundesländer sind dann Sommerferien. Am Wochenende wird es deshalb auf den Autobahnen so voll sein wie sonst kaum. Der Autoclub ADAC rechnet mit vielen Staus. Das Kindergeld soll künftig nach der Geburt automatisch und ohne Antrag ausgezahlt werden. Das hat der Bundestag beschlossen. Los geht's im kommenden Jahr erst einmal nur für Familien ab dem zweiten Kind, später dann auch für Eltern mit dem ersten Kind. Bei der Fußball-WM hat Frankreich das Halbfinale erreicht. Die Franzosen haben das erste Viertelfinale gegen Marokko mit 2:0 gewonnen. Die Tore erzielten Mbappé und Dembélé. Heute Abend spielt dann im zweiten Viertelfinale Spanien gegen Belgien.
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14: Hier bei uns in Hessen ist die A671 Wiesbaden-Mainz zwischen Hochheim Süd und Gustavsburg wegen Bauarbeiten in beiden Richtungen gesperrt. Umleitungen sind ausgeschildert.
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1: Sonne satt das ganze Wochenende, sie ist bereit. Heute schon Sonne und Temperaturen zwischen 24 und 33 Grad. Es bleibt trocken. Morgen wieder Sonnenschein, da hat die Sonne den Himmel ganz für sich alleine. Auch bei Höchstwerten bis zu 35 Grad. Und so schön heiß und sonnig geht es auch am Sonntag weiter. Wir tragen die Sonnenmilch auf der Haut, vielleicht Käppi oder Sonnenhut auf dem Kopf und kommt gut durch die Hitze.
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1: Und es passiert wieder. Zähne putzen zur Lieblingsmusik. Liebe Eltern, das sind die 3 Minuten, die ihr jetzt für euch habt. Und ihr, liebe Kids, wir putzen gemeinsam gleich zu dem Radio Teddy Zahnputz-Hit von Michael Schulte, 5EM. Jella, 10 Jahre, ist auch dabei. Putzt du alleine oder mit jemandem zusammen jetzt die Zähne?
17: Ich putze meistens alleine.
1: Okay, aber ganz allein seid ihr nie mit dem Radio Teddy Zahnputz-Hit, denn tausende Kids putzen vor dem Radio mit. Alle putzen mit, solange wie der Radio Teddy Zahnputz-Hit läuft. Und los geht's mit dem Radio Teddy Zahnputz-Hit Startsignal.

0: Ja, das habt ihr richtig toll gemacht. Die Zähne sind geputzt und euer Atem ist frisch für Schule und Kita.
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3: Hey Flossenfreunde, hier ist Dizzy Disco, der Disco-Delfin aus der Lagune Nummer 3. Seid ihr für den Tag bereit?
4: Ja!
3: Sag mal, schlaft ihr noch? Ich hab ja gar nichts gehört. Flossen hoch, wer ist dabei?
4: Yeah.

0: Hallo, ich bin Jochen.
1: Hey, Jochen ist auch wieder dabei. Und habt ihr schon Larry gesehen? Ruft mal Krokodil.
2: Hi.
1: Krokodil.
2: Kroko was?
1: Krokodil.
3: Das ist mein Lieblingsspiel.
1: Einsiedlerkrebs, wie geht's? Du weißt doch, welche blubberbunten Knöpfe man dreht. Also lass uns allen Flossenfreunden zeigen, wie eine echte Aquaparty geht.
0: Yeah.

0: Die Sonne gibt ihr Bestes, wärmt Pools und Gewässer auf. Schönen guten Morgen. Freitagmorgen, 6.38 Uhr, Radio Teddy hier. Aufstehen, ab zum Kleiderschrank. Dazu gibt's musikalische Unterstützung, gleich von Jennifer Lopez und David Guetta im Doppelpack für euch aus den Charts. Save Me Tonight. Die besten, lustigsten und spannendsten Radio Teddy Challenges der letzten Monate haben wir für euch rausgesucht. Und jetzt verwandelt sich Tim in eine Prinzessin. Was war da los?
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2: Ich habe nämlich so einige Tagebücher ausgeliehen von den berühmtesten und bekanntesten Prinzessinnen, die es so gibt, und werde daraus vorlesen. Und du, Christina, rätst, welche Prinzessin da gemeint ist. So, welche Prinzessin suche ich?
3: Liebes Tagebuch, heute war es einfach unglaublich. Ich war auf der Party des Jahres. Hätte mir jemand gestern erzählt, dass ich auf diese Party gehe und dann noch mit dem Prinzen tanze, den hätte ich für verrückt erklärt. Ich sah so schön aus in meinem himmelblauen Kleid und dazu noch diese Schuhe, wenn ich den einen davon bloß nicht verloren hätte.
4: Oh, der Anfang klang wie jedes Märchen, in dem eine Prinzessin mitspielt. Aber dann hast du über die Sorge der Prinzessin gesprochen, den Schuh zu verlieren, und da hat sofort Klick gemacht. Dann ist das Cinderella.
2: Und das ist?
5: Hat sie endlich einmal Ruhe, dann beginnt gleich das Getue. Cinderella, Cinderella, Tag und Nacht nur ja, Cinderella. Ja. Mach das Frühstück, bring die Kohlen und die Wäsche musst du holen.
2: Ja! Ja! Es war Cinderella.
4: Oh, ich mag diese Geschichte sehr. Ich mag es, wie sie mit den Tieren spricht und wie die dann alle anfangen zu singen. Aha.

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0: Ob mit dem Auto in den Urlaub oder mit dem Flugzeug, worauf ihr beim Packen am besten achten, damit ihr gut vorbereitet in euren Urlaub startet. Mehr dazu gleich in den Radio Teddy Nachrichten um 7. 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
0: Es wird gekreischt, geweint, gejubelt. BTS sind morgen und am Sonntag live in München und so viele von euch möchten dabei sein. Deshalb holen wir euch BTS ins Radio. Ihr hört heute und das ganze Wochenende hier bei Radio Teddy alles, was dort passiert in München. Kollegin Luisa ist für uns unterwegs.
5: Und ich bin in München und vor mir steht ein absoluter BTS-Superfan, Amelie. Hallo!
6: Hallo!
5: Amelie, du kommst aus München und als BTS gesagt haben, wir kommen nach München, war für dich sofort klar, da muss ich hin?
6: Sofort klar. Ich habe die ganze Woche, wo ich es wusste, war ich so unter Stress, weil ich so war, ich muss die unbedingt sehen.
5: Und auf welches Lied freust du dich ganz besonders beim Konzert?
6: Am meisten freue ich mich auf Run BTS. Das ist mein ultimatives Lieblingslied.
5: Würdest du es kurz für uns anstimmen?
6: Run Bulletproof, run, yeah, you gotta run. Run Bulletproof, run.
5: Ja, ich hatte das Gefühl, ich bin schon dabei beim Konzert. Danke, Amelie.
0: Danke an Kollegin Luisa, sie ist für uns unterwegs. Mehr Musik von BTS gibt's auf radioteddy.de oder in der Radioteddy-App im Webchannel BTS. Jetzt auch schon zur Einstimmung haben wir für euch Boy With Love hier bei Radio Teddy. BTS gemeinsam mit Halsey.

0: es mit ihren Hits hier heute Morgen. Stündlich hören wir einen Song der K-Pop-Band. Und wenn ihr noch mehr BTS haben möchtet, dann klickt euch mal rein auf radiotelly.de. Da haben wir unseren Webchannel mit den ganzen BTS-Hits. Und wir berichten live aus München, was dann da so läuft, kurz vor den großen Konzerten am Samstag und Sonntag von BTS. Radio Teddy hier am Freitag. Guten Morgen, 6.55 Uhr. Wir machen gleich weiter mit Lieblingsmusik. Wir haben unter anderem aus den Charts für euch von Kygo A Save My Love. Während die Brötchen schön im Ofen liegen, aufbacken und jetzt für euch das Radio Teddy Familien Frühstücksquiz. Moment, das müssen wir hier gebührend feiern. Zack. Ja. Heute mit einer Frage aus der Sommerzeit. Wer produziert zu dieser Jahreszeit Honig? Wer sind diese süßen Bzzz? Und mit der richtigen Antwort gewinnt ihr 2 Kinogutscheine, eine Spa in einem der 21 UCI-Kinos in Deutschland für einen Film eurer Wahl. Erlebt spannende Familienabenteuer auf der großen Kinoleinwand. Ruft jetzt an und sagt mir, wer unter anderem zu dieser Jahreszeit Honig produziert. Welches süße Tierchen? 0331 76 mal die 2, Mitmachregeln auf radioteddy.de. 0331 76 mal die 2 und ihr gewinnt gleich um 7.10 Uhr mit der richtigen Antwort hier bei Radio Teddy.
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16: Und jetzt der Radio Teddy Familienspartipp der Stunde. Preise vergleichen. Beim Einkaufen auf den Preis pro Liter oder pro Kilo achten spart Geld. So kann eine Familie die unterschiedlichen Packungsgrößen besser vergleichen, ganz ohne Preisfallen. Damit können Familien beim Einkauf Geld sparen.
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0: Guten Morgen am Freitag. Es ist 7 Uhr. Schön, dass wir uns hören. Und viele fragen sich jetzt auf dem Weg Richtung so Sommerurlaub in die Sommerferien zu starten. Wieso gibt es Stau? Wie so ein Stau entsteht und wie wir so einen Stau dann auch vermeiden können. Das erfahrt ihr gleich kurz vor 7:30. Vielen Dank an Julia für diese Frage. 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Und jetzt die Radio Teddy Nachrichten mit Nils. Schönen guten Morgen, Nils.
13: Hi, guten Morgen.
0: Bei dir geht's auch um Autos. Mhm. Auf den Autobahnen heißt es ja an diesem Wochenende wirklich Geduld haben.
13: Ja, denn wenn heute auch in Mecklenburg-Vorpommern die Schulkinder ihre Zeugnisse bekommen, sind in 13 der 16 Bundesländer Sommerferien. Am Wochenende wird es deshalb auf den Autobahnen so voll sein wie sonst kaum. Da wird die ein oder andere Familie auch mal im Stau stehen. Vorher muss aber noch das Auto gepackt werden. Und dabei ist es wichtig, sicher zu packen, sagt Claudia Löffler vom ADAC.
17: Wenn man schwere Sachen hat, die sollte man dann auf den Kofferraumboden tun, wie zum Beispiel die Koffer, und danach fängt dann das Tetris-Spielen an. Also alles, was so kleine Sachen sind, die muss man richtig in Form reinstopfen, dass es auch wirklich super hält, weil wenn dann Gegenstände im Wagen durch die Gegend fliegen würden, das wären dann richtige Geschosse und das ist super gefährlich. Also da muss man wirklich drauf achten. Also gerade wenn man mit Kindern reist, das ist ganz wichtig, da richtig zu packen und sicher zu packen.
13: Auch auf Bahnhöfen und Flughäfen wird es voll. Wer mit dem Zug fährt oder fliegt, packt etwas sparsamer als die, die mit dem Auto fahren. Gerade bei Flugreisen gibt es aber beim Packen auch einiges zu beachten. Zum Beispiel, wenn Bastelsachen für die Kinder mit ins Handgepäck genommen werden. Da sollte keine Schere mit dabei sein, die muss bei der Sicherheitskontrolle nämlich abgegeben werden. Übrigens, kommendes Wochenende werden auch wieder sehr viele unterwegs sein. Dann startet das größte Bundesland Nordrhein-Westfalen in die Ferien. Frischgebackene Eltern haben viele wichtige Dinge zu regeln. Eine Sache fällt künftig weg. Der Papierkram für das Kindergeld. Das soll künftig nach der Geburt automatisch und ohne Antrag ausgezahlt werden. Das hat der Bundestag beschlossen. Das neue Gesetz soll zum Jahreswechsel in Kraft treten. Die ersten Auszahlungen soll es ab dem Frühling erst einmal nur für Familien ab dem zweiten Kind geben. Ab Ende kommenden Jahres soll die Leistung dann auch für das erste Kind automatisch fließen.
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13: Bei der Fußball-WM hat Frankreich das Halbfinale erreicht. Die Franzosen haben das erste Viertelfinale gegen Marokko mit 2:0 gewonnen. Die Tore erzielten Mbappé in der 60. und Dembélé in der 66. Minute. Heute Abend spielt dann im zweiten Viertelfinale Spanien gegen Belgien. Soweit die Meldungen. 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
13: Hier bei uns in Hessen ist die A671 Wiesbaden-Mainz zwischen Hochheim-Süd und Gustavsburg wegen Bauarbeiten in beiden Richtungen gesperrt. Umleitungen sind ausgeschildert.
0: 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Sonne heute Morgen und auch am Sonntag, und mit den Temperaturen geht's auch bergauf. Es bleibt trocken. Heute haben wir schon Höchstwerte zwischen 27 und 33 Grad. Morgen noch heißer, bis zu 35 Grad. Und am Sonntag dasselbe sommerliche Wetter mit Hitze. Was tragt ihr bei Sonnenschein am liebsten?
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0: Oh.
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0: 2 bis 3 Minuten Zähneputzen empfehlen die Zahnärztinnen und Zahnärzte und wir halten uns dran. Und damit die Zeit wie im Flug vergeht, haben wir nur für euch den Radio Teddy Zahnputzet. Zur Lieblingsmusik die Zähne putzen und gleich putzt ihr die Zähne zu einem ganz neuen Filmsong. Vorher, Pia, 8 Jahre, du bist ja auch am Start. Wenn du dir so einen Geschmack für eine Zahnpasta aussuchen könntest, wonach würde deine Zahnpasta schmecken?
1: Schokolade.
0: Okay. Und jetzt putzen wir alle gemeinsam die Zähne. Der Radio Teddy Zahnputz-Hit kommt von Taylor Swift. I knew it, I knew you. Der Soundtrack zu dem bald erscheinenden Kinofilm Toy Story 5. Alle putzen mit, so lange wie der Radio Teddy Zahnputz-Hit läuft. Und los geht's mit dem Radio Teddy Zahnputz-Hit Startsignal.

0: Das mit dem Zähneputzen habt ihr richtig gut gemacht. Gerne morgen wieder zur selben Zeit.
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0: 7.11 Uhr, Freitagmorgen. Radio Teddy hier, das Familienradio für den ganzen Tag. Wir wünschen guten Appetit beim Frühstück. Lasst es euch schmecken und zum Mitschmatzen gleich für euch Save My Love aus den Charts.
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0: 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Wir raten jetzt mit Susanne und Aaron, 9 Jahre, aus Berlin in Blankenfelde. Schönen guten Morgen.
2: Guten Morgen.
0: In Berlin sind ja auch schon bereits Sommerferien. Wie kommt es, dass ihr jetzt schon wach seid?
2: Ja, weil der Aaron noch in den Ferienhort muss
0: Cool. Und
2: wir nächste Woche dann Urlaub haben.
0: Ja. Oh, ja. Aber Ferienhort ist toll, da lassen Sie sich doch mal ganz viel einfallen.
2: Ja.
0: Weißt du, was heute ansteht im Ferienhort, Aaron, oder lässt du dich überraschen?
3: Überraschen.
0: Ist auch cool. Kommen wir zu eurer Frage. Wer produziert zu dieser Jahreszeit Honig?
3: Bienen.
0: Und diese Antwort ist richtig. Herzlichen Glückwunsch. Für euch gibt's Tickets für die UCI-Kinos.
2: Juhu.
0: Habt noch schöne Sommerferien und einen schönen Urlaub, wenn es dann soweit ist.
2: Ja, danke schön. Euch auch noch. Ihr macht so eine tolle Arbeit, wollte Mama sagen.
0: Oh, danke schön für die Blumen. Vielen Dank, ihr zwei.
2: Ja.
0: Und in einer Stunde schicken wir euch mit der Familie ins Spaßbad. Macht mit bei Kinderwissen Elternquizzen um 8.20 Uhr hier in der Radio Teddy Morgenshow.

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0: 7:19 Uhr am Freitag. Radio Teddy hier, das Familienradio für den ganzen Tag. Und gleich geht's weiter. Schön beim Frühstück für euch. Unter anderem Star-DJ Felix Jähn mit seinem Hit Pride.
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0: Wir haben Durst. Wir nehmen uns einfach ein Glas Wasser und trinken. Bei Giraffen wird das Trinken zum richtigen Leistungssport. Die müssen nämlich ihre Beine weit spreizen und sich dann mit ihrem Kopf ganz nach unten beugen, um so ans Wasser zu kommen.
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1: Liebe Grüße an alle fleißigen Mamas und Papas, die gerade noch die Schulbrote schmieren. 7.23 Uhr, Freitagmorgen und Radio Teddy läuft. Dazu gibt's gleich Lieblingsmusik, unter anderem von Taylor Swift mit The Fate of Ophelia. Und wir lassen die letzten Radio Teddy Challenges der letzten Wochen und Monate nochmal Revue passieren. Wir haben für euch die spannendsten, die lustigsten und auch die besten rausgesucht. Und wieso Tim zu einer Prinzessin wird, das hört ihr gleich in 17 Minuten. 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Jetzt klären wir unter anderem für Julia und Aaron, wieso ein Stau entsteht. Was können wir da anders machen, um voranzukommen?
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3: Mit Nils, hallo. Sommerferienzeit in Deutschland. Da sind viele auf den Autobahnen unterwegs und stehen dann oft auch erst einmal im Stau. Aaron möchte wissen, wie eigentlich ein Stau entsteht. Stellen wir uns einfach mal eine zweispurige Autobahn vor und auf der passiert ein Unfall. Oder es gibt eine Baustelle. Da ist dann schnell mal eine Spur dicht, also gesperrt. Und alle Autos müssen sich dann auf einer einzigen Spur an diesem Unfall oder an dieser Baustelle vorbeiquetschen. Das heißt, es ist weniger Platz für die vielen Autos und dadurch stehen die Autos dann schnell Stoßstange an Stoßstange. Weniger Platz auf den Straßen ist oft auch einfach morgens im Berufsverkehr. Der heißt so, weil ganz viele Menschen gleichzeitig ins Auto steigen und zur Arbeit fahren. Und manchmal sind dann eben auch zu viele Autos auf einmal auf den Straßen unterwegs. Alles ist zugestopft, der Verkehr kann einfach nicht mehr fließen und es staut sich. Es gibt aber auch Staus, die sich ganz einfach vermeiden lassen. Die entstehen, weil Autofahrer nicht richtig aufpassen. Stellt euch vor, ganz viele Autos fahren hintereinander in einer langen Schlange. Dann kann Folgendes passieren. Ein Fahrer fährt zu dicht auf, hält also nicht genug Abstand zum Auto vor ihm und klar, muss plötzlich bremsen. Naja, und dadurch müssen dann auch alle anderen Autos hinter ihm langsam fahren, bis eben das erste Auto steht. Und alle anderen Autos hinter ihm natürlich auch. So sorgen Autofahrer also manchmal für einen Stau, ohne dass sie es merken.
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3: Und jetzt der Radio Teddy Familienspartipp der Stunde. Einkaufsliste schreiben lohnt sich. Familien können dadurch bewusster einkaufen und auf lange Sicht planen. Zum Beispiel können Produkte wie Konserven in größeren Mengen auf Vorrat gekauft werden, wenn sie im Angebot sind.

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1: Guten Morgen am Freitag, 7.28 Uhr, kurz vor 7:30. Die besten, lustigsten und spannendsten Radio-Teddy-Challenges der letzten Monate haben wir für euch rausgesucht. Und gleich hören wir mal gemeinsam, wie sich Tim in eine Prinzessin verwandelt und wieso. Ah, und noch wichtiger, in welche? Das finden wir heraus in 12 Minuten. Und jetzt die wichtigsten Meldungen des Morgens mit Nils. Guten Morgen, Nils.
2: Guten Morgen. Auch in Mecklenburg-Vorpommern bekommen die Schulkinder heute ihre Zeugnisse. In 13 der 16 Bundesländer sind dann Sommerferien. Am Wochenende wird es deshalb auf den Autobahnen so voll sein wie sonst kaum. Der Autoclub ADAC rechnet mit vielen Staus. Das Kindergeld soll künftig nach der Geburt automatisch und ohne Antrag ausgezahlt werden. Das hat der Bundestag beschlossen. Los geht's im kommenden Jahr erst einmal nur für Familien ab dem zweiten Kind, später dann auch für Eltern mit dem ersten Kind. Bei der Fußball-WM hat Frankreich das Halbfinale erreicht. Die Franzosen haben das erste Viertelfinale gegen Marokko mit 2:0 gewonnen. Die Tore erzielten Mbappé und Dembélé. Heute Abend spielt dann im zweiten Viertelfinale Spanien gegen Belgien.
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2: Hier bei uns in Hessen ist die A671 Wiesbaden-Mainz zwischen Hochheim Süd und Gustavsburg wegen Bauarbeiten in beiden Richtungen gesperrt. Umleitungen sind ausgeschildert.
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1: Sonne heute, Sonne morgen und Sonne auch am Sonntag. Und mit den Temperaturen geht es bergauf. Heute Höchstwerte zwischen 25 und 33 Grad. Es bleibt trocken. Morgen wird es ein Tick wärmer und auch am Sonntag heißt es Sonne satt. 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
1: Und denkt an die Sonnenmilch auf der Haut. Sie schützt uns vor den Sonnenstrahlen.
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1: Bevor es zur Schule, zur Kita geht, putzen wir gemeinsam die Zähne. Das geht rucki zucki. Und dabei werden auch noch die 3 Minuten eingehalten, ohne dass wir es mitbekommen. Der Radio Teddy Zahnputz-Hit weltweit einmalig. Mit dabei ist jetzt auch... Wer möchte noch Zähne putzen? Ah, Christian, putzt du eigentlich vor oder nach dem Frühstück die Zähne?
7: Eigentlich immer nach dem Frühstück. Weil sonst ja nach dem Zähneputzen wieder die Zähne dreckig sind.
1: So, und jetzt putzen wir gemeinsam zu dem Radio Teddy Zahnputz-Hit Swim von der K-Pop-Band BTS. Alle putzen mit, solange wie der Radio Teddy Zahnputz-Hit läuft. Und wir starten mit dem Startsignal.

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1: Jawohl, es ist wieder passiert. Wir haben zu eurer Lieblingsmusik die Zähne geputzt. Gerne auch am Montag wieder hier bei Radio Teddy.
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0: 7.36 Uhr, Freitagmorgen, Radio Teddy hier, das Familienradio für den ganzen Tag. Wir machen weiter im Familienauto, gleich zum Mitsingen Taylor Swift mit ihrem Hit The Fate of Ophelia. Vorher haben wir für euch die besten, lustigsten und spannendsten Radio Teddy Challenges der letzten Monate rausgesucht. Und jetzt geht's um Prinzessinnen. Werdet ihr diese Prinzessin erkennen? Raten mit.
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2: Ich habe nämlich so einige Tagebücher ausgeliehen von den berühmtesten und bekanntesten Prinzessinnen, die es so gibt, und werde daraus vorlesen. Und du, Christina, rätst, welche Prinzessin da gemeint ist. So, welche Prinzessin suche ich?
3: Liebes Tagebuch, heute war es einfach unglaublich. Ich war auf der Party des Jahres. Hätte mir jemand gestern erzählt, dass ich auf diese Party gehe und dann noch mit dem Prinzen tanze, den hätte ich für verrückt erklärt. Ich sah so schön aus in meinem himmelblauen Kleid und dazu noch diese Schuhe, wenn ich den einen davon bloß nicht verloren hätte.
4: Oh, der Anfang klang wie jedes Märchen, in dem eine Prinzessin mitspielt. Aber dann hast du über die Sorge der Prinzessin gesprochen, den Schuh zu verlieren, und da hat sofort Klick gemacht. Dann ist das Cinderella.
2: Und das ist?
5: Hat sie endlich einmal Ruhe, dann beginnt gleich das Getue. Cinderella, Cinderella, Tag und Nacht nur ja, Cinderella. Ja. Mach das Frühstück, bring die Kohlen und die Wäsche musst du holen.
2: Ja! Ja! Es war Cinderella.
4: Oh, ich mag diese Geschichte sehr. Ich mag es, wie sie mit den Tieren spricht und wie die dann alle anfangen zu singen. Aha.

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0: 7:49 Uhr, gute Fahrt am Freitagmorgen mit Radio Teddy, das Familienradio für den ganzen Tag. Ob mit dem Auto in den Urlaub oder mit dem Flugzeug, worauf wir beim Packen am besten achten sollten, damit wir gut vorbereitet in den Sommerurlaub starten. Mehr dazu gleich um 8 in den Radio Teddy Nachrichten. 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
0: Es wird gekreischt, gejubelt, mitgesungen. Die berühmte K-Pop-Band BTS sind auf der großen Bühne. Morgen und am Sonntag live in Bayern in München. Und so viele von euch möchten dabei sein. Wir holen BTS einfach ins Radio. Ihr hört sie heute und das ganze Wochenende über hier bei Radio Teddy. Alles, was dort passiert, erfahrt auch ihr. Kollegin Luisa ist in München unterwegs.
5: Ganz München ist im BTS-Fieber. Ich habe sogar einen Eisladen gefunden, der hat BTS-Sorten. Und hier steht mit mir Lee, du bist Eisverkäuferin. Warum BTS-Sorten?
6: Ja, genau, hallo. Wir haben 7 verschiedene Eissorten auf 3 Filialen verteilt. Jimin, You Got No Jam, was Panna Cotta mit Erdbeermarmelade ist. Dann haben wir Augustine Mandarin, was sogar vegan ist. Wir haben noch Lachi Bolala, unser Carbonara-Eis mit echter Carbonara drinnen.
5: Welches würdest du mir jetzt empfehlen, mal zu kosten?
6: Also natürlich Butter Pop, aber das Augustine Mandarin fand ich auch sehr lecker.
0: Genießt auch ihr eure Kugeln Eis jetzt bei dem super Wetter. Wir haben für euch jetzt hier bei Radio Teddy Musik von BTS. Schön zum Einstimmen, Stay Gold bei Radio Teddy.
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0: Die K-Pop-Band BTS. Dieses Wochenende in München, am Samstag und Sonntag, geben sie jeweils ein Konzert und wir haben sie für euch hier im Radio und berichten auch. Alles, was passiert, erfahrt ihr hier bei Radio Teddy. Und für mehr Musik von BTS, bleibt dran oder klickt euch rein auf radioteddy.de. Auch in der Radio Teddy App haben wir einen BTS-Webchannel mit all den Lieblings-BTS-Hits rund um die Uhr. Guten Morgen am Freitag, 7.55 Uhr. Es ist wieder soweit, liebe Eltern. Es gibt eine Frage aus der Lebenswelt der Kids. Ihr beantwortet diese Frage richtig und gewinnt so für eure Kinder. Heute gibt es für euch eine Frage aus der Pferdewelt der Kids. Wie nennt man im Reitsport ein schwarzes Pferd? Mit der richtigen Antwort geht es für euch und die Familie ins Spaßbad Schwapp in Fürstenwalde. Da erfrischt ihr euch in der Wasserfallgrotte oder lasst euch im Action River einfach treiben. Ruft jetzt an für euren nächsten Familienausflug. 0331 76 mal die 2. Mitmachregeln auf radioteddy.de. 0331 76 mal die 2. Gewonnen wird dann auch gleich um 8.20 Uhr bei Kinderwissen Elternquizzen.
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0: Guten Morgen am Freitag, 8 Uhr. 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Und jetzt die Radio Teddy Nachrichten mit Nils. Guten Morgen, Nils.
20: Hi, guten Morgen.
0: Nils, in Freizeitparks, bist du eher der Typ, der mit einsteigt in die Achterbahn oder der die ganzen Taschen und Jacken hält?
20: Ich halte eher die Taschen und Jacken und guck mir das dann von unten gerne an.
0: Ich glaube, wir müssen unsere Familien zusammenbringen. Dann können wir gemeinsam die Jacken und Taschen festhalten.
20: Ja.
0: Zu den wichtigsten Meldungen des Tages. Auf den Autobahnen heißt es an diesem Wochenende Geduld haben.
20: Ja, denn wenn heute auch in Mecklenburg-Vorpommern die Schulkinder ihre Zeugnisse bekommen, sind in 13 der 16 Bundesländer Sommerferien. Am Wochenende wird es deshalb auf den Autobahnen so voll sein wie sonst kaum. Da wird die ein oder andere Familie auch mal im Stau stehen. Vorher muss aber noch das Auto gepackt werden. Und dabei ist es wichtig, sicher zu packen, sagt Claudia Löffler vom ADAC.
21: Wenn man schwere Sachen hat, die sollte man dann auf den Kofferraumboden tun, wie zum Beispiel die Koffer, und danach fängt dann das Tetris-Spielen an. Also alles, was so kleine Sachen sind, die muss man richtig in Form reinstopfen, dass es auch wirklich super hält, weil wenn dann Gegenstände im Wagen durch die Gegend fliegen würden, das wären dann richtige Geschosse und das ist super gefährlich. Also da muss man wirklich drauf achten. Also gerade wenn man mit Kindern reist, das ist ganz wichtig, da richtig zu packen und sicher zu packen.
20: Auch auf Bahnhöfen und Flughäfen wird es voll. Wer mit dem Zug fährt oder fliegt, packt etwas sparsamer als die, die mit dem Auto fahren. Gerade bei Flugreisen gibt es aber beim Packen auch einiges zu beachten. Zum Beispiel, wenn Bastelsachen für die Kinder mit ins Handgepäck genommen werden. Da sollte keine Schere mit dabei sein, die muss bei der Sicherheitskontrolle nämlich abgegeben werden. Übrigens, kommendes Wochenende werden auch wieder sehr viele unterwegs sein. Dann startet das größte Bundesland Nordrhein-Westfalen in die Ferien. Frischgebackene Eltern haben viele wichtige Dinge zu regeln. Eine Sache fällt künftig weg. Der Papierkram für das Kindergeld. Das soll künftig nach der Geburt automatisch und ohne Antrag ausgezahlt werden. Das hat der Bundestag beschlossen. Das neue Gesetz soll zum Jahreswechsel in Kraft treten. Die ersten Auszahlungen soll es ab dem Frühling erst einmal nur für Familien ab dem zweiten Kind geben. Ab Ende kommenden Jahres soll die Leistung dann auch für das erste Kind automatisch fließen.
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20: Bei der Fußball-WM hat Frankreich das Halbfinale erreicht. Die Franzosen haben das erste Viertelfinale gegen Marokko mit 2:0 gewonnen. Die Tore erzielten Mbappé in der 60. und Dembélé in der 66. Minute. Heute Abend spielt dann im zweiten Viertelfinale Spanien gegen Belgien. Soweit die Meldungen. 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
20: Hier bei uns in Hessen ist die A671 Wiesbaden-Mainz zwischen Hochheim-Süd und Gustavsburg wegen Bauarbeiten in beiden Richtungen gesperrt. Umleitungen sind ausgeschildert.
0: 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Sonne satt am Wochenende, Sonne auch schon heute. Es bleibt trocken, ein paar harmlose Wolken und Höchstwerte zwischen 24 und 33 Grad. So heiß geht's auch morgen weiter. Dann hat die Sonne den Himmel ganz für sich alleine bei bis zu 35 Grad. Und Sonne satt. Wie gesagt, auch am Sonntag wieder. Denkt an die Sonnenmilch. Guten Morgen am Freitag. Guten Appetit, liebe Ferienfamilien. Guten Appetit, liebe Kita-Familien. Dazu Lieblingsmusik. Wir haben für euch aus den Charts 5 AM und jetzt die sehr beliebte Künstlerin Leonie mit ihrem Hit Don't Worry.

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0: 8.18 Uhr am Freitagmorgen. Hier ist die Radio Teddy Morgenshow. Viel Spaß beim nächsten Familienausflug. Und gleich klären wir, uns haben nämlich sehr viele Fragen dazu erreicht. Mal heißt es, oh Mann, was macht der da? Oh, nicht schon wieder. Der Schiedsrichter beim Fußball. Die Fußball-Weltmeisterschaft läuft und ob es schon von Anfang an einen Schiedsrichter oder eine Schiedsrichterin gab, das erfahrt ihr gleich kurz vor 8:30. 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Vorher Musik aus den Charts Run Free von Michael Patrick Kelly. Und jetzt quizt ihr, liebe Eltern, wieder unsere jetzige Kandidatin, Mama Anke.
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0: Schule, Hobby, TV, wie viel wissen wir Eltern aus der Lebenswelt unserer Kids? Das testen wir hier ganz entspannt jeden Morgen mit einer Frage. Ihr beantwortet sie richtig und gewinnt heute Tickets für die ganze Familie für das Spaßbad Schwab in Fürstenwalde. 0331 76 mal die 2. Mitmachregeln auf radioteddy.de. Wir quizzen jetzt mit Anke für ihre Kids Liam 6 und Luca 6 aus Berlin-Neukölln. Schönen guten Morgen.
2: Guten Morgen.
0: Anke, werden die Kids in diesem Sommer eingeschult oder kommen sie in die zweite Klasse?
2: Tatsächlich werden sie eingeschult.
0: Oh, wie aufregend.
2: Oh, ja,
0: was steht auf eurer To-Do-Liste für die Einschulung?
2: Schulmappe, Schultüte muss noch befüllt werden und der Schulweg muss auch noch geübt werden.
0: Oh, stimmt. Oh, das ist auch so eine aufregende Kiste. Habt ihr einen Langschulweg oder ist der recht entspannt?
2: Recht entspannt. Mit Fahrrad. Ja.
0: Liam und Luca sind Zwillinge, richtig?
2: Ja, das sind Zwillinge, genau.
0: Und kommt ihr auch in dieselbe Klasse? Ach, ich habe so viele Fragen, entschuldige.
2: Nein, sie kommen in getrennte Klassen.
0: Ja, höre ich auch öfter von Zwillingseltern. So können sie dann ihren eigenen Freundeskreis irgendwie bilden.
2: Ja.
0: Anke, dann kommen wir jetzt zu der wichtigen Frage überhaupt für den nächsten Familienausflug. Möchte ich von dir gerne wissen, wie nennt man denn im Reitsport ein schwarzes Pferd?
2: Das sind die Rappen.
0: Und diese Antwort ist richtig. Herzlichen Glückwunsch für dich und deine Familie. Geht's ins Spaßbad Schwab in Fürstenwalde.
2: Super, danke.
0: Bitte sehr, genießt Badespaß bei jedem Wetter, im Außenpool zum Beispiel.
2: Danke, wir freuen uns sehr.
0: Und liebe Eltern, gewinnt auch am Montag wieder für eure Kids ein ganz neues Hörspiel von Bibi und Tina. Erscheint es erst Ende nächster Woche, aber ihr gewinnt das Hörspiel schon vorher, hier bei Radio Teddy. Und jetzt guten Appetit beim Frühstück. Musikalische Unterstützung beim Grauen gibt es von Michael Patrick Kelly. Hier ist Run Free bei Radio Teddy.

0: 8.23 Uhr, Freitagmorgen, Radio Teddy hier mit Christina. Schönen guten Morgen und ganz liebe Grüße an alle Sommerferienkids, die heute bei einem Kumpel oder bei einer Freundin geschlafen haben oder sogar Selbstbesuch hatten. Wir hoffen, ihr hattet eine richtig coole Übernachtungsparty. Und noch war sie nicht unterwegs, die Radio Teddy Achterbahn um 8. So klingt sie. Achtet weiter auf die Achterbahn und gewinnt mit etwas Glück Tickets für den Freizeitpark Belantes. Außerdem Lieblingsmusik. Wir haben unter anderem den K-Pop-Hit Golden und auch noch Teddy Swims mit Mr. Know-It-All. Jetzt klären wir, seit wann es einen Schiedsrichter gab und wer kam denn auf die Idee, den da aufs Feld zu setzen. 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
2: Mit Nils, hallo. Beim Fußball steht neben den 22 Spielern immer noch ein anderer mit auf dem Spielfeld, der Schiedsrichter. Aber war das schon immer so? Das möchte Karl gern wissen. Für uns ist es ja heute selbstverständlich, dass bei einem Fußballspiel ein Schiri dabei ist, der neutral ist. Also der zu keiner der beiden Mannschaften hält, der für Ordnung sorgt und Ungerechtigkeiten abpfeift. Aber früher war das anders. Als die Leute Mitte des 19. Jahrhunderts, also vor mehr als 170 Jahren, angefangen haben, Fußball zu spielen, da haben noch die Kapitäne der beiden Mannschaften das Spiel geleitet. Das war wirklich so, dass der Kapitän der Mannschaft, dessen Spieler gegen die Regeln verstoßen hat, das Spiel unterbrochen hat. Erst im Jahr 1873 hat man dann wirklich den Begriff des Schiedsrichters in die Regeln aufgenommen. Einfach, weil es immer wieder Streit gab. Tor oder nicht Tor, Foul oder nicht Foul. Das Besondere, der Schiri ist damals noch nicht auf dem Fußballplatz mit hin und her gelaufen, sondern er hat am Spielfeldrand gesessen und sich von dort aus alles angesehen. Auch eine Trillerpfeife hat er erst ein paar Jahre später bekommen. Und die gelben und roten Karten, die sind erst ungefähr 100 Jahre später eingeführt worden. Zur Fußballweltmeisterschaft 1970.
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Und jetzt der Radio Teddy Familienspartipp der Stunde. Stempelkarten und Bonuskarten nutzen und dabei sparen. Beim Sammeln von Punkten oder Stempeln gibt's oft Rabatte. Zum Beispiel gibt es einen günstigeren Preis beim nächsten Friseurbesuch oder in Cafés ein Getränk umsonst.

0: Christina und Tim.
1: Guten Morgen am Freitag, 8.29 Uhr, eine Minute vor halb neun. Und nein, ich habe sie noch nicht gehört. Sie war noch nicht unterwegs. Sie reitet ja die Achterbahn um acht. 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Mitmachregeln auf radioteddy.de. Und jetzt die wichtigsten Meldungen des Morgens mit Nils. Guten Morgen.
2: Guten Morgen. Auch in Mecklenburg-Vorpommern bekommen die Schulkinder heute ihre Zeugnisse. In 13 der 16 Bundesländer sind dann Sommerferien. Am Wochenende wird es deshalb auf den Autobahnen so voll sein wie sonst kaum. Der Autoclub ADAC rechnet mit vielen Staus. Das Kindergeld soll künftig nach der Geburt automatisch und ohne Antrag ausgezahlt werden. Das hat der Bundestag beschlossen. Los geht's im kommenden Jahr erst einmal nur für Familien ab dem zweiten Kind, später dann auch für Eltern mit dem ersten Kind. Bei der Fußball-WM hat Frankreich das Halbfinale erreicht. Die Franzosen haben das erste Viertelfinale gegen Marokko mit 2:0 gewonnen. Die Tore erzielten Mbappé und Dembélé. Heute Abend spielt dann im zweiten Viertelfinale Spanien gegen Belgien.
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2: Hier bei uns in Hessen ist die A671 Wiesbaden-Mainz zwischen Hochheim Süd und Gustavsburg wegen Bauarbeiten in beiden Richtungen gesperrt. Umleitungen sind ausgeschildert.
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1: Sonne satt am Wochenende, Sonne auch heute, dazu ein paar harmlose Wolken. Es bleibt trocken und Höchstwerte zwischen 24 und 33 Grad. So sonnig und warm geht's auch morgen weiter mit Temperaturen sogar bis zu 35 Grad. Und ab Sonntag dasselbe sonnige sommerliche Wetter mit Temperaturen über 30 Grad.
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1: Guten Morgen am Freitag. Irgendwann rauscht hier die Radio Teddy Achterbahn um 8 durchs Programm. Mit etwas Glück gewinnt ihr so Tickets für euren nächsten Familienausflug. Also seid wachsam, dreht das Radio etwas lauter. Lohnt sich auch gleich zu dem Kinderhit von Izzy singt Cool im Pool. Jetzt aus den Charts Fever Dream von Alex Warren.
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Radio Teddy hier, das Familienradio für den ganzen Tag am Freitagmorgen, 8.38 Uhr. Und guten Appetit beim Frühstück. Und wer schon im Auto sitzt, ganz egal, ob am Frühstückstisch oder im Auto, wir sorgen für coole Stimmung. Jetzt mit dem K-Pop-Hit aus dem K-Pop-Demon-Hunters-Film Golden bei Radio Teddy.

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0: Schönen guten Morgen, 8.47 Uhr, die Radio Teddy Morgenshow mit Christina am Freitag. Und ob mit dem Auto in den Urlaub oder mit dem Flugzeug, worauf wir beim Packen achten sollten, damit wir gut vorbereitet in den Sommerurlaub starten können. Mehr dazu um 9 in den Radio Teddy Nachrichten. 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
0: Sie war zu hören. Sie ist durchs Radio Teddy Programm gerauscht. Das bedeutet, seid ganz schnell. Ruft an und wer es hier zu mir ins Studio schafft, hat die Chance auf 2 Tagespässe für den Freizeit- und Vergnügungspark Belantes in Leipzig. Dann heißt es, erkundet das Idefix-Abenteuerland mit 4 brandneuen Attraktionen, großem Abenteuerspielplatz und Asterix und Obelix sind auch noch dabei. Puh. 0331 76 mal die 2, die Nummer zum Mitmachen, Mitmachregeln auf radioteddy.de. Wer hat es zu uns ins Studio geschafft? Guten Morgen.
2: Guten Morgen, hier ist Lara.
0: Lara, wer möchte jubeln und schreien in der Achterbahn sitzen?
2: Ja, ich und meine Kinder und mein Mann, ganz toll.
0: Herzlichen Glückwunsch, du gewinnst 2 Tagespässe für den Freizeit- und Vergnügungspark Belantes in Leipzig.
2: Ja, super cool, danke schön. Ich freue mich ganz toll.
0: Sehr, sehr gerne. Habt noch ein schönes Sommerwochenende.
2: Dankeschön, das wünsche ich euch auch allen.
0: Danke. 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
0: Die K-Pop-Mega-Band ist bereit. Morgen und am Sonntag stehen sie auf der Bühne in Bayern in München. Und so viele von euch möchten dabei sein. Deshalb holen wir BTS hier ins Radio. Ihr hört heute und das ganze Wochenende Musik von BTS. Und wir berichten auch von dort. Was passiert da? Kollege Luisa ist unterwegs.
6: Dieses Wochenende ist es soweit. BTS stehen gleich 2-mal auf der Bühne der Münchner Allianz Arena. Für viele Fans beginnt das Konzertwochenende aber schon viel früher. Sie planen nämlich ihre Anreise und ihre Hotels. Die Fans kommen nämlich nicht nur aus ganz Deutschland, sondern aus der ganzen Welt. Ich habe Menschen getroffen aus Israel, aus der Schweiz, aus Österreich. Ja, und sogar aus Korea sind sie ihren Idolen nachgereist, um ihnen nah zu sein. Und es gibt überall Fanaktionen. Das sind kleine Treffen wie Fotospots. Man trifft sich gemeinsam, um Banner zu bemalen, um gemeinsam den Merch, also T-Shirts und Poster zu shoppen und einfach dieselbe Leidenschaft zu teilen. Und ich glaube, darum geht's den BTS-Fans vor allem. Zusammenkommen und zusammen ihre Musik feiern.
0: Apropos Musik haben wir jetzt für euch von BTS und Coldplay My Universe bei Radio Teddy.

0: BTS gemeinsam mit Coldplay hier bei Radio Teddy und morgen und am Sonntag dann schon auf der großen Bühne in München. Wir haben sie für euch rund um die Uhr, zum Beispiel auf radioteddy.de, da haben wir, und in der Radio Teddy App haben wir einen Webchannel mit den besten BTS-Hits. Guten Morgen, Radio Teddy hier am Freitag, 8.54 Uhr. Und wer sich richtig gut mit BTS auskennt, kann gleich ein paar Fansachen von BTS gewinnen. Bleibt dran, mehr dazu gleich um 9. 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
2: Mit Angie, Hallöchen. Rund 5000 Kinder und Jugendliche hier bei uns in Hessen machen mit beim Deutschen Jugendrotkreuz. Und das könnt ihr auch. Bundesleiter Marcel Bösel weiß, welche spannenden Missionen beim Jugendrotkreuz auf euch warten.
3: Das Spannendste ist das Thema Erste Hilfe. Also wie helfe ich, wenn jemand gestürzt ist? Und da zeigen wir natürlich, wie wichtig es ist, füreinander da zu sein. Man wird stärker, selbstbewusster und trägt dazu bei, die Welt ein Stückchen besser zu machen. Unsere Angebote sind so vielfältig, komm einfach vorbei und wir schauen, was du gerne machen möchtest und das machen wir dann mit dir.
2: Mehr Infos gibt's auf jugendrotkreuz.de.
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5: Mit dem Kauf regionaler Produkte, am besten direkt vom Bauernhof, tun wir nicht nur unserer Gesundheit etwas Gutes, sondern schonen durch kurze Transportwege auch die Umwelt und das Klima. Genießt die Jahreszeiten auf dem Teller. Im Frühling zum Beispiel Spargel und Spinat, im Sommer Tomaten, Radieschen und frisches Obst, im Herbst Kürbis in der Suppe und im Winter Porree, Grünkohl und rote Beete. Ein Saisonkalender in der Küche zeigt euch immer, welche Produkte gerade geerntet werden.
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6: Warum sind Zähne weiß?
0: Zähne sind weiß, weil ihr Zahnschmelz aus dem weißen Mineral Hydroxylapatit besteht. Trotzdem sind Zähne bei manchen Menschen heller als bei anderen. Das liegt zu einem Teil an unseren Genen, so wie bei Augen- oder Haarfarbe, aber auch daran, was wir essen und trinken und wie alt wir sind.
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0: Guten Morgen auf Freitag, 8.59 Uhr, kurz vor 9. Und guten Appetit beim Frühstück, liebe Ferienfamilien. Das große Warm-up vom großen Radio Teddy BTS-Wochenende. Die erfolgreichste K-Pop-Band der Welt tritt dieses Wochenende gleich zweimal auf in München. Und wir bringen die K-Pop-Stimmung zu euch nach Hause. 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Hier kommt schon die BTS-Frage. Wie viele Mitglieder hat BTS? 0, 3, 3, 1, 7 und 6 mal die 2. Mitmachregeln auf radioteddy.de. Wie viele Mitglieder hat BTS? 0, 3, 3, 1, 7 und 6 mal die 2.
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17: Mit Nietzel auf Sätzepfand. Hallo zusammen. Auf den Autobahnen heißt es an diesem Wochenende Geduld haben. Denn wenn heute auch in Mecklenburg-Vorpommern die Schulkinder ihre Zeugnisse bekommen, sind in 13 der 16 Bundesländer Sommerferien. Am Wochenende wird es deshalb auf den Autobahnen so voll sein wie sonst kaum. Der Autoclub ADAC rechnet mit vielen Staus. Vorher muss aber noch das Auto gepackt werden. Und dabei ist es wichtig, sicher zu packen, sagt Claudia Löffler vom ADAC.
18: Wenn man schwere Sachen hat, die sollte man dann auf den Kofferraumboden tun, wie zum Beispiel die Koffer. Und danach fängt dann das Tetris-Spielen an. Also alles, was so kleine Sachen sind, die muss man richtig in Form reinstopfen, dass es auch wirklich super hält. Weil wenn dann Gegenstände im Wagen durch die Gegend fliegen würden, das wären dann richtige Geschosse und das ist super gefährlich. Also da muss man wirklich drauf achten. Also gerade wenn man mit Kindern reist, das ist ganz wichtig, da richtig zu packen und sicher zu packen.
17: Auch auf Bahnhöfen und Flughäfen wird es voll. Wer mit dem Zug fährt oder fliegt, packt etwas sparsamer als die, die mit dem Auto fahren. Gerade bei Flugreisen gibt es aber beim Packen auch einiges zu beachten. Zum Beispiel, wenn Bastelsachen für die Kinder mit ins Handgepäck genommen werden. Da sollte keine Schere mit dabei sein, die muss bei der Sicherheitskontrolle nämlich abgegeben werden. Frischgebackene Eltern haben viele wichtige Dinge zu regeln. Eine Sache fällt künftig weg. Der Papierkram für das Kindergeld. Das soll künftig nach der Geburt automatisch und ohne Antrag ausgezahlt werden. Das hat der Bundestag beschlossen. Das neue Gesetz soll zum Jahreswechsel in Kraft treten. Die ersten Auszahlungen soll es ab dem Frühling erst einmal nur für Familien ab dem zweiten Kind geben. Ab Ende kommenden Jahres soll die Leistung dann auch für das erste Kind automatisch fließen.
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17: Bei der Fußball-WM hat Frankreich das Halbfinale erreicht. Die Franzosen haben das erste Viertelfinale gegen Marokko mit 2:0 gewonnen. Die Tore erzielten Mbappé in der 60. und Dembélé in der 66. Minute. Heute Abend spielt dann im zweiten Viertelfinale Spanien gegen Belgien. Soweit die Meldungen. 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
17: Hier bei uns in Hessen ist die A671 Wiesbaden-Mainz zwischen Hochheim Süd und Gustavsburg wegen Bauarbeiten in beiden Richtungen gesperrt. Umleitungen sind ausgeschildert.
0: 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Die Sonne dreht auf, Pools und Gewässer werden von der Sonne gewärmt. Dazu Höchstwerte heute zwischen 24 und 32 Grad. Sonne gibt's auch morgen wieder und dann hat die Sonne auch den Himmel ganz für sich alleine. Kaum eine Wolke, die Schatten spendet, bei Temperaturen bis zu knapp 35 Grad. Und auch am Sonntag wird's wieder sonnig und heiß. Guten Appetit beim Frühstück. Fertig machen für den Familienausflug, dazu Lieblingsmusik. Gleich für euch Sonne auf laut, 6-7, der Kinderhit von Frank und seine Freunde. Jetzt schön zum Mitsingen. Megastar Taylor Swift mit ihrem Hit.
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0: Einen wunderschönen guten Morgen. Freitagmorgen, 9.13 Uhr. Ihr hört Radio Teddy, das Familienradio für den ganzen Tag. Gleich geht's weiter mit dem Gute-Laune-Sänger Nico Santos und seinem Hit All Time High. Und ihr seid mittendrin im großen Warm-up vom großen Radio Teddy BTS-Wochenende. Die erfolgreichste K-Pop der Welt tritt dieses Wochenende gleich zweimal auf in München und wir bringen die K-Pop-Stimmung zu euch nach Hause. 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So, wer hat es zu uns ins Studio geschafft? Guten Morgen.
1: Hallo.
0: Carla, wie verlaufen deine Sommerferien?
1: Sehr gut.
0: Ach, schön. Was war bisher richtig toll?
1: Wir waren im Schwimmbad.
0: Oh, ja, kannst du jetzt die nächsten Tage ja auch draußen schwimmen gehen. Ist ja super sonniges Wetter.
1: Ja.
0: Was magst du an BTS?
1: Ich mag die Musik und ich mag generell gerne K-Pop.
0: Oh, wie praktisch, wir spielen heute stündlich einen BTS-Hit und den nächsten hört ihr kurz vor 10. Jetzt für dich die Frage des Morgens: Wie viele Mitglieder hat BTS?
1: 7.
0: Und diese Antwort ist richtig. Herzlichen Glückwunsch, du gewinnst einen 100-Euro-Gutschein für den K-Pop-Shop Nole.
1: Danke.
0: Bitte sehr, weiter geht's mit Nico Santos bei Radio Teddy.

0: Wunderschönen guten Morgen, die Radio Teddy Morgenshow mit Christina am Freitag, 9.53 Uhr. Schön, dass wir uns hören. Und wir denken mal kurz ans Wochenende. Hier, Moment, geht's gleich weiter mit Lieblingsmusik. Wir haben unter anderem New Religion von Bebe Rexha. Und jetzt kümmern wir uns um euren Familienausflug.
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0: 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So, vorher steigen wir gemeinsam ins Auto. Es geht in den Urlaub. Ja, und dann ins Flugzeug.
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2: Mit Nils, hallo. Für viele geht's oder ging's ja in den Sommerferien in den Urlaub, vielleicht ja sogar mit dem Flugzeug. Leonore ist schon öfter geflogen und ihr ist aufgefallen, dass die Fluggäste im Flugzeug oft Tomatensaft bestellen. Jetzt möchte sie wissen, warum. An diese Antwort haben sich schon viele versucht. Das heißt natürlich, dass es niemand ganz genau weiß. Mögliche Erklärung Nummer 1. Im Flugzeug haben viele Leute ein komisches Gefühl im Magen. Sie wollen dann weder süß noch sauer trinken. Sie glauben einfach, dass ihnen Tomatensaft besser bekommt. Erklärung Nummer 2. Im Flugzeug soll man angeblich nicht so gut schmecken. Und da finden viele Wasser, Cola, Tee oder Apfelsaft einfach zu langweilig. Tomatensaft dagegen ist doch ganz schön kräftig im Geschmack und deshalb für viele genau das Richtige. Erklärung 3. Tomatensaft trinken steckt an. Wenn der erste Fluggast einen bestellt, dann folgen meistens andere auch. Und so gehören Flugzeug und Tomatensaft einfach zusammen. So wie Kino und Popcorn. Die wenigsten machen sich zu Hause Popcorn. Im Kino geht's einfach nicht ohne. Und so geht's im Flugzeug eben nicht ohne Tomatensaft. Und die letzte Erklärung. Psychologen sagen, dass ein Flug in den Urlaub etwas ganz Besonderes ist, das man nicht jeden Tag erlebt. Und so passt man sich auch bei dem Drumherum an. Und weil man Tomatensaft auch nicht jeden Tag trinkt, ist der Tomatensaft im Flugzeug etwas Besonderes.
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9: Und jetzt der Radio Teddy Familienspartipp der Stunde. Reifendruck überprüfen und sparen. Wird der empfohlene Reifendruck bei eurem Familienauto nicht eingehalten, erhöht sich der Spritverbrauch. Daher sollte der Reifendruck regelmäßig überprüft werden. Damit können Familien bis zu 60 Euro im Jahr sparen.

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2: Hier bei uns in Hessen ist die A671 Wiesbaden-Mainz zwischen Hochheim Süd und Gustavsburg wegen Bauarbeiten in beiden Richtungen gesperrt. Umleitungen sind ausgeschildert.
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5: Sonne satt das ganze Wochenende. Mit Sonnenschein geht's auch heute schon los. Dazu bleibt es trocken und Höchstwerte zwischen 24 und 33 Grad. So sonnig und heiß geht's morgen weiter. Dann hat die Sonne sogar den Himmel ganz für sich alleine. Und wir suchen uns ein anderes schattiges Plätzchen bei bis zu 35 Grad. Sonne satt, auch wieder am Sonntag. Denkt an die Sonnenmilch und am besten an Kopfbedeckung auch noch.
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5: Das große Warm-up vor dem großen BTS-Wochenende. Die K-Pop-Band tritt am Wochenende gleich zweimal auf in Bayern, in München. Und wir berichten davon und spielen auch noch deren Hits. Gleich für euch BTS gemeinsam mit Sia und ihrem Hit On in 15 Minuten. Vorher haben wir auch noch Musik aus den Charts hier. New Religion von Bebe Rexha. Und zum Frühstück gibt es 5 p.m.
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9:41 Uhr, Freitagmorgen, die Radio Teddy Morgenshow hier. Schönen guten Morgen. Gleich erfahren wir, was Freebies sind. Hat was mit BTS zu tun. Gleich dazu mehr. Vorher Musik, schön im Familienauto, gute Laune mit dem Hit von Leonie und Callum Scott. Stay bei Radio Teddy, das Familienradio für den ganzen Tag.

0: Freitagmorgen, 9.50 Uhr. Guten Morgen. Schön, dass Radio Teddy läuft. Ob mit dem Auto in den Urlaub oder mit dem Flugzeug, worauf wir beim Packen am besten achten, damit wir perfekt in den Sommerurlaub starten. Mehr dazu um 10 in den Radio Teddy Nachrichten. 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
0: Morgen am Sonntag sind sie live in München. So viele von euch möchten unbedingt dabei sein. Und deshalb holen wir euch BTS einfach ins Radio. Ihr hört heute und das ganze Wochenende hier bei Radio Teddy alles, was dort in München passiert. BTS-Reporterin Luisa ist in München unterwegs, hält uns auf dem Laufenden. Und dabei spielen Freebies eine wichtige Rolle.
4: Das sind kleine Geschenke, die Fans auf eigene Kosten basteln oder kaufen und dann kostenlos an andere verteilen. Das sind zum Beispiel gestaltete Fotokarten von den Bandmitgliedern, Armbänder, Sticker oder einfach kleine Anhänger. Und das ist wirklich nicht, um irgendwie was zurückzubekommen, sondern einfach um zu geben und anderen eine Freude zu machen und dadurch auch miteinander ins Gespräch zu kommen. Und gerade rund um so große Konzerte, wie wir jetzt hier in München gleich 2 Stück erwarten, gehört das Fest dazu. Ich habe bisher vor allem Armbänder gesehen und bin gespannt, was ich dann noch so entdecken kann.
0: Oh, ich bin auch gespannt. Jetzt haben wir Musik, unter anderem von BTS, on bei Radio.

0: Die weltweit erfolgreiche K-Pop-Band BTS gemeinsam mit Sia und ihrem Hit On. Und für mehr BTS-Hits bleibt dran. Stündlich hört ihr hier bei Radio Teddy einen Hit. Auf radioteddy.de gibt es den BTS-Web-Channel mit Musik rund um die Uhr von BTS. Und für noch mehr BTS-Stimmung und das lilafarbene Wahlmaskottchen zum Nachbasteln. Jetzt von Kollegin Angie hier bei Radio Teddy.
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2: Mit Angie, Hallöchen. Die erfolgreichste K-Pop-Band ist in München und Radio Teddy feiert mit euch. Bastelt euch für die perfekte BTS-Party das Maskottchen der Community, den lila Wal. Bastelvorlage auf radioteddy.de herunterladen, ausdrucken und lila ausmalen. Klebt euren Wal für mehr Stabilität noch auf ein Stück Pappe und fertig. Die passende Musik dazu gibt es für euch im BTS-Web-Channel und den Live-Bericht aus München hört ihr das ganze Wochenende lang hier bei Radio Teddy.
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19: Mit Nils Olaf Setzepfand. Hallo zusammen. Auf den Autobahnen heißt es an diesem Wochenende Geduld haben. Denn wenn heute auch in Mecklenburg-Vorpommern die Schulkinder ihre Zeugnisse bekommen, sind in 13 der 16 Bundesländer Sommerferien. Am Wochenende wird es deshalb auf den Autobahnen so voll sein wie sonst kaum. Der Autoclub ADAC rechnet mit vielen Staus. Vorher muss aber noch das Auto gepackt werden. Und dabei ist es wichtig, sicher zu packen, sagt Claudia Löffler vom ADAC.
6: Wenn man schwere Sachen hat, die sollte man dann auf den Kofferraumboden tun, wie zum Beispiel die Koffer. Und danach fängt dann das Tetris-Spielen an. Also alles, was so kleine Sachen sind, die muss man richtig in Form reinstopfen, dass es auch wirklich super hält. Weil wenn dann Gegenstände im Wagen durch die Gegend fliegen würden, das wären dann richtige Geschosse und das ist super gefährlich. Also da muss man wirklich drauf achten. Also gerade wenn man mit Kindern reist, das ist ganz wichtig, da richtig zu packen und sicher zu packen.
19: Auch auf Bahnhöfen und Flughäfen wird es voll. Wer mit dem Zug fährt oder fliegt, packt etwas sparsamer als die, die mit dem Auto fahren. Gerade bei Flugreisen gibt es aber beim Packen auch einiges zu beachten. Zum Beispiel, wenn Bastelsachen für die Kinder mit ins Handgepäck genommen werden. Da sollte keine Schere mit dabei sein, die muss bei der Sicherheitskontrolle nämlich abgegeben werden. Frischgebackene Eltern haben viele wichtige Dinge zu regeln. Eine Sache fällt künftig weg: der Papierkram für das Kindergeld. Das soll künftig nach der Geburt automatisch und ohne Antrag ausgezahlt werden. Das hat der Bundestag beschlossen. Das neue Gesetz soll zum Jahreswechsel in Kraft treten. Die ersten Auszahlungen soll es ab dem Frühling erst einmal nur für Familien ab dem zweiten Kind geben. Ab Ende kommenden Jahres soll die Leistung dann auch für das erste Kind automatisch fließen.
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19: Bei der Fußball-WM hat Frankreich das Halbfinale erreicht. Die Franzosen haben das erste Viertelfinale gegen Marokko mit 2:0 gewonnen. Die Tore erzielten Mbappé in der 60. und Dembélé in der 66. Minute. Heute Abend spielt dann im zweiten Viertelfinale Spanien gegen Belgien. Soweit die Meldungen. 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
19: Hier bei uns in Hessen ist auf der A45 Gießen-Hagen zwischen Wetzlar Ost und dem Wetzlarer Kreuz wegen einer Baustelle eine Spur pro Richtung gesperrt. Allen eine gute Fahrt.
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22: Die perfekte Einstimmung auf ein tolles, sonniges Sommerwochenende hier bei uns in Hessen. Ganz viel Sonne mit ein paar schattenspendenden Wolken bei 27 Grad. Und am Wochenende dann wieder Klimaanlagenwetter bei locker 30 Grad.
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22: Um kurz nach 10 am Freitag und kaum steht das letzte Fest vor den Ferien an, kommt auch schon dieser eine Zettel, ne? Bitte etwas fürs Buffet mitbringen. Und plötzlich googeln alle Eltern Cupcakes statt Ferienziele. Das muss aber gar nicht sein. Die entspannten Tipps fürs Sommerfest gibt's hier gleich in 10 Minuten. Jetzt Filmmusik aus Toy Story 5 von Taylor Swift.
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1: Radio Teddy läuft bei euch am sonnigen Freitag und wenn die Ferien endlich in Sicht sind, wird vorher nochmal ordentlich gefeiert, ne? Was gibt's da gerade alles? Kita-Abschlussparty, Schulübergangsfest, einfach nur Sommerfest zum Start in die Ferien. Und ganz oft kommt dann ja auch dieser berühmte Zettel mit, ne? Bitte bringen Sie etwas fürs Buffet mit. So, und dann geht der Stress bei vielen von uns Eltern ja schon los. Aber muss das eigentlich sein? Unsere Radio-Teddy-Psychologin Henriette Grünert sagt, nein, der wichtigste Tipp, nicht übertreiben.
2: Sich eben genau was auszusuchen, was relativ fix geht. Ne? Vielleicht auch was, wo man gut geübt ist, ja, irgendwie in ein paar Brezeln oder sowas geht immer. Das mögen die Kinder auch gerne. Aber das kenne ich auch, dann überbieten sich Eltern ja auch gerne. Ne? Der eine bringt irgendwie von, weiß ich nicht, dem Special-Gebäck über das. So. Erfahrungsgemäß essen die Kinder das gar nicht. Ne? Insofern wirklich keep it simple. Sucht euch was aus, ne? Sucht was aus, was irgendwie schnell geht, wo man irgendwie weiß, das habe ich vielleicht sogar noch zu Hause, das mögen die Kinder und dann ist auch gut. Zur Not kann man auch mal sagen, ich habe keine Zeit. Ne? Auch das geht, sich mal zurückzunehmen und zu sagen, nee, ich habe vielleicht die letzten 5 Feste irgendwie immer was beigesteuert. Da sind noch 30 andere Eltern, die können auch.
1: Also, kein Buffet-Wettbewerb. Die Kids erinnern sich am Ende sowieso eher an die Wasserschlacht oder an ihren Auftritt zur Verabschiedung und nicht daran, wer die aufwendigsten Muffins gebacken hat. In dem Sinne, schöne Ferien!

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1: Radio Teddy läuft am sonnigen Freitag um kurz vor 10:30. Und wir verraten gleich, wie ihr euch und die ganze Familie schon vor der Abfahrt in die Ferien so richtig in Urlaubsstimmung bringt. Bleibt dran, ihr hört's um 10.40 Uhr. Dazu coole Hits für Eltern und Kids von Leonie und Taylor Swift.
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3: Mit Nils, hallo. Wir hatten neulich im Nachgefragt geklärt, wie Sonnencreme funktioniert. Das hat auch Mama Lisa gehört und sie möchte nun wissen, wenn sie ihre Tochter morgens in die Kita bringt, wie lange da der Sonnenschutz hält. Hallo Lisa, danke für deine Frage. Wenn deine Tochter in der Kita die meiste Zeit draußen ist, sollte sie sich natürlich hauptsächlich im Schatten aufhalten. Ist sie aber auch immer mal wieder in der Sonne, dann kommen die Erzieherinnen und Erzieher wohl nicht ums Nachcremen rum. Denn Sonnencreme bietet nur für eine gewisse Zeit Schutz. Generell sollten sich Menschen mit einem hellen Hauttyp mit einem stärkeren Lichtschutzfaktor eincremen als Menschen mit dunklerer Haut. Der Lichtschutzfaktor gibt an, wie viel länger man sich mit der Sonnencreme der Sonne aussetzen kann, ohne einen Sonnenbrand zu bekommen. Ein Sonnenschutz mit Lichtschutzfaktor 6 bedeutet also, dass mit dem Mittel 6-mal längeres Sonnenbaden möglich ist als ohne. Es gibt aber auch sehr hohe Lichtschutzfaktoren, 60 zum Beispiel. Das heißt dann aber nicht, dass man 60-mal so lange in der Sonne bleiben soll. Das wird der Haut dann trotzdem viel zu viel. Man sollte sich übrigens eine halbe Stunde, bevor man in die Sonne geht, eincremen, denn der Schutz des Lichtschutzfaktors beginnt erst nach einer halben Stunde. Und das Nachcremen ist wichtig, denn der Sonnenschutz kann durch Schweiß oder Kleidung abgerieben werden.
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0: hier so die Highlights?
1: Dass die ganze Familie was findet, was ihnen zusagt. Trampolin, Kinderspielplatz mit Wasserspiel, dann den Kletterwald, wo du dann 2,5 Stunden klettern kannst.
0: Okay, das klingt ziemlich cool.
1: Dann wirst du mal uns zeigen, was du so kannst.
0: Was müssen wir jetzt beachten?
1: Das ist eine Selbstsicherungsanlage. Das heißt, wir gehen euch gar nicht auf den Keks, ihr macht das ganz alleine.
0: Dann los geht's.
1: Da fährst du mit einer Münchhausen-Kugel einfach von A nach B in 8 Meter Höhe.
0: Echt? Ist das schon der höchste Punkt?
2: Schreck. Wie fühlst du dich?
0: Ganz gut.
2: Keine Angst?
0: Nö.
2: Sie fliegt. Oh, da kommt sie. Und wie war's?
0: Die Seilbahn jetzt gerade zum Schluss fand die ziemlich cool. Auch diese Kugel, wo man sich draufsetzen kann. Cool.
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16: Delfine schlafen mit halbem Gehirn. Eine Hälfte ruht, die andere bleibt wach zum Atmen und Aufpassen.

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2: Hier bei uns in Hessen ist auf der A45 Gießen-Hagen zwischen Wetzlar Ost und dem Wetzlarer Kreuz wegen einer Baustelle eine Spur pro Richtung gesperrt. Allen eine gute Fahrt.
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3: Die perfekte Einstimmung auf ein tolles, sonniges Sommerwochenende hier bei uns in Hessen. Ganz viel Sonne mit ein paar schattenspendenden Wolken bei 27 Grad.

0: Und am Wochenende dann wieder Klimaanlagenwetter bei locker 30 Grad.
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0: Der Urlaub ist noch ein paar Tage hin, aber eure Kids sind gedanklich schon mit den Füßen im Sand. Dann haben wir gleich ein paar einfache Tricks, mit denen die Vorfreude auf den Familienurlaub noch viel größer wird. Und das Ganze ohne Koffer packen. Hört ihr gleich um 10.40 Uhr. Und Musik, das geht natürlich auch immer für die Urlaubsstimmung. Hier, die zum Beispiel von Taylor Swift.
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1: Hey Flossenfreunde, hier ist Dizzy Disco, der Disco-Delfin aus der Lagune Nummer 3. Seid ihr für den Tag bereit?
2: Ja!
1: Sag mal, schlaft ihr noch? Ich hab ja gar nichts gehört. Flossen hoch, wer ist dabei?
2: Yeah.

0: Jochen.
1: Hey, Jochen ist auch wieder dabei. Und habt ihr schon Larry gesehen? Ruft mal Krokodil.
2: Hi.
3: Krokodil.
2: Koko was?
3: Krokodil.
4: Das ist mein Lieblingsspiel.
1: Einsiedlerkrebs, wie geht's? Du weißt doch, welche blubberbunten Knöpfe man dreht. Also lass uns allen Flossenfreunden zeigen, wie eine echte Aquaparty geht.
3: Yeah.

0: Einen zauberhaften Freitag wünsche ich euch. Radio Teddy läuft bei euch, das Familienradio, für den ganzen Tag. Und so langsam heißt es ja Sommersonne Familienzeit. Wir haben die besten Tipps gesammelt, wie ihr euch schon jetzt gemeinsam auf den Familienurlaub freuen könnt. Kollegin und Urlaubsexpertin Isa, du bist ja hier bei mir, Hallöchen.
1: Hallo.
0: Und du bist ja mal auf die Suche nach Urlaubsstimmungshacks gegangen. Was hast du rausgefunden?
1: Also, ihr wisst ja, Liebe geht durch den Magen.
0: Absolut.
1: Aber auch die Vorfreude tatsächlich. Ihr könnt einfach Gerichte kochen, die für euer Reiseland typisch sind.
0: Aha.
1: Also reist ihr zum Beispiel nach Italien, natürlich eine klassische Pizza.
0: Pasta, oder?
1: Pizza, Pasta,
0: geht
1: alles
0: beides.
1: Mögliche.
0: Geht beides.
1: Geht beides. Oder wer keinen Bock hat, selber zu kochen, natürlich auch gerne im Restaurant. Ihr könnt die Vorfreude aber auch durchs Riechen anregen.
0: Ach Quatsch.
1: Ja, Sonnencreme duftet ja eigentlich immer nach einem schönen Strandurlaub. Oder Lavendel nach Südfrankreich.
0: Oh, schöne Idee. Und du bist ja gerade mit ganz leuchtenden Augen hier zu mir ins Studio gekommen und hast gesagt, du hast auch einen absoluten Lieblingstipp.
1: Genau, also bevor ich meinen Lieblingstipp raushaue, erstmal noch ein Tipp für die ganze Familie.
0: Ja.
1: Lest doch einfach ein Buch vorher, was in dem Land spielt, oder schaut euch zusammen einen Film an.
0: Auch schön.
1: Ja, so könnt ihr euch gut auf den Urlaub einstimmen.
0: Super.
1: Und jetzt mein Lieblingstipp von allen, der euch garantiert gute Laune macht.
0: Erzähl, ich bin gespannt.
1: Musik aus dem Reiseland, natürlich. Am besten auch in der Landessprache.
0: Carbonara!

0: Radio Teddy läuft bei euch am Freitag, Sommerferienstart vielerorts in Deutschland, warum Familien deswegen heute in den Start in den Urlaub ziemlich Geduld brauchen und wie man sich am besten auf eine lange Fahrt vorbereitet, hört ihr gleich in den Radio Teddy Nachrichten um 11.
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0: An diesem Wochenende sind die 7 Jungs von BTS live in München für 2 Konzerte. Die Fans flippen aus und wir sind das ganze Wochenende für euch mittendrin. Unsere BTS-Reporterin Luisa ist natürlich jetzt schon da in München. Und Luisa, du hast da ja jetzt etwas ganz was Feines gefunden. Was geht bei dir?
5: Ich habe sogar einen Eisladen gefunden, der hat BTS-Sorten. Und hier steht mit mir Lee. Du bist Eisverkäuferin. Verrat uns mal, was ihr da so anbietet.
6: Jimin, you got no jam. Was Panna Cotta mit Erdbeermarmelade ist. Dann haben wir Augustine Mandarin, was sogar vegan ist. Wir haben noch Lachi Bolala, unser Carbonara-Eis mit echter Carbonara drinnen.
5: Welches würdest du mir jetzt empfehlen, mal zu kosten?
6: Also natürlich Butter Pop, aber das Augustine Mandarin fand ich auch sehr lecker.
0: Und zum leckeren Eis jetzt auch die richtige Musik. Zur Einstimmung aufs Konzert, hier sind BTS mit Dynamite.

0: BTS mit Dynamite. Am Wochenende sind sie in München. Wir sind live dabei und berichten das ganze Wochenende. Und noch mehr BTS-Songs den ganzen Tag rund um die Uhr gibt's im ganz neuen Radio Teddy BTS-Channel jetzt auf radioteddy.de und in unserer App. So, liebe Familien, und ich möchte jetzt gleich mal wieder wissen, wie gut ihr euch im Thema Sonnenschutz auskennt. Mit ein bisschen Glück gibt's ein tolles Sonnenschutzset für die ganze Familie zu gewinnen. Jetzt noch schnell anmelden auf radioteddy.de und dann quizzen wir gleich zusammen um 11.15 Uhr. Dazu coole Hits für Eltern und Kids von den Handtricks und von Teddy Swims gleich nach 11.
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3: Mit Angie. Hallöchen. Frische Erdbeeren plus cremiges Eis. Gleich die perfekte Sommerkombi. Und Erdbeereis selber machen ist kinderleicht. Fragt Mama oder Papa vorher, ob sie euch dabei helfen können. Wascht zuerst ein oder zwei Schalen Erdbeeren ab und schneidet sie vorsichtig in kleine Stücke. Püriert sie dann zusammen mit einem Spritzer Zitronensaft zu einem Erdbeerbrei. Schlagt Sahne steif und mischt den Erdbeerbrei mit Milch und etwas Zucker. Hebt die Schlagsahne unter euren Erdbeerbrei und füllt eure Masse in eine mit Backpapier ausgelegte Auflaufform. Lasst alles am besten über Nacht im Gefrierfach kalt werden. Und fertig ist euer selbstgemachtes Erdbeereis. 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
0: 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Geburtstagsangebote nutzen und Geld sparen. Oftmals erhaltet ihr an eurem Geburtstag kostenfreie Eintritte oder Rabatte. Damit kann jedes Familienmitglied an seinem Geburtstag sparen.
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28: Mit Nietzolf Setzepfand. Hallo zusammen. Die große Reisewelle rollt auf uns zu. Nach Berlin, Brandenburg und Hamburg in dieser Woche starten jetzt auch die Schulkinder in Mecklenburg-Vorpommern in die längsten Ferien des Jahres. Damit haben bis auf Bayern, Baden-Württemberg und Nordrhein-Westfalen in allen Bundesländern die Sommerferien begonnen. Wer heute Nachmittag losfährt, wird Geduld brauchen. Vor allem die Autobahnbaustellen werden wieder zu Stau fallen. Da wird die ein oder andere Familie auch mal deutlich länger brauchen, um ans Ziel zu kommen. Wie man sich da richtig vorbereitet, weiß Katharina Luca vom ADAC.
29: Also was man im Auto definitiv mit Kindern dabei haben sollte, ist ausreichend Verpflegung. Also Wasser oder ungesüßte kalte Tees und natürlich auch kleine Snacks, um die Kinder so ein bisschen bei Laune zu halten, wenn man eben vielleicht nicht gerade in die nächste Raststation anfahren kann. Und dann natürlich ganz wichtig auch Dinge, die die Kinder so ein bisschen beschäftigen.
28: Nicht nur auf den Straßen wird es voll, auch auf Flughäfen und Bahnhöfen heißt es mehr Zeit mitbringen und rechtzeitig vor Ort sein. Die Umzugskartons sind ausgepackt, alles ist eingerichtet. Bundespräsident Frank-Walter Steinmeier hat am Vormittag die Amtsgeschäfte in seinem neuen Dienstsitz am Spreebogen in Berlin-Moabit aufgenommen. Damit ist der Auszug des Staatsoberhaupts aus dem Schloss Bellevue und seiner rund 220 Mitarbeiterinnen und Mitarbeiter aus dem Bundespräsidialamt offiziell abgeschlossen. Der Spreebogen liegt nicht weit vom Schloss Bellevue entfernt. Schloss und Präsidialamt werden in den kommenden Jahren saniert. Die Arbeiten sollen bis zu 8 Jahre dauern. Für Frank-Walter Steinmeier geht es daher nicht mehr zurück ins Schloss Bellevue. Seine Amtszeit als Bundespräsident endet im kommenden Jahr.
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28: Als erstes Team hat es Frankreich ins Halbfinale der Fußball-WM geschafft, nach einem 2:0 gegen Marokko. Heute steht das zweite Viertelfinale an. Dabei treffen Spanien und Belgien aufeinander. Die Partie beginnt um 21 Uhr und ist live im Free TV zu sehen. Morgen Abend gibt's dann das Spiel Norwegen gegen England und in der Nacht zum Sonntag geht's in der Partie Argentinien gegen die Schweiz um das letzte Ticket für das Halbfinale. Soweit die Meldungen. 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
28: Hier bei uns in Hessen ist auf der A45 Gießen-Hagen zwischen Wetzlar Ost und dem Wetzlarer Kreuz wegen einer Baustelle eine Spur pro Richtung gesperrt. Allen eine gute Fahrt.
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0: Die perfekte Einstimmung auf ein tolles, sonniges Sommerwochenende hier bei uns in Hessen. Ganz viel Sonne mit ein paar schattenspendenden Wolken bei 27 Grad. Und am Wochenende dann wieder Klimaanlagenwetter bei locker 30 Grad.
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0: Kurz nach 11 ist es am Freitag und die erste Kugel Eis ist vielleicht schon gegessen. Und jetzt fehlt nur noch die Sonnencreme. Wie gut kennt ihr euch eigentlich aus im Thema Sonnenschutz? Na, das finden wir gleich doch gemeinsam heraus. Und mit etwas Glück gewinnt ihr ein Sommerset von Pediprotect. Vollgepackt mit Sonnenspray, Sonnenfluid, After Sun Lotion und vielem mehr für den Schutz und die Pflege sensibler Haut. Selbstverständlich frei von reizenden und allergiefördernden Stoffen. Und als kleiner Reisebegleiter, Pinguin Pauli kommt auch noch mit. Jetzt anmelden nochmal auf radioteddy.de und gleich mit mir um 11.15 Uhr mitquizzen. Vorher gibt's jetzt noch Sommermusik vom sympathischen Lockenkopf. Hier ist Michael Schulte.
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0: Radio Teddy ist an bei euch. Und folgenden Satz hier. Ich brauche keine Sonnencreme. Haben doch bestimmt schon einige Eltern in den Sommerferien gehört, ne? Aber egal, ob freiwillig oder nicht, eingecremt wird trotzdem. Und wie gut ihr euch beim Thema Sonnenschutz auskennt, das finden wir jetzt heraus.
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0: Alles, was ihr tun müsst, ist einfach nur meine Sonnenfrage richtig beantworten. Und dann könnt ihr auch heute ein tolles Sommerset von Pediprotect gewinnen. Mit Sonnenspray, Sonnenfluid, Aftersun Lotion und noch ganz viele mehr für den Schutz und die Pflege sensibler Haut. Selbstverständlich alles frei von reizenden und allergiefördernden Stoffen. Und der coole Pinguin Pauli reist als kuscheliger Strandbegleiter auch noch gleich mit. Und angemeldet über radioteddy.de. Und jetzt bei mir in der Leitung ist Oma Heike aus Ahrensfelde. Hallo Heike!
2: Ja, hallo, grüße dich.
0: Hallo, liebe Heike, ich grüße dich. Du hast dich bei Radio Teddy angemeldet und sagst, du hast voll die Ahnung von Sonnenschutz.
2: Total.
0: Sehr gut. Wie sehen denn in diesem Jahr eure Sommerferien aus?
2: Also das ist ja gut, dass es ja für meine Enkelkinder sind, ne? Und ich werde dieses Jahr ganz, ganz viel mit denen verbringen. Also wir werden ganz oft an die Ostsee fahren zum Beispiel. Mhm. Wir haben vor, ganz viel Spielplätze zu besuchen oder eben halt auch mal so Eldorado, so die Westernstadt. Also ich habe vor, ganz, ganz viel mit denen zu unternehmen, weil wir sehen uns jetzt nicht so oft durch Schule und Arbeit und so. Aber dieses Jahr habe ich gesagt, jetzt, wie gesagt, und hat er mir heute sein wunderschönes Zeugnis und so gezeigt. Also es wird ganz, ganz, ganz viele Einsen und ja, halt, wir werden halt einfach so als Familie ganz viel miteinander verbringen.
0: Ach, sehr schön. Und mit Oma und Opa ist doch die Zeit auch wirklich immer am schönsten. Mein Sohn verbringt auch 3 Tage bei Oma und freut sich wahnsinnig darauf. Diese Zeit ist so kostbar.
2: Ja, das glaube ich auch. Ich denke mir auch, man ist halt einfach anders bei Oma und Opa, ne? Oma und Opa erlauben ja doch ein bisschen mehr und so und ich liebe das halt einfach, ist toll.
0: Bei Oma und Opa ist immer alles anders, weil Oma und Opa sind auch nicht zum Erziehen mehr da, ne?
2: Nein.
0: Aber sie sind da für den Sonnenschutz und darum hast du dich angemeldet und ich stelle dir jetzt die Sonnenfrage. Okay, liebe Heike?
2: Okay, natürlich.
0: Also los geht's. Was schützt die Augen bei viel Sonne? A, die Sonnenbrille oder B, die Taucherbrille?
2: Die Sonnenbrille.
0: Natürlich, da hast du vollkommen recht. Herzlichen Glückwunsch, liebe Heike. Du gewinnst für dich und deine Familie, für deine Enkelkinder das Sommerset von Pediprotect für die ganze Familie.
2: Oh, vielen, vielen Dank. Wow, wunderbar. Das ist auch so wichtig, ne? Und so ist ein toller Sinn. Vielen, vielen Dank. Ich freue mich riesig.
0: Ich wünsche euch einen wunderschönen Sommer, Heike.
2: Ja, danke. Das werden wir auf alle Fälle haben. Wie gesagt, ich freue mich, glaube ich, fast noch mehr als die Kinder.

0: Radio Teddy läuft und gleich geht's bei mir um Mutprobe oder Spaß. Im Radio Teddy Webcheck erfahren wir nämlich, wie wir unsere Kinder bei Online-Challenges schützen können, ohne ihnen gleich alles zu verbieten. Dranbleiben, ihr hört's gleich um 11.40 Uhr. Und für das richtige Freitagsgefühl in den Ohren spiele ich euch David Guetta nach 11:30 hier bei Radio Teddy.
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2: Mit Nils, hallo. Sommerferienzeit in Deutschland. Da sind viele auf den Autobahnen unterwegs und stehen dann oft auch erst einmal im Stau. Aaron möchte wissen, wie eigentlich ein Stau entsteht. Stellen wir uns einfach mal eine zweispurige Autobahn vor und auf der passiert ein Unfall. Oder es gibt eine Baustelle. Da ist dann schnell mal eine Spur dicht, also gesperrt. Und alle Autos müssen sich dann auf einer einzigen Spur an die

0: passiert ein Unfall oder es gibt eine Baustelle. Da ist dann schnell mal eine Spur dicht, also gesperrt. Und alle Autos müssen sich dann auf einer einzigen Spur an diesem Unfall oder an dieser Baustelle vorbeiquetschen. Das heißt, es ist weniger Platz für die vielen Autos und dadurch stehen die Autos dann schnell Stoßstange an Stoßstange. Weniger Platz auf den Straßen ist oft auch einfach morgens im Berufsverkehr. Der heißt so, weil ganz viele Menschen gleichzeitig ins Auto steigen und zur Arbeit fahren. Und manchmal sind dann eben auch zu viele Autos auf einmal auf den Straßen unterwegs. Alles ist zugestopft, der Verkehr kann einfach nicht mehr fließen und es staut sich. Es gibt aber auch Staus, die sich ganz einfach vermeiden lassen. Die entstehen, weil Autofahrer nicht richtig aufpassen. Stellt euch vor, ganz viele Autos fahren hintereinander in einer langen Schlange. Dann kann Folgendes passieren. Ein Fahrer fährt zu dicht auf, hält also nicht genug Abstand zum Auto vor ihm und klar, muss plötzlich bremsen. Naja, und dadurch müssen dann auch alle anderen Autos hinter ihm langsam fahren, bis eben das erste Auto steht. Und alle anderen Autos hinter ihm natürlich auch. So sorgen Autofahrer also manchmal für einen Stau, ohne dass sie es merken.
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11: Und jetzt der Radio Teddy Spartipp der Stunde. 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Zum Beispiel gibt es einen günstigeren Preis beim nächsten Friseurbesuch oder im Café ein Getränk umsonst.

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2: Hier bei uns in Hessen ist auf der A45 Gießen-Hagen zwischen Wetzlar Ost und dem Wetzlarer Kreuz wegen einer Baustelle eine Spur pro Richtung gesperrt. Allen eine gute Fahrt.
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3: 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Die perfekte Einstimmung auf ein tolles, sonniges Sommerwochenende hier bei uns in Hessen. Ganz viel Sonne mit ein paar schattenspendenden Wolken bei 27 Grad. Und am Wochenende dann wieder Klimaanlagenwetter bei locker

0: Gar 30 Grad.
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0: Von lustigen Tänzen bis zu riskanten Mutproben. Online-Challenges begeistern unsere Kids, ja? Und wir erklären gleich, wie wir Eltern da den Durchblick behalten, Gefahren erkennen und trotzdem offen mit unseren Kids drüber sprechen können. Gleich im Radio Teddy Webcheck in 9 Minuten. Jetzt Sommer- und Partystimmung in einem. Hier sind Jennifer Lopez und David Guetta mit Save Me Tonight.
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0: Nicht alle Wettkämpfe sind so lustig und ungefährlich wie die Radio Teddy Challenge von Christina und Tim aus der Radio Teddy Morgenshow. Im Internet warten da auf unsere Kinder ganz andere Gefahren und auf die können wir sie vorbereiten.
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0: Ob TikTok, YouTube oder Instagram, Online-Challenges sind bei Kindern total angesagt. Von lustigen Tanzaktionen bis zu Mutproben ist alles dabei. Doch nicht jede Challenge ist harmlos. Manche fordern Kindern heraus, sich selbst oder andere zu gefährden, ohne dass sie die Folgen abschätzen können. Clicksafe.de hilft Eltern dabei, diese Trends besser zu verstehen. Dort wird erklärt, wie man mit Kindern offen über solche Inhalte spricht, ohne zu verbieten, aber mit klarem Blick auf mögliche Risiken. Empfohlen wird, gemeinsam zu schauen, was hinter der Challenge steckt und Kinder zu stärken, nicht alles mitzumachen, nur weil es andere machen. Mehr Infos gibt's auf clicksafe.de.
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0: Radio Teddy läuft bei euch am Freitag und Nils aus den Radio Teddy Nachrichten, der hat eine ganz besondere Connection in die Politik. Der weiß nämlich, dass die Umzugskartons jetzt ausgepackt sind und wo der Bundespräsident dann ab heute arbeitet. Hört ihr gleich von Nils in den Radio Teddy Nachrichten um 12.
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0: Ganz München steht Kopf. BTS sind morgen und am Sonntag für 2 Konzerte in der Stadt und mit ihnen tausende Fans. Wir mit euch mittendrin, denn wir berichten das ganze Wochenende vom BTS-Konzert in München. Unsere Radio Teddy BTS-Reporterin Luisa ist schon da.
5: Und ich bin in München und vor mir steht ein absoluter BTS-Superfan, Amelie. Hallo!
6: Hallo!
5: Amelie, du kommst aus München und als BTS gesagt haben, wir kommen nach München, war für dich sofort klar, da muss ich hin?
6: Sofort klar. Ich habe die ganze Woche, wo ich es wusste, war ich so unter Stress, weil ich so war, ich muss sie unbedingt sehen.
5: Und auf welches Lied freust du dich ganz besonders beim Konzert?
6: Am meisten freue ich mich auf Run BTS. Das ist mein ultimatives Lieblingslied.
5: Würdest du es kurz für uns anstimmen?
6: Run Bulletproof, run, yeah, you gotta run. Run Bulletproof, run.
5: Ja, ich hatte das Gefühl, ich bin schon dabei beim Konzert. Danke, Amelie.
0: Boah, ist das mutig, mega. Dann kann Amelie diesen Hit hier sicherlich auch mitsingen. Hier sind BTS mit Make It Right.

0: Heute und morgen sind BTS in München für 2 Konzerte und wir sind für euch mit dabei. Ihr seid praktisch live vor Ort durch euer Radio und ihr könnt auch noch viel mehr BTS haben. Noch mehr BTS-Songs gibt's nämlich den ganzen Tag rund um die Uhr im ganz neuen Radio Teddy BTS-Channel jetzt auf radioteddy.de und in unserer App. So, und das letzte Fest vor den Ferien in der Schule oder Kita steht an und das Buffet sorgt ja bei vielen von uns Eltern dann für mehr Aufregung als der Auftritt der Kids. Wie wir da ganz entspannt durchkommen, hört ihr gleich um 12.15 Uhr. Dazu Sommermusik, die sommerlicher nicht sein könnte. Von Leonie und Callum Scott. Gleich nach 12 hier bei Radio Teddy.
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3: Mit Angie. Hallöchen. Rund 5000 Kinder und Jugendliche hier bei uns in Hessen machen mit beim Deutschen Jugendrotkreuz. Und das könnt ihr auch. Bundesleiter Marcel Bösel weiß, welche spannenden Missionen beim Jugendrotkreuz auf euch warten.
4: Das Spannendste ist das Thema Erste Hilfe. Also wie helfe ich, wenn jemand gestürzt ist? Und da zeigen wir natürlich, wie wichtig es ist, füreinander da zu sein. Man wird stärker, selbstbewusster und trägt dazu bei, die Welt ein Stückchen besser zu machen. Unsere Angebote sind so vielfältig, komm einfach vorbei und wir schauen, was du gerne machen möchtest und das machen wir dann mit dir.
3: Mehr Infos gibt's auf jugendrotkreuz.de.
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3: Mit Nils Olaf Setzepfand. Hallo zusammen.
5: Die große Reisewelle rollt auf uns zu. Nach Berlin, Brandenburg und Hamburg in dieser Woche starten jetzt auch die Schulkinder in Mecklenburg-Vorpommern in die längsten Ferien des Jahres. Damit haben bis auf Bayern, Baden-Württemberg und Nordrhein-Westfalen in allen Bundesländern die Sommerferien begonnen. Wer heute Nachmittag losfährt, wird Geduld brauchen. Vor allem die Autobahnbaustellen werden wieder zu Stau fallen. Da wird die ein oder andere Familie auch mal deutlich länger brauchen, um ans Ziel zu kommen. Wie man sich da richtig vorbereitet, weiß Katharina Luca vom ADAC.
8: Also was man im Auto definitiv mit Kindern dabei haben sollte, ist ausreichend Verpflegung. Also Wasser oder ungesüßte kalte Tees und natürlich auch kleine Snacks, um die Kinder so ein bisschen bei Laune zu halten, wenn man eben vielleicht nicht gerade in die nächste Raststation anfahren kann. Und dann natürlich ganz wichtig auch Dinge, die die Kinder so ein bisschen beschäftigen.
5: Nicht nur auf den Straßen wird es voll, auch auf Flughäfen und Bahnhöfen heißt es mehr Zeit mitbringen und rechtzeitig vor Ort sein. Die Umzugskartons sind ausgepackt, alles ist eingerichtet. Bundespräsident Frank-Walter Steinmeier hat am Vormittag die Amtsgeschäfte in seinem neuen Dienstsitz am Spreebogen in Berlin-Moabit aufgenommen. Damit ist der Auszug des Staatsoberhaupts aus dem Schloss Bellevue und seiner rund 220 Mitarbeiterinnen und Mitarbeiter aus dem Bundespräsidialamt offiziell abgeschlossen. Der Spreebogen liegt nicht weit vom Schloss Bellevue entfernt. Schloss und Präsidialamt werden in den kommenden Jahren saniert. Die Arbeiten sollen bis zu 8 Jahre dauern. Für Frank-Walter Steinmeier geht es daher nicht mehr zurück ins Schloss Bellevue. Seine Amtszeit als Bundespräsident endet im kommenden Jahr.
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5: Als erstes Team hat es Frankreich ins Halbfinale der Fußball-WM geschafft, nach einem 2:0 gegen Marokko. Heute steht das zweite Viertelfinale an. Dabei treffen Spanien und Belgien aufeinander. Die Partie beginnt um 21 Uhr und ist live im Free TV zu sehen. Morgen Abend gibt's dann das Spiel Norwegen gegen England und in der Nacht zum Sonntag geht's in der Partie Argentinien gegen die Schweiz um das letzte Ticket für das Halbfinale. Soweit die Meldungen. 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
5: Hier bei uns in Hessen ist auf der A45 Gießen-Hagen zwischen Wetzlar Ost und dem Wetzlarer Kreuz wegen einer Baustelle eine Spur pro Richtung gesperrt. Allen eine gute Fahrt.
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0: Die perfekte Einstimmung auf ein tolles, sonniges Sommerwochenende hier bei uns in Hessen. Ganz viel Sonne mit ein paar schattenspendenden Wolken bei 27 Grad. Und am Wochenende dann wieder Klimaanlagenwetter bei locker 30 Grad.
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0: Mahlzeit und Essen ist tatsächlich gerade auch ein gutes Stichwort, denn kaum steht das letzte Fest vor den Ferien an, kommt auch schon dieser eine Zettel, auf dem steht: Bitte etwas fürs Buffet mitbringen. Und plötzlich googeln alle Eltern Cupcakes statt Ferienziele. Das muss aber alles gar nicht sein. Die entspannten Tipps fürs Sommerfest gibt's gleich in 11 Minuten. Jetzt gibt's Musik, die sich anfühlt wie so eine richtig leichte, schöne Sommerbrise. Hier sind Leonie und Caleb Scott mit Stay.
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2: Vielleicht wird bei euch gerade das Mittagessen vorbereitet, vielleicht ist noch Homeoffice angesagt oder die Kinder drehen auf dem Spielplatz die nächste Runde. Bei diesen Temperaturen haben heute übrigens nicht nur die Pflanzen Durst.
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0: Radio Teddy läuft bei euch am sonnigen Freitag und wenn die Ferien endlich in Sicht sind, wird vorher nochmal ordentlich gefeiert. Ne? Was gibt's da gerade alles? Kita-Abschlussparty, Schulübergangsfest, einfach nur Sommerfest zum Start in die Ferien. Und ganz oft kommt dann ja auch dieser berühmte Zettel mit. Ne? Bitte bringen Sie etwas fürs Buffet mit. So, und dann geht der Stress bei vielen von uns Eltern ja schon los. Aber muss das eigentlich sein? Unsere Radio-Teddy-Psychologin Henriette Grünert sagt, nein, der wichtigste Tipp, nicht übertreiben.
1: Sich eben genau was auszusuchen, was relativ fix geht. Ne? Vielleicht auch was, wo man gut geübt ist, ja, irgendwie in ein paar Brezeln oder sowas geht immer. Das mögen die Kinder auch gerne. Aber das kenne ich auch, dann überbieten sich Eltern ja auch gerne. Ne? Der eine bringt irgendwie von, weiß ich nicht, dem Special-Gebäck über das. So. Erfahrungsgemäß essen die Kinder das gar nicht. Ne? Insofern wirklich keep it simple. Sucht euch was aus, ne? Sucht was aus, was irgendwie schnell geht, wo man irgendwie weiß, das habe ich vielleicht sogar noch zu Hause, das mögen die Kinder und dann ist auch gut. Zur Not kann man auch mal sagen, ich habe keine Zeit. Ne? Auch das geht, sich mal zurückzunehmen und zu sagen, nee, ich habe vielleicht die letzten 5 Feste irgendwie immer was beigesteuert. Da sind noch 30 andere Eltern, die können auch.
0: Also, kein Buffet-Wettbewerb. Die Kids erinnern sich am Ende sowieso eher an die Wasserschlacht oder an ihren Auftritt zur Verabschiedung und nicht daran, wer die aufwendigsten Muffins gebacken hat. In dem Sinne, schöne Ferien.

0: von.
1: Radio Teddy läuft am sonnigen Freitag um kurz vor halb eins. Und wir verraten gleich, wie ihr euch und die ganze Familie schon vor Abfahrt in die Ferien so richtig in Urlaubsstimmung bringen könnt. Bleibt dran, ihr hört es gleich um 12.40 Uhr. Dazu coole Sommerhits für Eltern und Kids von Nico Santos und BTS.
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3: Mit Nils, hallo. Beim Fußball steht neben den 22 Spielern immer noch ein anderer mit auf dem Spielfeld, der Schiedsrichter. Aber war das schon immer so? Das möchte Karl gern wissen. Für uns ist es ja heute selbstverständlich, dass bei einem Fußballspiel ein Schiri dabei ist, der neutral ist. Also der zu keiner der beiden Mannschaften hält, der für Ordnung sorgt und Ungerechtigkeiten abpfeift. Aber früher war das anders. Als die Leute Mitte des 19. Jahrhunderts, also vor mehr als 170 Jahren, angefangen haben, Fußball zu spielen, da haben noch die Kapitäne der beiden Mannschaften das Spiel geleitet. Das war wirklich so, dass der Kapitän der Mannschaft, dessen Spieler gegen die Regeln verstoßen hat, das Spiel unterbrochen hat. Erst im Jahr 1873 hat man dann wirklich den Begriff des Schiedsrichters in die Regeln aufgenommen. Einfach, weil es immer wieder Streit gab. Tor oder nicht Tor, Foul oder nicht Foul. Das Besondere, der Schiri ist damals noch nicht auf dem Fußballplatz mit hin und her gelaufen, sondern er hat am Spielfeldrand gesessen und sich von dort aus alles angesehen. Auch eine Trillerpfeife hat er erst ein paar Jahre später bekommen. Und die gelben und roten Karten, die sind erst ungefähr 100 Jahre später eingeführt worden. Zur Fußballweltmeisterschaft 1970.
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3: Hier bei uns in Hessen ist auf der A45 Gießen-Hagen zwischen Wetzlar Ost und dem Wetzlarer Kreuz wegen einer Baustelle eine Spur pro

0: Richtung gesperrt. Allen eine gute Fahrt.
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4: Die perfekte Einstimmung auf ein tolles, sonniges Sommerwochenende hier bei uns in Hessen. Ganz viel Sonne mit ein paar schattenspendenden Wolken bei 27 Grad. Und am Wochenende dann wieder Klimaanlagenwetter bei locker 30 Grad.
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4: Der Urlaub ist noch ein paar Tage hin, aber eure Kids sind gedanklich schon mit den Füßen im Strand. Na, dann haben wir gleich ein paar einfache Tricks, mit denen die Vorfreude auf den Familienurlaub noch viel größer wird. Und das ganz ohne Koffer packen. Hört ihr gleich um 12.40 Uhr. Und jetzt Musik von BTS. Morgen und Sonntag geben die ja Konzerte in München. Und wir berichten für euch das ganze Wochenende. Was Freebies sind, hört ihr von unserer BTS-Reporterin vor Ort um 10 vor 1. Und jetzt hört ihr schon mehr BTS mit Swim.

0: Einen zauberhaften Freitag wünsche ich euch. Radio Teddy läuft bei euch, das Familienradio, für den ganzen Tag. Und so langsam heißt es ja Sommersonne Familienzeit. Wir haben die besten Tipps gesammelt, wie ihr euch schon jetzt gemeinsam auf den Familienurlaub freuen könnt. Kollegin und Urlaubsexpertin Isa, du bist ja hier bei mir, Hallöchen.
1: Hallo.
0: Und du bist ja mal auf die Suche nach Urlaubsstimmungshacks gegangen. Was hast du rausgefunden?
1: Also, ihr wisst ja, Liebe geht durch den Magen.
0: Absolut.
1: Aber auch die Vorfreude tatsächlich. Ihr könnt einfach Gerichte kochen, die für euer Reiseland typisch sind.
0: Aha.
1: Also reist ihr zum Beispiel nach Italien, natürlich eine klassische Pizza.
0: Pasta, oder?
1: Pizza, Pasta,
0: geht
1: alles
0: beides.
1: Mögliche.
0: Geht beides.
1: Geht beides. Oder wer keinen Bock hat, selber zu kochen, natürlich auch gerne im Restaurant. Ihr könnt die Vorfreude aber auch durchs Riechen anregen.
0: Ach Quatsch.
1: Ja, Sonnencreme duftet ja eigentlich immer nach einem schönen Strandurlaub. Oder Lavendel nach Südfrankreich.
0: Oh, schöne Idee. Und du bist ja gerade mit ganz leuchtenden Augen hier zu mir ins Studio gekommen und hast gesagt, du hast auch einen absoluten Lieblingstipp.
1: Genau, also bevor ich meinen Lieblingstipp raushaue, erstmal noch ein Tipp für die ganze Familie.
0: Ja.
1: Lest doch einfach ein Buch vorher, was in dem Land spielt, oder schaut euch zusammen einen Film an.
0: Auch schön.
1: Ja, so könnt ihr euch gut auf den Urlaub einstimmen.
0: Super.
1: Und jetzt mein Lieblingstipp von allen, der euch garantiert gute Laune macht.
0: Erzähl, ich bin gespannt.
1: Musik aus dem Reiseland, natürlich. Am besten auch in der Landessprache.
0: Carbonara! Danke.

0: Radio Teddy läuft bei euch am Freitag, Sommerferienstart vielerorts in Deutschland, warum Familien deswegen heute in den Start in den Urlaub ziemlich Geduld brauchen und wie man sich am besten auf eine lange Fahrt vorbereitet, hört ihr gleich in den Radio Teddy Nachrichten um 1.
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0: In München steigt die Vorfreude. Morgen und am Sonntag sind die Jungs von BTS dort. Und ganz ohne Gedränge, ganz entspannt von zu Hause aus, könnt ihr mit dabei sein. Denn wir sind für euch vor Ort und darum ist es auch, als wärt ihr selbst da. BTS-Reporterin Luisa ist in München und du hast da ganz viele was gesehen? Freebies? Was ist das denn?
5: Das sind kleine Geschenke, die Fans auf eigene Kosten basteln oder kaufen und dann kostenlos an andere verteilen. Das sind zum Beispiel gestaltete Fotokarten von den Bandmitgliedern, Armbänder, Sticker oder einfach kleine Anhänger. Und das ist wirklich nicht, um irgendwie was zurückzubekommen, sondern einfach um zu geben und anderen eine Freude zu machen und dadurch auch miteinander ins Gespräch zu kommen. Und gerade rund um so große Konzerte, wie wir jetzt hier in München gleich 2 Stück erwarten, gehört das Fest dazu. Ich habe bisher vor allem Armbänder gesehen und bin gespannt, was ich dann noch so entdecken kann.
0: Und wir sind gespannt auf deine Berichte, Luisa. Und zur Einstimmung aufs große BTS-Konzertwochenende. Jetzt hier natürlich BTS mit Life Goes On.

0: BTS mit Life Goes On. Ihr sitzt entspannt zu Hause und hört unsere BTS-Konzertreporte. Und ihr hört noch mehr BTS-Songs den ganzen Tag rund um die Uhr im ganz neuen Radio Teddy BTS-Channel. Jetzt auf radioteddy.de und in unserer App. So, ihr Lieben, liebe Eltern, gleich ein neues überraschendes Geständnis in der Radio Teddy Elternbeichte um 13.15 Uhr. Und dazu Musik von Taylor Swift und Kamrat. Gleich nach 1 hier bei Radio Teddy.
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5: Mit Angie. Hallöchen. Die erfolgreichste K-Pop-Band ist in München und Radio Teddy feiert mit euch. Bastelt euch für die perfekte BTS-Party das Maskottchen der Community, den Lila Wal. Bastelvorlage auf radioteddy.de herunterladen, ausdrucken und lila ausmalen. Klebt euren Wal für mehr Stabilität noch auf ein Stück Pappe und fertig! Die passende Musik dazu gibt es für euch im BTS-Web-Channel und den Live-Bericht aus München hört ihr das ganze Wochenende lang hier bei Radio Teddy.
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6: Eltern, die in eine finanzielle oder auch seelische Schieflage gekommen sind, sollten sich gerade zum Wohl der Kinder nicht scheuen, Hilfs- und Beratungsangebote in Anspruch zu nehmen, zum Beispiel beim Bundesverband Pro Familia. Sandra Schramm weiß mehr über die Hilfsangebote.
7: Also wenn Sie in einer schwierigen Situation sind, dann werden wir immer herausfinden, wie genau diese Situation aussieht. Und es kann einerseits sein, dass wir durch Stiftungsanträge Sie unterstützen können. Es kann andererseits aber sein, dass wir sagen, wir gehen in einen Beratungsprozess miteinander, um sie zu unterstützen. Oder es kann auch sein, dass wir sagen, das ist eher etwas für eine Erziehungsberatungsstelle und wir verweisen sie in unsere Kooperationsnetzwerke. Wir werden auf jeden Fall eine Möglichkeit finden, die Eltern und Familien zu unterstützen, weil das unsere Aufgabe ist.
6: Sandra Schramm von Pro Familia. Mehr Infos zu den Angeboten auch in Wohnortnähe unter www.profamilia.de.
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9: Nach besonderen Anlässen wandert meist viel Geschenkpapier in die Tonne. Warum daraus nicht mal eine schöne Geschenkbox selbst basteln? Dazu bekleben wir einen alten Schuhkarton mit den Geschenkpapierresten und kreieren aus Naturmaterialien wie Blättern, Blüten oder Muscheln ein einzigartiges Design. So entsteht ein persönliches, nachhaltiges Geschenk, das die Schönheit der Natur verewigt.
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28: Und jetzt Tims verrückte Tierfakten.
29: Delfine schlafen mit halbem Gehirn. Eine Hälfte ruht, die andere bleibt wach zum Atmen und Aufpassen.

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1: Mit Nils Olaf Setzepfand. Hallo zusammen. Die große Reisewelle rollt auf uns zu. Nach Berlin, Brandenburg und Hamburg in dieser Woche starten jetzt auch die Schulkinder in Mecklenburg-Vorpommern in die längsten Ferien des Jahres. Damit haben bis auf Bayern, Baden-Württemberg und Nordrhein-Westfalen in allen Bundesländern die Sommerferien begonnen. Wer heute Nachmittag losfährt, wird Geduld brauchen. Vor allem die Autobahnbaustellen werden wieder zu Stau fallen. Da wird die ein oder andere Familie auch mal deutlich länger brauchen, um ans Ziel zu kommen. Wie man sich da richtig vorbereitet, weiß Katharina Luca vom ADAC.
2: Also was man im Auto definitiv mit Kindern dabei haben sollte, ist ausreichend Verpflegung. Also Wasser oder ungesüßte kalte Tees und natürlich auch kleine Snacks, um die Kinder so ein bisschen bei Laune zu halten, wenn man eben vielleicht nicht gerade in die nächste Raststation anfahren kann. Und dann natürlich ganz wichtig auch Dinge, die die Kinder so ein bisschen beschäftigen.
1: Nicht nur auf den Straßen wird es voll, auch auf Flughäfen und Bahnhöfen heißt es mehr Zeit mitbringen und rechtzeitig vor Ort sein. Die Umzugskartons sind ausgepackt, alles ist eingerichtet. Bundespräsident Frank-Walter Steinmeier hat am Vormittag die Amtsgeschäfte in seinem neuen Dienstsitz am Spreebogen in Berlin-Moabit aufgenommen. Damit ist der Auszug des Staatsoberhaupts aus dem Schloss Bellevue und seiner rund 220 Mitarbeiterinnen und Mitarbeiter aus dem Bundespräsidialamt offiziell abgeschlossen. Der Spreebogen liegt nicht weit vom Schloss Bellevue entfernt. Schloss und Präsidialamt werden in den kommenden Jahren saniert. Die Arbeiten sollen bis zu 8 Jahre dauern. Für Frank-Walter Steinmeier geht es daher nicht mehr zurück ins Schloss Bellevue. Seine Amtszeit als Bundespräsident endet im kommenden Jahr.
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1: Als erstes Team hat es Frankreich ins Halbfinale der Fußball-WM geschafft, nach einem 2:0 gegen Marokko. Heute steht das zweite Viertelfinale an. Dabei treffen Spanien und Belgien aufeinander. Die Partie beginnt um 21 Uhr und ist live im Free TV zu sehen. Morgen Abend gibt's dann das Spiel Norwegen gegen England und in der Nacht zum Sonntag geht's in der Partie Argentinien gegen die Schweiz um das letzte Ticket für das Halbfinale. Soweit die Meldungen. 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
1: Hier bei uns in Hessen ist auf der A45 Gießen-Hagen zwischen Wetzlar Ost und dem Wetzlarer Kreuz wegen einer Baustelle eine Spur pro Richtung gesperrt. Allen eine gute Fahrt.
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5: Die perfekte Einstimmung auf ein tolles, sonniges Sommerwochenende hier bei uns in Hessen. Ganz viel Sonne mit ein paar schattenspendenden Wolken bei 27 Grad. Und am Wochenende dann wieder Klimaanlagenwetter bei locker 30 Grad.
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5: Kurz nach 13 Uhr. So, liebe Eltern, jetzt wird's wieder ehrlich. Denn wir haben eine neue Geschichte bekommen, die zeigt, niemand hat das Elternsein erfunden. Das ist auch völlig okay. Wie ein Papa aus Berlin seine Kids jeden Tag ganz einfach ins Bett bekommt, das erzählt er gleich um 13.15 Uhr in der Radio Teddy Elternbeichte des Tages. Jetzt gibt's Filmmusik aus Toy Story 5. Hier ist Taylor Swift mit I Knew It, I Knew You.

0: Radio Teddy läuft bei euch am Donnerstag und liebe Eltern, ihr dachtet schon, bei euch geht's chaotisch zu. Dann wartet mal ab, was jetzt kommt.
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0: Und ich liebe eure Geschichten, weil sie zeigen, perfekte Eltern gibt's einfach nicht. Aber dafür jede Menge liebevolles Chaos. Ein Papa aus Berlin, der macht sich's ziemlich leicht. Aber auch ziemlich clever. Denn bei ihm ist einfach jederzeit Schlafenszeit für die Kids.
2: Also ich muss tatsächlich zugeben, ich habe meinen Kindern, inzwischen 4 und 6 Jahre alt, immer noch nicht beigebracht, wie man die Uhr richtig liest. So kann ich nämlich immer behaupten, es ist Schlafenszeit.
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0: Freitag ist es, die Sonne scheint und ich hoffe, ihr habt was Schönes geplant fürs Wochenende. Ich gehe ja zu einer Schulabschlussparty, also nicht zu meiner eigenen, aber da kann ich mich nochmal richtig jung fühlen. Und dazu brauche ich coole Hits für Eltern und Kids. Solche wie gleich hier von Teddy Swims und Bibi Rexha nach 2:30 hier bei Radio Teddy.
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2: Mit Nils, hallo. Für viele geht's oder ging's ja in den Sommerferien in den Urlaub, vielleicht ja sogar mit dem Flugzeug. Leonore ist schon öfter geflogen und ihr ist aufgefallen, dass die Fluggäste im Flugzeug oft Tomatensaft bestellen. Jetzt möchte sie wissen, warum. An diese Antwort haben sich schon viele versucht. Das heißt natürlich, dass es niemand ganz genau weiß. Mögliche Erklärung Nummer 1. Im Flugzeug haben viele Leute ein komisches Gefühl im Magen. Sie wollen dann weder süß noch sauer trinken. Sie glauben einfach, dass ihnen Tomatensaft besser bekommt. Erklärung Nummer 2. Im Flugzeug soll man angeblich nicht so gut schmecken. Und da finden viele Wasser, Cola, Tee oder Apfelsaft einfach zu langweilig. Tomatensaft dagegen ist doch ganz schön kräftig im Geschmack und deshalb für viele genau das Richtige. Erklärung 3. Tomatensaft trinken steckt an. Wenn der erste

0: Weil man Tomatensaft auch nicht jeden Tag trinkt, ist der Tomatensaft im Flugzeug etwas Besonderes.
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17: Und jetzt der Radio Teddy Familienspartipp der Stunde. Günstig tanken. Am günstigsten ist es in der Regel zwischen 17 und 20 Uhr zu tanken. Damit können Familien jedes Mal mehrere Euro sparen.
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0: Hier bei uns in Hessen ist auf der A45 Gießen-Hagen zwischen Wetzlar Ost und dem Wetzlarer Kreuz wegen einer Baustelle eine Spur pro Richtung gesperrt. Allen eine gute Fahrt.
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17: Die perfekte Einstimmung auf ein tolles, sonniges Sommerwochenende hier bei uns in Hessen. Ganz viel Sonne mit ein paar schattenspendenden Wolken bei 27 Grad. Und am Wochenende dann wieder Klimaanlagenwetter bei locker 30 Grad.
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17: BTS-Fans drehen fast durch, denn die Jungs sind morgen und übermorgen in München. Und auch wenn ihr jetzt persönlich gerade nicht dabei sein könnt, ihr könnt die Konzertstimmung ganz bequem von zu Hause aus mitbekommen. Denn wir sind für euch dort an der Halle zwischen den Fans. Und wie sehr BTS verbindet, das hört ihr in unserem Konzertreport gleich ganz exklusiv um 13.50 Uhr. Jetzt hört ihr erstmal ganz smooth Sommermusik von Teddy Swims.
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0: Morgen um 20 Uhr steigt der Kreischpegel in der großen Arena in München. BTS feiern mit ihren Fans ihre Musik mit gleich 2 Konzerten und ihr seid quasi mit dabei. Durch uns nämlich. Unsere BTS-Reporterin Luisa ist schon seit gestern in München und du bist auf der Suche nach den ganz, ganz großen Fan-Momenten, ne?
4: Und ich stehe gerade hier vorm Pop-Up-Store von BTS. Hier können die Fans sich Merch kaufen, also T-Shirts, Poster und was es nicht alles gibt. Und hier stehen mit mir Jackie, Huri und Mika. Und ihr habt euch hier erst getroffen?
5: Ja, genau. Also wir haben tatsächlich alle uns für den Merch quasi einen Spot reserviert. Und ich habe dann quasi auch meine Posterrolle fallen lassen und ziemlich krach gemacht, was auch aufgefallen ist. Und dann saßen wir hier kurz mal zum Runterkommen, weil so viele Emotionen kommen einfach zusammen. Wir haben die ja teilweise vor Corona schon, sind wir Fans. Wir haben jetzt das erste Mal die Chance quasi, die zu sehen. Und es ist für uns alle das erste Mal eigentlich, die live zu sehen, und das verbindet auch.
6: Und aus dem Hinsetzen, 5 Minuten wurde dann irgendwie eine Stunde, oder?
5: Eine Stunde gefühlt.
6: Mittlerweile schon 3 Freebies bekommen, glaube ich, mehrere Leute kennengelernt.
4: Total schön.
7: Gestern haben die da.
4: Was heißt das?
7: Danke auf Koreanisch.
0: Na, wie praktisch, da lernt man gleich auch noch eine neue Sprache. Jetzt der Hit, der morgen sicher laut mitgegrölt wird. Hier sind BTS mit Butter.

0: BTS mit Butter durch uns seid ihr bei den zwei Konzerten in München morgen und übermorgen dabei. Und ihr könnt natürlich noch mehr BTS-Songs hören. Den ganzen Tag rund um die Uhr im ganz neuen Radio Teddy BTS-Channel. Jetzt auf radioteddy.de und in unserer App. So, und jetzt zum Wochenende könnt ihr natürlich die Musik hier bei Radio Teddy aussuchen. Es geht um Wochenendferienmusik. Wollt ihr heute hören die Hot Banditos? Wie wär's mit ein bisschen Bewegung zum Fliegerlied?
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0: Ihr entscheidet, welche Musik hier bei uns bei Radio Teddy läuft ab 15 Uhr im Radio Teddy Musikduell. Und hier gleich zur Einstimmung ins Wochenende gibt's Michael Schulte und David Guetta nach zwei hier bei Radio Teddy.
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4: Mit Angie. Hallöchen. Die erfolgreichste K-Pop-Band ist in München und Radio Teddy feiert mit euch. Bastelt euch für die perfekte BTS-Party das Maskottchen der Community, den lila Wal. Bastelvorlage auf radioteddy.de herunterladen, ausdrucken und lila ausmalen. Klebt euren Wal für mehr Stabilität noch auf ein Stück Pappe und fertig. Die passende Musik dazu gibt es für euch im BTS-Web-Channel und den Live-Bericht aus München hört ihr das ganze Wochenende lang hier bei Radio Teddy.
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6: Warum wachsen die Zähne nicht einfach nach?
7: Bei manchen Tieren wachsen Zähne immer wieder nach. Zum Beispiel bei Pferden oder auch bei Kaninchen. Bei uns Menschen hat sich die Natur etwas anderes ausgedacht. Wir bekommen im Leben nur zweimal Zähne. Zuerst die Milchzähne und später die bleibenden Zähne. Die neuen Zähne liegen schon früh als Zahnknospen im Kiefer bereit. Und sind die bleibenden Zähne einmal da und gehen später kaputt oder verloren, kann der Körper leider keine neuen mehr nachmachen.
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22: Mit Alexander Kanja. Hallo zusammen. Die Reisewelle rollt. In fast allen Bundesländern sind Ferien und viele Familien brechen jetzt auf in den Sommerurlaub. Der ADAC warnt vor vollen Straßen, Bahnhöfen und Flughäfen. Rechtzeitig losfahren und Ruhe bewahren, damit alle entspannt ankommen. Weitere Reisetipps für eine längere Fahrt hat Fabian Fehrmann vom ADAC.
23: Man sollte gerade, wenn man in warme Regionen fährt, mit hoher Sonneneinstrahlung auf jeden Fall einen Sonnenschutz fürs Auto einpacken. Übrigens idealerweise eine Halbgarage, die man wie so eine Mütze übers Auto drüber ziehen kann, weil die hält am effektivsten die Hitze weg. Und was man auch mal schauen kann, das Handschuhfach. Das ist bei vielen Autos auch gekühlt. Wenn man die Klimaanlage anhat, kommt auch da kalte Luft rein. Da kann man mal ein paar Wasserflaschen drinstehen haben. Und dann, ja, natürlich für Kinder möglichst Spielsachen, ein bisschen was, was die Fahrzeit überbrücken lässt und regelmäßig Pausen ist auch wichtig.
22: Um Staus zu vermeiden, ist es am besten, entweder früh morgens oder später am Abend loszufahren. Ein beliebtes Reiseziel ist auch Italien und von dort schicken Umweltschützer gute Nachrichten zu uns. Im Gardasee ist eine fast ausgestorbene Tierart wieder da. Die italienische Flusskrabbe. Sie ist die einzige Süßwasserkrabbe dort. Das ist aus mehreren Gründen gut. Zum einen sind nicht nur einzelne Tiere, sondern gleich eine große Population gesichtet worden. Zum anderen zeigt es, dass die Wasserqualität des Gardasees sehr gut ist. Und die Krabbe verspeist auch noch die Zebramuschel. Die breitet sich dort schon seit einiger Zeit rasant aus. Diese Maus hat Superkräfte. In einem Gebirge zwischen Argentinien und Chile haben Forscher in fast 7000 Metern Höhe eine Mausart entdeckt. Die Andenblattohrmaus. Sie ist das am höchsten lebende Säugetier der Welt. Die Bedingungen dort oben sind absolut lebensfeindlich. Große Kälte und kaum Sauerstoff machen das Überleben zu einer Herausforderung. Eine Maus mit Superkräften eben.
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22: Frankreich ist das erste Team im Halbfinale und der Gegner wird heute Abend ermittelt. Spanien und Belgien treffen aufeinander. Live zu sehen ab 21 Uhr im Free TV. Für den deutschen Nachwuchs wird es übrigens am Sonntag spannend. Bei der U19-Europameisterschaft steht Deutschland dann im Finale gegen Spanien. Soweit die Meldungen und die Radio Teddy Nachrichten zum Nachhören jederzeit in der Radio Teddy App und überall, wo es Podcasts gibt.
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22: Staugefahr hier bei uns in Hessen auf der A60 Mainz Richtung Rüsselsheim. Zwischen Ginsheim, Gustavsburg und Bischofsheim bitte mehr Zeit einplanen. Hier immer wieder stockender Verkehr. Wir wünschen allen unterwegs gute Fahrt.
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0: Da ist sie doch wieder.
25: Sonne.
0: In ganz Deutschland strahlt sie uns heute an. Bei bis zu 32 Grad genießen wir den Sommer heute richtig. Ab und zu gibt's ein paar Wolken, die uns angenehmen Schatten spenden. Genau so starten wir ins Wochenende und genau so beenden wir das Wochenende auch. Samstag und Sonntag bleibt's richtig sommerlich, bei bis zu 33 Grad.
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0: Hallo ihr Lieben, heute mit Isa in Vertretung für die zwei ab zwei. Und viele von euch sind diese Woche in die Ferien gestartet. Und wir alle starten heute gemeinsam in ein wundervoll sonniges Wochenende. In 25 Minuten kriegen wir auch endlich eine Antwort. Ja, auf eine spannende Sommerfrage, nämlich: Wie funktioniert eigentlich Sonnencreme? Vorher gibt's hier erstmal die Sommer-Playlist mit Save My Love und vorher Save Me Tonight von Jennifer Lopez und David Guetta.

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Hallöchen, Radio Teddy läuft mit mir, Isa. Liebe Familien, ihr seid vielleicht schon am Koffer packen, denn so langsam geht's ja für viele von euch in den wohlverdienten Sommerurlaub. Wie ihr euch da am besten gegen zu viel Sonne auf der Haut schützen könnt, das erfahrt ihr gleich im Radio Teddy nachgefragt, denn Radio Teddy macht Spaß, macht schlau in 10 Minuten. Vorher hören wir Chartmusik, Michael Schulte mit 5 AM.

0: Radio Teddy läuft an diesem wunderschönen Freitag. Gleich erfahrt ihr, wieso ihr manchmal so tun solltet, als wärt ihr eine Rakete. Und es gibt richtig coole Sommermusik zum Mittanzen. Jetzt beantworten wir erstmal wieder eine spannende Frage, die ihr uns geschickt habt, liebe Kids.
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2: Mit Nils, hallo. Wir hatten neulich im Nachgefragt geklärt, wie Sonnencreme funktioniert. Das hat auch Mama Lisa gehört und sie möchte nun wissen, wenn sie ihre Tochter morgens in die Kita bringt, wie lange da der Sonnenschutz hält. Hallo Lisa, danke für deine Frage. Wenn deine Tochter in der Kita die meiste Zeit draußen ist, sollte sie sich natürlich hauptsächlich im Schatten aufhalten. Ist sie aber auch immer mal wieder in der Sonne, dann kommen die Erzieherinnen und Erzieher wohl nicht ums Nachcremen rum. Denn Sonnencreme bietet nur für eine gewisse Zeit Schutz. Generell sollten sich Menschen mit einem hellen Hauttyp mit einem stärkeren Lichtschutzfaktor eincremen als Menschen mit dunklerer Haut. Der Lichtschutzfaktor gibt an, wie viel länger man sich mit der Sonnencreme der Sonne aussetzen kann, ohne einen Sonnenbrand zu bekommen. Ein Sonnenschutz mit Lichtschutzfaktor 6 bedeutet also, dass mit dem Mittel 6-mal längeres Sonnenbaden möglich ist als ohne. Es gibt aber auch sehr hohe Lichtschutzfaktoren, 60 zum Beispiel. Das heißt dann aber nicht, dass man 60-mal so lange in der Sonne bleiben soll. Das wird der Haut dann trotzdem viel zu viel. Man sollte sich übrigens eine halbe Stunde, bevor man in die Sonne geht, eincremen, denn der Schutz des Lichtschutzfaktors beginnt erst nach einer halben Stunde. Und das Nachcremen ist wichtig, denn der Sonnenschutz kann durch Schweiß oder Kleidung abgerieben werden.
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0: Und jetzt Tims verrückte Tierfakten.
1: Oktopusse haben nicht nur 3 Herzen, sondern auch blaues Blut. Das liegt daran, dass ihr Blut einen anderen Stoff zum Sauerstofftransport benutzt als unseres. Klingt im ersten Moment wie Science Fiction, lebt aber einfach nur im Meer als friedlicher Oktopus.

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2: Staugefahr hier bei uns in Hessen auf der A60 Mainz Richtung Rüsselsheim. Zwischen Ginsheim-Gustavsburg und Bischofsheim bitte mehr Zeit einplanen. Hier immer wieder stockender Verkehr. Wir wünschen allen unterwegs gute Fahrt.
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3: Da ist sie doch wieder.
4: Sonne!
3: In ganz Deutschland strahlt sie uns heute an. Bei bis zu 32 Grad genießen wir den Sommer heute richtig. Ab und zu gibt's ein paar Wolken, die uns angenehmen Schatten spenden. Genau so

0: Starten wir ins Wochenende und genauso beenden wir das Wochenende auch. Samstag und Sonntag bleibt's richtig sommerlich, bei bis zu 33 Grad.
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0: Hallöchen, heute mal Isa am Start in Vertretung für Basti und Alina. Ihr räumt noch schnell den Schulranzen aus, bevor es so langsam Richtung Sommerurlaub geht. Dazu erzähle ich euch in 10 Minuten, wieso ihr manchmal so tun solltet, als wärt ihr eine Rakete. Vorher gibt's Sommermusik, aquatastisch von unserem Lieblings-Disco-Delfin Dizzy Disco und jetzt ein Chartsong, Fever Dream von Alex Warren.

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1: Hey Flossenfreunde, hier ist Dizzy Disco, der Disco-Delfin aus der Lagune Nummer 3. Seid ihr für den Tag bereit?
2: Ja!
1: Sag mal, schlaft ihr noch? Ich hab ja gar nichts gehört. Flossen hoch, wer ist dabei?
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0: Hallo, ich bin Jochen.
1: Hey, Jochen ist auch wieder dabei. Und habt ihr schon Larry gesehen? Ruft mal Krokodil.
2: Hi.
3: Krokodil.
2: Kroko was?
3: Krokodil.
4: Das ist mein Lieblingsspiel.
1: Einsiedlerkrebs, wie geht's? Du weißt doch, welche blubberbunten Knöpfe man dreht. Also lass uns allen Flossenfreunden zeigen, wie eine echte Aquaparty geht.
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0: Juhu, Radio Teddy läuft mit mir, Isa. Gleich habe ich einen richtig entspannten Chartsong für euch am Start. Drive Safe von Miles Smith und Niall Horan. Vorher.
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0: Und jetzt, wie versprochen, ein entspannter Startsong für einen entspannten Freitagnachmittag.

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Radio Teddy läuft, Isa hier. Und ihr überlegt, was soll nur alles mit in den Urlaubskoffer? Oh, das sind Probleme, die wir ja doch eigentlich gerne haben. Die Sommerreisewelle, sie rollt auf den Straßen. Und ein paar nützliche Tipps fürs entspannte Reisen hört ihr um 3 in den Radio Teddy Nachrichten. Vorher Chartmusik, Head Down von Lost Frequencies und Bastille.

0: Radio Teddy läuft, Isa hier für euch. Und morgen ist es endlich soweit. BTS-Konzert in München. Radio Teddy nimmt euch alle vom Radio mit aufs Konzert.
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0: Radio Teddy Reporterin Luisa ist nach München gefahren. Liebe Luisa, was geht denn da ab?
5: Ganz München ist im BTS-Fieber. Ich habe sogar einen Eisladen gefunden, der hat BTS-Sorten. Und hier steht mit mir Lee, du bist Eisverkäuferin. Warum BTS-Sorten?
6: Ja, genau, hallo. Wir haben 7 verschiedene Eissorten auf 3 Filialen verteilt. Soll ich euch mal sagen, was für Sorten wir haben?
5: Ja, voll gerne. Verrat uns mal, was ihr da so anbietet.
6: Jimin, You Got No Jam, was Panna Cotta mit Erdbeermarmelade ist. Dann haben wir Augustine Mandarin, was sogar vegan ist. Wir haben noch Lachi Bolala, unser Carbonara-Eis mit echter Carbonara drinnen.
5: Welches würdest du mir jetzt empfehlen, mal zu kosten?
6: Also natürlich Butterpop, aber das Augustine Mandarin fand ich auch sehr lecker.
0: Sehr schön, danke Luisa. BTS Eis hört sich sehr gut an. Und damit wir uns alle vom Radio auf das Konzert einstimmen können, gibt's jetzt BTS Permission to Dance.

0: das war der BTS-Song der Stunde Permission to Dance hier bei Radio Teddy. Für noch mehr BTS-Stimmung klickt euch doch rein in unseren BTS-Web-Channel auf radioteddy.de. Gleich feiern wir hier zusammen eine Kinderdisco und ihr entscheidet, welcher Song gespielt wird.
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3: Mit Angie. Hallöchen. Rund 5000 Kinder und Jugendliche hier bei uns in Hessen machen mit beim Deutschen Jugendrotkreuz. Und das könnt ihr auch. Bundesleiter Marcel Bösel weiß, welche spannenden Missionen beim Jugendrotkreuz auf euch warten.
4: Das Spannendste ist das Thema Erste Hilfe. 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
3: Und jetzt der Radio Teddy Familienspartipp der Stunde. Stempelkarten und Bonuskarten nutzen und dabei sparen. Beim Sammeln von Punkten oder Stempeln gibt's oft Rabatte. 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
10: Mit Alexander Kanja. Hallo zusammen. Die Reisewelle rollt. In fast allen Bundesländern sind Ferien und viele Familien brechen jetzt auf in den Sommerurlaub. Der ADAC warnt vor vollen Straßen, Bahnhöfen und Flughäfen. Rechtzeitig losfahren und Ruhe bewahren, damit alle entspannt ankommen. Weitere Reisetipps für eine längere Fahrt hat Fabian Fährmann vom ADAC.
13: Man sollte gerade, wenn man in warme Regionen fährt, mit hoher Sonneneinstrahlung auf jeden Fall einen Sonnenschutz fürs Auto einpacken. Übrigens idealerweise eine Halbgarage, die man wie so eine Mütze übers Auto drüber ziehen kann, weil die hält am effektivsten die Hitze weg. Und was man auch mal schauen kann, das Handschuhfach. Das ist bei vielen Autos auch gekühlt. Wenn man die Klimaanlage anhat, kommt auch da kalte Luft rein. Da kann man mal ein paar Wasserflaschen drinstehen haben. Und dann, ja, natürlich für Kinder möglichst Spielsachen, ein bisschen was, was die Fahrzeit überbrücken lässt, und regelmäßig Pausen ist auch wichtig.
10: Um Staus zu vermeiden, ist es am besten, entweder früh morgens oder später am Abend loszufahren. Ein beliebtes Reiseziel ist auch Italien, und von dort schicken Umweltschützer gute Nachrichten zu uns. Im Gardasee ist eine fast ausgestorbene Tierart wieder da. Die italienische Flusskrabbe. Sie ist die einzige Süßwasserkrabbe dort. Das ist aus mehreren Gründen gut. Zum einen sind nicht nur einzelne Tiere, sondern gleich eine große Population gesichtet worden. Zum anderen zeigt es, dass die Wasserqualität des Gardasees sehr gut ist. Und die Krabbe verspeist auch noch die Zebramuschel. Die breitet sich dort schon seit einiger Zeit rasant aus. Diese Maus hat Superkräfte. In einem Gebirge zwischen Argentinien und Chile haben Forscher in fast 7000 Metern Höhe eine Mausart entdeckt. Die Andenblattohrmaus. Sie ist das am höchsten lebende Säugetier der Welt. Die Bedingungen dort oben sind absolut lebensfeindlich. Große Kälte und kaum Sauerstoff machen das Überleben zu einer Herausforderung. Eine Maus mit Superkräften eben.
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10: Frankreich ist das erste Team im Halbfinale und der Gegner wird heute Abend ermittelt. Spanien und Belgien treffen aufeinander. Live zu sehen ab 21 Uhr im Free TV. Für den deutschen Nachwuchs wird es übrigens am Sonntag spannend. Bei der U19-Europameisterschaft steht Deutschland dann im Finale gegen Spanien. Soweit die Meldungen und die Radio Teddy Nachrichten zum Nachhören jederzeit in der Radio Teddy App und überall, wo es Podcasts gibt.
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10: Staugefahr hier bei uns in Hessen auf der A60 Mainz Richtung Rüsselsheim. Zwischen Ginsheim, Gustavsburg und Bischofsheim bitte mehr Zeit einplanen. Hier immer wieder stockender Verkehr. Wir wünschen allen unterwegs gute Fahrt.
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3: Da ist sie doch wieder.
26: Sonne.
3: In ganz Deutschland strahlt sie uns heute an. Bei bis zu 32 Grad genießen wir den Sommer heute richtig. Ab und zu gibt's ein paar Wolken, die uns angenehmen Schatten spenden. Genau so starten wir ins Wochenende und genau so beenden wir das Wochenende auch. Samstag und Sonntag bleibt's richtig sommerlich, bei bis zu 33 Grad.
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3: Hallo ihr Lieben, heute mal Isa am Start. für Basti und Alina in Vertretung, genau. Ihr genießt den ersten Ferienfreitag oder einen ganz normalen Freitag und freut euch aufs Wochenende. Das sind alles Gründe zum Feiern. Und passend dazu habe ich das heutige Musikduell mitgebracht.
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3: Freitag ist einfach immer ein Grund zum Feiern. Und deswegen feiern wir heute eine Kinderdisco hier bei Radio Teddy. Ihr entscheidet, welcher Kinderparty-Song hier gleich laufen soll. Für Team Alina tritt an Hot Banditos mit Veo Veo. Veo.

0: Ein Party-Song aus dem Jahr 2004. Also dazu habe ich schon eine Party in meinem Kinderzimmer gefeiert. Und für Team Basti ein deutscher Song, der einfach gute Laune macht. Donnickel mit So ein schöner Tag.
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0: Ja, zaubert einem auf jeden Fall direkt ein Lächeln ins Gesicht. Jetzt seid ihr gefragt, entscheidet, welcher Song soll hier gleich gespielt werden. Ruft mich jetzt an und gebt eure Stimme ab. 0331 7 und 6 mal die 2. Zum Überlegen habe ich ein bisschen Chartmusik am Start. Taylor Swift mit Opalite.
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0: Hallo ihr Lieben, Radio Teddy läuft am Freitagnachmittag. Schön, dass ihr mit am Start seid. Und jetzt, ja, jetzt seid erstmal ihr gefragt.
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0: Ob Ferien oder nicht, am Freitag freuen wir uns alle auf ein paar freie Tage. Das heißt, wir feiern hier gleich eine richtige Kinderdisco bei Radio Teddy und ihr entscheidet, welcher Song dafür gespielt wird. Für Team Alina tritt an Veo Veo von den Hot Banditos. Ein spanischer Song aus dem Jahr 2004. Und für Team Basti tritt ein Song an, der einfach gute Laune macht. Donnickel mit So ein schöner Tag.
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0: Und jetzt seid ihr gefragt. Heute ist Freitag, der 10. Leitung 10 lächelt mich hier auch schon an. Gehen wir doch mal ran. Hallöchen, wer ist da dran?
3: Hallo, ich bin da hier der Erik. Heute bin ich ab für Team Basti, weil ich war beim Donnickel-Konzert in Zwickau.
0: Ah, wie schön. Du bist also ein richtiger Donnickel-Fan.
3: Genau.
0: Danke dir für deine Stimme. Und die Leitung 2. Hallöchen, wer ist da?
4: Hallo, hier ist die Florian.
0: Hallo, und für welchen Song möchtest du abstimmen?
4: Für Team Basti.
0: Wieso?
4: Ich finde den irgendwie cooler, weil der läuft auch bei jedem Fasching, da tanze ich auch immer mit und so.
0: Ah, verstehe, du bist großer Fasching-Fan.
4: Ja.
0: Super, danke dir für deine Stimme, ist notiert. Okay, Team Basti liegt vorne, Leitung 4. Hallöchen, wer ist da?
5: Hallo, hier ist Mathilda, ich wäre für Team Basti.
0: Team Basti, wieso?
5: Keine Ahnung, einfach so,
0: gefällt dir einfach besser.
5: Ja.
0: Ja, das reicht ja auch schon. Danke dir für deine Stimme. So, Team Basti liegt vorne, aber ein paar Minütchen Zeit haben wir ja noch. Ich gebe euch nochmal Zeit zu überlegen. Und dabei hilft euch Leonie mit Don't Worry.

0: Radio Teddy läuft am Freitagnachmittag und so langsam geht's ja überall mit den Sommerferien los. Das heißt, viele von euch fahren auch in den Urlaub. Wieso Stau entsteht, das erfahrt ihr in 5 Minuten im Radio Teddy nachgefragt, denn Radio Teddy macht Spaß, macht schlau. Vorher seid ihr gefragt.
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0: Freitag ist ja immer ein Tag zum Feiern, ne? Einfach ein paar freie Tage liegen vor uns, ob wir nun Ferien haben oder noch nicht. Das heißt, wir feiern heute hier auch ein bisschen zusammen. Welcher Kinder-Disco-Song hier gleich gespielt wird, das entscheidet ihr. Für Team Alina tritt an Veo Veo von den Hot Banditos.
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0: ein spanischer Song aus dem Jahr 2004. Und für Basti tritt an Donnekill mit So ein schöner Tag.
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0: Und jetzt seid ihr gefragt. So, dann gehen wir doch nochmal an die Leitung 2. Hallo, wer ist da?
2: Hier ist Felix und Moritz.
0: Hallo ihr beiden, für welchen Song wollt ihr abstimmen?
2: Für Team Alina.
0: Team Alina, wieso?
2: Weil wir den Song cooler finden.
0: Ja, warum?
2: Der spanisch ist.
0: Verstehe, cool. Danke für eure Stimmen, die sind notiert. Und eine Leitung nehmen wir noch. Hallo, wer ist da?
3: Hallo, hier ist die Rebecca.
0: Hallo.
3: Der Samuel.
4: Und die Julia.
0: Drei Menschen, drei Stimmen, für wen seid ihr?
3: Basti.
4: Ich bin auch für Team Basti.
0: Drei Stimmen für Team Basti. Okay, wieso?
3: Weil mir der Song einfach besser gefällt.
0: Okay, verstehe. Danke für eure Stimmen. Ihr Lieben, es ist Zeit. Ich muss die Leitungen schließen. Ja, also am Anfang lag ganz klar Team Basti vor. Dann hat Alina aber auch noch ein paar Stimmen bekommen. Es ist spannend. Okay, und da habe ich die Nachricht erhalten. Den Kinderdisco-Song für heute, für unsere Party am Freitag. Den liefert uns Donnekill mit So ein schöner Tag. Team Basti hat gewonnen hier am Freitagnachmittag. Also dreht das Radio laut, denn jetzt tanzen wir alle zusammen zu Donnekill. Viel Spaß.
5: Donnekill, singst du das Fliegelied für uns?
6: Na klar.
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0: A schöner Tag.
1: Das war euer Siegersong im Kinderdisco-Musikduell hier bei Radio Teddy. Donnickel mit So ein schöner Tag. Gleich nehme ich euch ganz ohne Schlange stehen, ganz ohne Menschenmassen mit aus BTS-Konzert. Und es gibt noch mehr K-Pop-Musik. Golden aus dem Film K-Pop Demon Hunters hören wir gleich.
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3: Mit Nils, hallo. Sommerferienzeit in Deutschland. Da sind viele auf den Autobahnen unterwegs und stehen dann oft auch erst einmal im Stau. Aaron möchte wissen, wie eigentlich ein Stau entsteht. Stellen wir uns einfach mal eine zweispurige Autobahn vor und auf der passiert ein Unfall. Oder es gibt eine Baustelle. Da ist dann schnell mal eine Spur dicht, also gesperrt. Und alle Autos müssen sich dann auf einer einzigen Spur an diesem Unfall oder an dieser Baustelle vorbeiquetschen. Das heißt, es ist weniger Platz für die vielen Autos und dadurch stehen die Autos dann schnell Stoßstange an Stoßstange. Weniger Platz auf den Straßen ist oft auch einfach morgens im Berufsverkehr. Der heißt so, weil ganz viele Menschen gleichzeitig ins Auto steigen und zur Arbeit fahren. Und manchmal sind dann eben auch zu viele Autos auf einmal auf den Straßen unterwegs. Alles ist zugestopft, der Verkehr kann einfach nicht mehr fließen und es staut sich. Es gibt aber auch Staus, die sich ganz einfach vermeiden lassen. Die entstehen, weil Autofahrer nicht richtig aufpassen. Stellt euch vor, ganz viele Autos fahren hintereinander in einer langen Schlange. Dann kann Folgendes passieren. Ein Fahrer fährt zu dicht auf, hält also nicht genug Abstand zum Auto vor ihm und klar, muss plötzlich bremsen. Naja, und dadurch müssen dann auch alle anderen Autos hinter ihm langsam fahren, bis eben das erste Auto steht. Und alle anderen Autos hinter ihm natürlich auch. So sorgen Autofahrer also manchmal für einen Stau, ohne dass sie es merken.
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1: Und jetzt Tims verrückte Tierfakten.
16: Papageien können uralt werden. Manche Arten schaffen viele Jahrzehnte, große Papageien sogar über 80 Jahre. Wahnsinn, das ist fast ein ganzes Menschenleben mit Federn.

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2: Staugefahr hier bei uns in Hessen auf der A60 Mainz Richtung Rüsselsheim. Zwischen Ginsheim, Gustavsburg und Bischofsheim bitte mehr Zeit einplanen. Hier immer wieder stockender Verkehr. Wir wünschen allen unterwegs gute Fahrt.
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5: Da ist sie doch wieder.
6: Sonne!
5: In ganz Deutschland strahlt sie uns heute an. Bei bis zu 32 Grad genießen wir den Sommer heute richtig. Ab und zu gibt's ein paar Wolken, die uns angenehmen Schatten spenden. Genau so starten wir ins Wochenende und genau so beenden wir das Wochenende auch. Samstag und Sonntag bleibt's richtig sommerlich, bei bis zu 33 Grad.
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5: Hallöle, heute mit Isa in Vertretung für Basti und Alina. Ganz liebe Grüße ins Familienauto. In 20 Minuten erzählt uns Radio Teddy-Reporterin Luisa, was in München beim BTS-Konzert so abgeht. Vorher gibt's noch mehr K-Pop für eure Fahrt ins Wochenende. Golden aus dem Film K-Pop Demon Hunters. Und jetzt schon mal liebe Grüße an die BTS-Jungs nach München. Wir hören Swim.
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Hallöchen, Radio Teddy läuft mit mir, Isa. Liebe Grüße an alle Familien, die heute einen entspannten Freitag zusammen verbringen, wo es eine Maus mit Superkräften gibt. Das erfahrt ihr um 4 in den Radio Teddy Nachrichten. Vorher, passend zu dem Wetter dieses Wochenende, heiß, heiß, heiß von Papalapap.

0: Hallöchen, Radio Teddy läuft. Schön, dass ihr mit am Start seid. Morgen ist es endlich soweit. Die größte und erfolgreichste K-Pop-Band der Welt, BTS, performt in München. Alle, die nicht mit dabei sein können, nimmt Radio Teddy mit. Schon heute, ja, ohne nerviges in der Schlange stehen, ohne Menschenmassen, einfach entspannt auf dem Sofa. Hört ihr?
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0: Radio Teddy-Reporterin Luisa ist vor Ort in München und berichtet.
5: Wir stehen hier vorm asiatischen Café und berichten für euch live aus München. Und mit mir hier steht Henriette. Henriette, wie habt ihr euch auf eure BTS-Konzerte vorbereitet?
6: Wichtigste zuerst, Karten bekommen und Anreise gut durchplanen. Das war das Wichtigste. Das haben wir so früh wie möglich eigentlich schon durchgeplant. Dann haben wir uns jetzt für die Tage, wo wir hier sind, ein paar Spots in München gesucht, wo es Freebies gibt und Events und besondere Menüs. Und die klappern wir heute vor unserem Konzerttag quasi ab. Und natürlich das Wichtigste, ganz, ganz viel BTS-Musik gehört.
5: Und auf welche Songs hofft ihr beim Konzert?
6: Wir hoffen sehr, dass sie in der Zugabe Boy in Love spielen.
5: Warum das?
6: Weil das ist einer von ihren älteren Songs und der ist für uns sehr nostalgisch und wir finden ihn auch ein bisschen witzig.
5: Okay. Also,
6: wir freuen uns, wir hoffen, dass er kommt. Mal schauen.
0: Okay. Und ob er beim Konzert kommt, das wissen wir noch nicht. Aber jetzt kommt er hier bei Radio Teddy und wir stimmen uns gemeinsam ein. Boy with Love von BTS.

0: Das waren BTS und Halsey mit Boy With Love. Für noch mehr BTS-Stimmung könnt ihr euch reinklicken in unseren BTS-Web-Channel auf radioteddy.de. Hier wird's jetzt erstmal tierisch. Wir spielen tierisch ernst oder tierischer Quatsch. Das tierische Quiz hier bei Radio Teddy. Heute zum Thema Vögel. Es geht um den Vogelstrauß. Der ist zwar ein Vogel, aber der kann gar nicht fliegen. Ja, ist das tierisch ernst oder tierischer Quatsch? Beantwortet diese Frage richtig und gewinnt mit etwas Glück ein Quizblock von Tiptoy zum Thema unsere Vögel. Dort hört ihr echte Vogelstimmen und beantwortet über 200 Quizfragen. Das perfekt zum Mitnehmen für euch und für eure kleinen Geschwister. 0331 7 und 6 mal die 2, die Mitmachregeln auf radioteddy.de. 0331 7 und 6 mal die 2 und es wird tierisch in 15 Minuten.
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3: Mit Angie. Hallöchen. Frische Erdbeeren plus cremiges Eis. Gleich die perfekte Sommerkombi. Und Erdbeereis selber machen ist kinderleicht. Fragt Mama oder Papa vorher, ob sie euch dabei helfen können. Wascht zuerst ein oder zwei Schalen Erdbeeren ab und schneidet sie vorsichtig in kleine Stücke. Püriert sie dann zusammen mit einem Spritzer Zitronensaft zu einem Erdbeerbrei. Schlagt Sahne steif und mischt den Erdbeerbrei mit Milch und etwas Zucker. Hebt die Schlagsahne unter euren Erdbeerbrei und füllt eure Masse in eine mit Backpapier ausgelegte Auflaufform. Lasst alles am besten über Nacht im Gefrierfach kalt werden. Und fertig ist euer selbstgemachtes Erdbeereis. Noch mehr Tipps für Kids für euch zum Nachhören bei Radio Teddy Plus.
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22: Mit Alexander Kanja. Hallo zusammen. Weil er die Unwahrheit gesagt hatte, wird Berlins regierender Bürgermeister Kai Wegner nicht mehr als Spitzenkandidat für seine Partei, die CDU, antreten. Eigentlich wollte er im September erneut zum regierenden Bürgermeister gewählt werden. Stattdessen sagte er am Nachmittag:
23: Ja, ich habe kommunikative Fehler gemacht. Und ja, glauben Sie es mir, ich ärgere mich am meisten darüber. Und das war auch Mist. Und deswegen habe ich mich auch bei den Berlinerinnen und Berlinern entschuldigt. Aber meine Damen und Herren, wenn ich feststelle, dass ich mit den Themen, die entscheidend sind für die Menschen, nicht mehr durchdringe, dann muss es Konsequenzen.
22: Viele finden es nicht gut, wie er nach dem großen Stromausfall in Berlin im Winter reagiert hat. Er sagte, dass er ganz viel mit den wichtigen Menschen telefoniert hat, um sich zu kümmern. Jetzt kam aber heraus, dass er das nicht getan hat. Stattdessen ging er lieber Tennis spielen. Die Reisewelle rollt. In fast allen Bundesländern sind Ferien und viele Familien brechen jetzt auf in den Sommerurlaub. Der ADAC warnt vor vollen Straßen, Bahnhöfen und Flughäfen. Rechtzeitig losfahren und Ruhe bewahren, damit alle entspannt ankommen. Weitere Reisetipps für eine längere Fahrt hat Fabian Fehrmann vom ADAC.
24: Man sollte gerade, wenn man in warme Regionen fährt, mit hoher Sonneneinstrahlung auf jeden Fall einen Sonnenschutz fürs Auto einpacken. Übrigens idealerweise eine Halbgarage, die man wie so eine Mütze über das Auto drüber ziehen kann, weil die hält am effektivsten die Hitze weg. Und was man auch mal schauen kann, das Handschuhfach, das ist bei vielen Autos auch gekühlt. Wenn man die Klimaanlage anhat, kommt auch da kalte Luft rein. Da kann man mal ein paar Wasserflaschen drinstehen haben und dann, ja, natürlich für Kinder möglichst Spielsachen, ein bisschen was, was die Fahrzeit überbrücken lässt und regelmäßig Pausen ist auch wichtig.
22: Um Staus zu vermeiden, ist es am besten, entweder früh morgens oder später am Abend loszufahren. Diese Maus hat Superkräfte. In einem Gebirge zwischen Argentinien und Chile haben Forscher in fast 7000 Metern Höhe eine Mausart entdeckt. Die Andenblattohrmaus. Sie ist das am höchsten lebende Säugetier der Welt. Die Bedingungen dort oben sind absolut lebensfeindlich. Große Kälte und kaum Sauerstoff machen das Überleben zu einer Herausforderung. Eine Maus mit Superkräften eben. Soweit die Meldungen und die Radio Teddy Nachrichten zum Nachhören jederzeit in der Radio Teddy App und überall, wo es Podcasts gibt.
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22: Staugefahr hier bei uns in Hessen auf der A60 Mainz Richtung Rüsselsheim. Zwischen Ginsheim-Gustavsburg und Bischofsheim bitte mehr Zeit einplanen. Hier immer wieder stockender Verkehr. Wir wünschen allen unterwegs gute Fahrt.
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0: Da ist sie doch wieder.
27: Sonne.
0: In ganz Deutschland strahlt sie uns heute an. Bei bis zu 32 Grad genießen wir den Sommer heute richtig. Ab und zu gibt's ein paar Wolken, die uns angenehmen Schatten spenden. Genau so starten wir ins Wochenende und genau so beenden wir das Wochenende auch. Samstag und Sonntag bleibt's richtig sommerlich, bei bis zu 33 Grad.
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0: Hallöchen, heute mal Isa am Start in Vertretung für Basti und Alina. Ob ihr schon in die Sommerferien gestartet seid oder einfach ins Wochenende startet, ich nehme euch alle mit in die Sommerplaylist. Gleich gibt's coole Chartmusik, Nico Santos mit All Time High und jetzt Taylor Swift, I Knew It, I Knew You.
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0: Hallöchen, Radio Teddy läuft am Freitagnachmittag. Schön, dass ihr mit am Start seid. In 10 Minuten erfahrt ihr, wieso beim Fußballspiel da eigentlich immer noch so ein anderer Typ oder manchmal auch eine Frau mit auf dem Feld rumläuft. Vorher quizzen wir zusammen.
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0: Ihr bekommt eine Tiergeschichte vorgespielt und ratet, ist das tierisch ernst oder tierischer Quatsch? Zu gewinnen gibt's heute einen Quizblock von Tiptoy zum Thema unsere Vögel. Dort hört ihr echte Vogelstimmen und beantwortet über 200 Quizfragen. Perfekt zum Mitnehmen für euch und eure kleinen Geschwister. Und mit mir quizzt jetzt Justus aus Berlin. Hallo. Und Justus, gehst du schon zur Schule?
2: Nein. Nee. Bald.
0: Bald. Nach dem Sommer?
2: Ja.
0: Ja, oh, da wünsche ich dir da schon mal ganz, ganz viel Glück. Und bist du jetzt auch bereit für deine Frage?
2: Ja.
0: Super, los geht's.
1: Der Vogel Strauß kann nicht fliegen, obwohl er ein Vogel ist. Tierisch ernst oder tierischer Quatsch?
0: Was denkst du?
2: Tierisch ernst.
0: Hören wir mal.
1: Das ist tierischer Ernst. Der Strauß ist der größte heute noch lebende Vogel. Trotz sehr großer Flügel kann er aber nicht fliegen. Dafür ist er einfach zu schwer.
0: Ja, herzlichen Glückwunsch. Du gewinnst den Quizblock Unsere Vögel.
2: Danke.
0: Gerne, ich wünsche dir viel Spaß damit. Und das nächste Mal tierisch ernst oder tierischer Quatsch heißt es am Montag wieder um 16.10 Uhr hier bei Radio Teddy. Und jetzt gibt's erstmal ein bisschen coole Chartmusik für euren Freitagnachmittag. Save Me Tonight von Jennifer Lopez und David Guetta.

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0: Hallöchen, Radio Teddy läuft am Freitagnachmittag. Liebe Grüße ins Wohnzimmer. Gleich nehme ich euch mit zum BTS-Konzert nach München. Ganz ohne Anstehen, entspannt von eurem Sofa zu Hause aus. Ja, und es gibt coole Chartmusik. Taylor Swift mit The Fate of Ophelia.
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2: Mit Nils, hallo. Beim Fußball steht neben den 22 Spielern immer noch ein anderer mit auf dem Spielfeld, der Schiedsrichter. Aber war das schon immer so? Das möchte Karl gern wissen. Für uns ist es ja heute selbstverständlich, dass bei einem Fußballspiel ein Schiri dabei ist, der neutral ist. Also der zu keiner der beiden Mannschaften hält, der für Ordnung sorgt und Ungerechtigkeiten abpfeift. Aber früher war das anders. Als die Leute Mitte des 19. Jahrhunderts, also vor mehr als 170 Jahren, angefangen haben, Fußball zu spielen, da haben noch die Kapitäne der beiden Mannschaften das Spiel geleitet. Das war wirklich so, dass der Kapitän der Mannschaft, dessen Spieler gegen die Regeln verstoßen hat, das Spiel unterbrochen hat. Erst im Jahr 1873 hat man dann wirklich den Begriff des Schiedsrichters in die Regeln aufgenommen. Einfach, weil es immer wieder Streit gab. Tor oder nicht Tor, Foul oder nicht Foul. Das Besondere, der Schiri ist damals noch nicht auf dem Fußballplatz mit hin und her gelaufen, sondern er hat am Spielfeldrand gesessen und sich von dort aus alles angesehen. Auch eine Trillerpfeife hat er erst ein paar Jahre später bekommen. Und die gelben und roten Karten, die sind erst ungefähr 100 Jahre später eingeführt worden. Zur Fußballweltmeisterschaft 1970.
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Und jetzt der Radio Teddy Familienspartipp der Stunde. Regionale und saisonale Produkte kaufen ist günstiger. Also statt teure Tomaten, Paprika oder Gurken im Herbst zu kaufen, greift lieber zu Porree, Möhren und zum Kohl.

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2: Staugefahr hier bei uns in Hessen auf der A60 Mainz Richtung Rüsselsheim. Zwischen Ginsheim-Gustavsburg und Bischofsheim bitte mehr Zeit einplanen. Hier immer wieder stockender Verkehr. Wir wünschen allen unterwegs gute Fahrt.
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3: Da ist sie doch wieder.
4: Sonne.
3: In ganz Deutschland strahlt sie uns heute an. Bei bis zu 32 Grad genießen wir den Sommer heute richtig. Ab und zu gibt's ein paar Wolken, die uns angenehmen Schatten spenden. Genau so starten wir ins Wochenende und genau so beenden wir das Wochenende auch. Samstag und Sonntag bleibt's richtig sommerlich, bei bis zu 33 Grad.
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3: Hallo ihr Lieben, heute mal Isa für euch am Start in Vertretung für die zwei ab zwei. Viele von euch sind die Woche ja in die Ferien gestartet und wir alle starten heute gemeinsam ins Wochenende. Und für uns alle habe ich jetzt auch eine Überraschung am Start.
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3: Jetzt seid ihr dran. Findet heraus, was in eurer Box steckt. Das ist das Radio Teddy Unboxing mit Paul Berger, das kalorienarme Erfrischungsgetränk. Hier im Studio sind 50 Boxen mit 50 Gewinnen. In jeder Box ist ein Tray Paul Berger Limo drin, Fanüberraschungen und exklusiv. Diese Woche in jeder Box ein Familienticket für Xletics Kids in Berlin, nächste Woche Sonntag. Dort lauft ihr den Actionlauf, rennt gemeinsam durch Schlamm und Wasser und ihr klettert über Hindernisse. Welche Boxen noch da sind, das seht ihr bei uns im Netz. Überlegt euch, welche Box ihr öffnen wollt und ruft jetzt an. 0331 7 und 6 mal die 2, die Mitmachregeln auf radioteddy.de. 0331 7 und 6 mal die 2. Gleich wird gespielt, live im Radio und auch live auf Social Media. Ja, da seht ihr auch mal, wie es hier so aussieht in einem Radiostudio. Klickt euch rein unter @radioteddy um 16.50 Uhr.
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Radio Teddy läuft mit mir, Isa. Schön, dass ihr mit am Start seid. In 10 Minuten hört ihr, wie ihr euch richtige K-Pop-Stimmung nach Hause holen könnt. Im Radio Teddy Tipps für Kids hat Angie eine coole Idee, was ihr zu Hause basteln könnt. Vorher gibt's noch ein bisschen Chartmusik. Billie Eilish mit Birds of a Feather.

0: Radio Teddy läuft. Schön, dass ihr mit am Start seid am Freitagnachmittag. Gleich nehme ich euch mit zum BTS-Konzert in München. Vorher habt ihr die Wahl hier bei Radio Teddy.
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0: Welche Box wollt ihr öffnen? Das ist das Radio Teddy Unboxing mit Paul Berger, das kalorienarme Erfrischungsgetränk. Hier im Studio 50 Boxen mit 50 tollen Überraschungen und ihr wählt eine Box aus und wir schauen dann gemeinsam rein, was da so drin ist. 0331 7 und 6 mal die 2, die Mitmachregeln gibt's auf radioteddy.de. Und ja, ihr fiebert live im Radio mit und auch live auf Social Media. Klickt euch doch noch schnell rein unter @radioteddy. Dann seht ihr auch mal, wie es hier so aussieht im Radio Teddy Studio. So, und wir gehen jetzt mal an die Leitung hier ran. Hallöchen, wer ist da? Hallo?
2: Wir sind hier.
0: Hi, wer ist denn da?
2: Ben, Kathi und Nina.
0: Oh, hallo ihr drei, woher kommt ihr?
2: Aus Berlin.
0: Aus Berlin, das heißt, ihr habt jetzt schon Ferien?
2: Ja.
0: Oh, cool, was habt ihr da so Schönes vor?
2: Wir wollen nach Rügen fahren.
0: Oh, nach Rügen, wie schön, da wünsche ich euch viel Spaß.
2: Danke.
0: Und ich sag euch mal, was ihr auch machen werdet. Ihr geht zu Xletics am nächsten Sonntag in Berlin, denn ihr habt auf jeden Fall schon mal ein Familienticket dafür heute gewonnen.
2: Ja!
0: So, und welche Box habt ihr euch denn noch ausgesucht?
2: Die 39.
0: Die 39, wieso denn das?
2: Weil mein Papa ist 39 und meine Mama wird dieses Jahr 39.
0: Oh, cool. Also eine Familienglückszahl.
2: Ja.
0: So, ich habe die hier schon schnell gefunden. Hier hört ihr schon ein bisschen, was da drin ist. Wollt ihr mir mal ein Startsignal geben, dass ich die öffne?
2: Ja.
0: Ja? War das schon das Startsignal?
2: Ja.
0: Okay, dann mache ich sie mal auf. Oh, gut, sie ging gut auf. Also, ihr gewinnt auf jeden Fall ein Tray Paul Berger Limo und eure Fanüberraschungen. Paulchen, das Plüschmaskottchen, eine Trinkflasche, ein Schlüsselanhänger und einen richtig coolen Paul Berger Stift.
2: Oh. Danke!
0: Oh, und noch zwei weitere Schlüsselanhänger. Wow, wie findet ihr das?
2: Mega cool!
0: Super, ich wünsche euch ganz viel Spaß damit.
2: Danke.
0: So. Und das nächste Paul Berger Unboxing gibt es schon nächsten Freitag hier bei Radio Teddy um 16.50 Uhr im Radio einschalten und auch live auf Social Media.
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0: BTS, die größte K-Pop-Band überhaupt, tritt dieses Wochenende gleich zweimal in Deutschland auf, in München. Und meine Kollegin Luisa ist dort am Start.
6: Ich stehe hier in der Münchner Innenstadt, vor einem asiatischen Café, und hier haben sich die BTS-Fans versammelt. Bei mir stehen Jolene und Helena. Und Helena, du hast mir schon gerade verraten, was du anziehen wirst.
7: Ich habe ein rotes Oberteil und einen weißen Rock, den habe ich auch heute schon an, so als kleine Vorbereitung. Und dann mache ich mir noch so ein bisschen rotes Make-up.
6: Und Jolene, auf welche Lieder freust du dich besonders?
7: Ich freue mich natürlich auf das ganze Konzert, aber ich habe so meine vier Favoriten. Am allermeisten freue ich mich auf Fake Love. Ich freue mich auch sehr auf Mic Drop, auf 2.0 und auch sehr, sehr doll auf Into the Sun, weil der für mich auch so emotional nochmal richtig doll hittet. Und ich vor allem hoffe, dass wir einen schönen Sonnenuntergang haben. Passend zu Into the Sun und gerade mit den Army-Bombs, die dann alle orange leuchten, ist das schon, glaube ich, ein sehr magischer Moment.
0: Super. Und egal, ob zu Hause auf dem Sofa oder vor Ort beim BTS-Konzert. Wir stimmen uns jetzt ein mit BTS Stay Golden.

0: Das war der BTS-Song der Stunde hier bei Radio Teddy. Stay Gold. Für noch mehr BTS-Stimmung klickt euch doch rein in unseren BTS-Webchannel auf radioteddy.de. Und jetzt geht's hier ab in Richtung Feierabend. Quiz mit, das Familienfeierabend-Quiz hier bei Radio Teddy. Und damit sichert ihr euch heute ein Familienticket für das Spaßbad Schwab in Fürstenwalde. Dort lasst ihr euch im Action River treiben oder erfrischt euch in der Wasserfallgrotte. Ruft jetzt an 0331 7 und 6 mal die 2. Die Mitmachregeln auf radioteddy.de 0331 7 und 6 mal die 2. Und in 15 Minuten spielen wir dann zusammen.
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5: Mit Angie, Hallöchen. Die erfolgreichste K-Pop-Band ist in München und Radio Teddy feiert mit euch. Bastelt euch für die perfekte BTS-Party das Maskottchen der Community, den lila Wal. Bastelvorlage auf radioteddy.de herunterladen, ausdrucken und lila ausmalen. Klebt euren Wal für mehr Stabilität noch auf ein Stück Pappe und fertig! Die passende Musik dazu gibt es für euch im BTS-Webchannel und den Live-Bericht aus München hört ihr das ganze Wochenende lang hier bei Radio Teddy.
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6: Beim Gärtnern und Pflanzen ist torffreie Blumenerde die bessere Wahl. Denn Torf ist ein fossiler Rohstoff, dessen Abbau den Lebensraum vieler Pflanzen und Tiere zerstört. Komposterde ist die klimafreundliche Alternative. Sie schützt die Natur, speichert Wasser und hält den Boden nährstoffreich und locker. So sorgt ihr für umweltfreundlichen Blütenzauber im Garten und auf dem Balkon.
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23: Mit Alexander Kanja. Hallo zusammen. Weil er die Unwahrheit gesagt hatte, wird Berlins regierender Bürgermeister Kai Wegner nicht mehr als Spitzenkandidat für seine Partei, die CDU, antreten. Eigentlich wollte er im September erneut zum regierenden Bürgermeister gewählt werden. Stattdessen sagte er am Nachmittag:
24: Ja, ich habe kommunikative Fehler gemacht. Und ja, glauben Sie es mir, ich ärgere mich am meisten darüber. Und das war auch Mist. Und deswegen habe ich mich auch bei den Berlinerinnen und Berlinern entschuldigt. Aber meine Damen und Herren, wenn ich feststelle, dass ich mit den Themen, die entscheidend sind für die Menschen, nicht mehr durchdringe, dann muss es Konsequenzen.
23: Viele finden es nicht gut, wie er nach dem großen Stromausfall in Berlin im Winter reagiert hat. Er sagte, dass er ganz viel mit den wichtigen Menschen telefoniert hat, um sich zu kümmern. Jetzt kam aber heraus, dass er das nicht getan hat. Stattdessen ging er lieber Tennis spielen. Die Reisewelle rollt. In fast allen Bundesländern sind Ferien und viele Familien brechen jetzt auf in den Sommerurlaub. Der ADAC warnt vor vollen Straßen, Bahnhöfen und Flughäfen. Rechtzeitig losfahren und Ruhe bewahren, damit alle entspannt ankommen. Weitere Reisetipps für eine längere Fahrt hat Fabian Fehrmann vom ADAC.
25: Man sollte gerade, wenn man in warme Regionen fährt, mit hoher Sonneneinstrahlung auf jeden Fall einen Sonnenschutz fürs Auto einpacken. Übrigens idealerweise eine Halbgarage, die man wie so eine Mütze über das Auto drüber ziehen kann, weil die hält am effektivsten die Hitze weg. Und was man auch mal schauen kann, das Handschuhfach. Das ist bei vielen Autos auch gekühlt. Wenn man die Klimaanlage anhat, kommt auch da kalte Luft rein. Da kann man mal ein paar Wasserflaschen drinstehen haben. Und dann, ja, natürlich für Kinder möglichst Spielsachen, ein bisschen was, was die Fahrzeit überbrücken lässt, und regelmäßig Pausen ist auch wichtig.
23: Um Staus zu vermeiden, ist es am besten, entweder früh morgens oder später am Abend loszufahren. Diese Maus hat Superkräfte. In einem Gebirge zwischen Argentinien und Chile haben Forscher in fast 7000 Metern Höhe eine Mausart entdeckt. Die Andenblattohrmaus. Sie ist das am höchsten lebende Säugetier der Welt. Die Bedingungen dort oben sind absolut lebensfeindlich. Große Kälte und kaum Sauerstoff machen das Überleben zu einer Herausforderung. Eine Maus mit Superkräften eben. Soweit die Meldungen und die Radio Teddy Nachrichten zum Nachhören jederzeit in der Radio Teddy App und überall, wo es Podcasts gibt.
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23: Staugefahr hier bei uns in Hessen auf der A60 Mainz Richtung Rüsselsheim. Zwischen Ginsheim, Gustavsburg und Bischofsheim bitte mehr Zeit einplanen. Hier immer wieder stockender Verkehr. Wir wünschen allen unterwegs gute Fahrt.
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0: Da ist sie doch wieder.
29: Sonne.
0: In ganz Deutschland strahlt sie uns heute an. Bei bis zu 32 Grad genießen wir den Sommer heute richtig. Ab und zu gibt's ein paar Wolken, die uns angenehmen Schatten spenden. Genau so starten wir ins Wochenende und genau so beenden wir das Wochenende auch. Samstag und Sonntag bleibt's richtig sommerlich, bei bis zu 33 Grad.
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0: Hallöchen, heute Isa am Start in Vertretung für die zwei ab zwei. Und egal, ob bei euch die Sommerferien schon begonnen haben oder nicht, ich nehme euch jetzt alle mit in die ultimative Sommer-Playlist für, ja, hier gibt's nämlich coole Hits für Eltern und Kids. Gleich Anton mit Balkonien und jetzt Michael Schulte mit 5 AM.
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0: Es läuft Radio Teddy am Freitagnachmittag mit mir, Isa. Schön, dass ihr am Start seid. In 10 Minuten lüften wir hier nämlich ein spannendes Rätsel. Wieso trinken eigentlich so viele Leute im Flugzeug Tomatensaft? Ja, das werdet ihr jetzt vielleicht auch beobachten, wenn ihr demnächst in den Urlaub fliegt. Jetzt quizzen wir aber erstmal hier zusammen.
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0: Ein Buchstabe, 5 Kategorien und zu gewinnen gibt's heute ein Ticket für die ganze Familie für das Spaßbad Schwab in Fürstenwalde. Dort entspannen sich die Eltern im Whirlpool und die Kids, die toben in der Drachenrutsche. 0331 7 und 6 mal die 2, die Mitmachregeln auf radioteddy.de. Und mit mir spielen jetzt Marlon, 7 Jahre alt, und Papa Michael aus Ludwigsfelde. Hallöchen, habt ihr schon Ferien?
2: Ja.
0: Ja, cool. Was habt ihr Schönes vor?
3: Wir wollen jetzt im Garten Tischtennis aufbauen und grillen.
0: Das hört sich richtig cool an. Vorher spielen wir hier aber noch das Feierabendquiz, oder?
2: Ja, gerne.
0: Seid ihr bereit für euren Buchstaben?
2: Ja.
3: Ja.
0: Okay, euer Buchstabe ist W wie Wandern. Seid ihr bereit?
2: Okay, ja.
0: Super. Eine Stadt mit W.
2: Wolfsburg.
0: Ja, ein Lebensmittel mit W. Ihr könnt doch einmal
3: Waffeln.
0: Waffeln. Waffeln, ja. Etwas für die Wasserschlacht mit W.
3: Wasserbomben.
0: Ja, und eine Erfrischung an heißen Tagen mit W.
3: Wasser.
0: Ja, herzlichen Glückwunsch. Ihr gewinnt ein Ticket für die Familie für das Spaßbad Schwab in Fürstenwalde.
2: Oh, super, vielen lieben Dank.
0: Gerne, ich wünsche euch viel Spaß dort und viel Spaß jetzt auch beim Tischtennisspielen. Und das nächste Mal, ein Buchstabe, 5 Kategorien, heißt es am Montag um 17.10 Uhr hier bei Radio Teddy. Und jetzt Chartmusik, Stay von Leonie und Callum Scott.

Radio Teddy läuft. Liebe Grüße an alle Familien, die sich einen entspannten Freitagnachmittag auf dem Sofa machen. Viele von euch starten ja demnächst in den Sommerurlaub, vielleicht sogar mit dem Flugzeug. Und da wird ja irgendwie voll auf Tomatensaft getrunken. Wieso aber eigentlich? Das klären wir in 5 Minuten im Radio Teddy nachgefragt. Denn Radio Teddy macht Spaß, macht schlau. Vorher gibt's coole Chartmusik. Buddy von Topic, Fireboy, DML und Nico Santos hier bei Radio Teddy.

0: Radio Teddy läuft. Schön, dass ihr mit am Start seid. Isa hier für euch. Und egal, ob ihr schon in die Sommerferien gestartet seid oder nicht, viel trinken müssen wir alle.
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0: Juhu, das heißt, wir trinken jetzt hier alle mal zusammen einen Schluck Wasser. So, ich muss hier erstmal mein Glas suchen und los geht's. Ja, sehr wichtig, regelmäßig Wasser zu trinken im Sommer. Übrigens nicht nur für uns Menschen, sondern auch für Frösche. Und die trinken Wasser nicht mit dem Mund, sondern nehmen das über ihre Haut auf. Ja, und sie legen auch ihre Eier ins Wasser. Das heißt, ihr merkt, Wasser ist nicht nur für den Menschen sehr, sehr wichtig, sondern für alle Lebewesen.
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0: Und jetzt lösen wir mal ein spannendes Urlaubsrätsel.
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3: Mit Nils, hallo. Für viele geht's oder ging's ja in den Sommerferien in den Urlaub, vielleicht ja sogar mit dem Flugzeug. Leonore ist schon öfter geflogen und ihr ist aufgefallen, dass die Fluggäste im Flugzeug oft Tomatensaft bestellen. Jetzt möchte sie wissen, warum. An diese Antwort haben sich schon viele versucht. Das heißt natürlich, dass es niemand ganz genau weiß. Mögliche Erklärung Nummer 1. Im Flugzeug haben viele Leute ein komisches Gefühl im Magen. Sie wollen dann weder süß noch sauer trinken. Sie glauben einfach, dass ihnen Tomatensaft besser bekommt. Erklärung Nummer 2. Im Flugzeug soll man angeblich nicht so gut schmecken. Und da finden viele Wasser, Cola, Tee oder Apfelsaft einfach zu langweilig. Tomatensaft dagegen ist doch ganz schön kräftig im Geschmack und deshalb für viele genau das Richtige. Erklärung 3. Tomatensaft trinken steckt an. Wenn der erste Fluggast einen bestellt, dann folgen meistens andere auch. Und so gehören Flugzeug und Tomatensaft einfach zusammen. So wie Kino und Popcorn. Die wenigsten machen sich zu Hause Popcorn. Im Kino geht's einfach nicht ohne. Und so geht's im Flugzeug eben nicht ohne Tomatensaft. Und die letzte Erklärung. Psychologen sagen, dass ein Flug in den Urlaub etwas ganz Besonderes ist, das man nicht jeden Tag erlebt. Und so passt man sich auch bei dem Drumherum an. Und weil man Tomatensaft auch nicht jeden Tag trinkt, ist der Tomatensaft im Flugzeug etwas Besonderes.
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2: Da ist sie doch wieder.
3: Sonne!
2: In ganz Deutschland strahlt sie uns heute an. Bei bis zu 32 Grad genießen wir den Sommer heute richtig. Ab und zu gibt's ein paar Wolken, die uns angenehmen Schatten spenden. Genau so starten wir ins Wochenende und genau so beenden wir das Wochenende auch. Samstag und Sonntag bleibt's richtig sommerlich, bei bis zu 33 Grad.
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2: Hallöchen, heute mal mit Isa in Vertretung für die zwei ab zwei. In 10 Minuten habe ich den krassesten Abendessenstipp für euch überhaupt. Der funktioniert im Winter, im Frühling, im Sommer, einfach immer. Ja, in 10 Minuten mehr dazu. Vorher nehme ich euch mit in die ultimative Sommer-Playlist. Save My Love und jetzt ein Song von der K-Pop-Band, die dieses Wochenende einfach zweimal in München auftritt. Ja, BTS mit Swim. Und übrigens, in 20 Minuten gibt's einen Live-Report von dem Konzert. Meine Kollegin Luisa ist da nämlich am Start.
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0: Radius. Radio Teddy läuft, schön, dass ihr mit am Start seid. Gleich gibt's einen richtig coolen Kids-Song. Frank und seine Freunde mit Sonne auf laut 6-7. Und jetzt habe ich erstmal die Antwort für die schwierigste Frage überhaupt. Was gibt's zu essen?
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4: Hallo, ich bin die Naomi, 9 Jahre und ich komme aus La. Wir essen heute Flammkuchen mit Zwiebeln, Schinken und Käse und Speck. Wir machen ihn selber. Mehl, Eier, Öl noch.
0: Lecker. Flammkuchen funktioniert auch immer, im Sommer und im Winter. Den nächsten Abendessen-Tipp, den gibt's am Montag um 17.40 Uhr hier bei Radio Teddy.

0: Radio Teddy läuft am Freitagnachmittag. Schön, dass ihr mit am Start seid. Dieses Wochenende ist es endlich soweit. Die größte K-Pop-Band der Welt tritt auf in München. Gleich zweimal haben sie die größte Arena dort ausverkauft. Und Radio Teddy nimmt euch mit. Ohne nerviges Warten, ohne lange Schlangen, ohne die Menschenmassen. Direkt vom Sofa aus wisst ihr genau, was da alles abgeht.
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0: Luisa aus dem Radio Teddy Team ist in München am Start und berichtet, was da gerade so passiert.
5: Und hier bei mir steht Seth. Seth, war für dich direkt klar, ich muss hier hin.
6: Auf jeden Fall.
5: Und warum?
6: Weil ich schon seit 2014 großer BTS-Fan bin und auch auf einem Konzert 2018 war und 2020 auch unbedingt hingehen wollte, aber dann kam Corona und dann konnte ich natürlich nicht. Und jetzt bin ich mit meiner besten Freundin hier und wir sind zusammen.
5: Yes. VIP, let's go!
6: Ja.
5: Wie cool! Ja. Ich wünsche euch ganz viel Spaß.
0: Und ihr hört schon, da ist richtig gute Laune schon am Start in München. Auch hier bei Radio Teddy ist gute Laune am Start, denn egal, ob wir alle beim Konzert dabei sind oder nicht, wir hören jetzt Coldplay und BTS mit My Universe.

0: Das war der BTS-Hit der Stunde, Coldplay und BTS mit My Universe. Und für noch mehr Konzertfeeling und BTS-Stimmung, klickt euch doch rein in unseren Radio Teddy BTS Webchannel auf radioteddy.de. Und ab morgen 7.50 Uhr gibt's wieder Live-Reports aus München vom BTS-Konzert.
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3: Mit Angie. Hallöchen. Rund 5000 Kinder und Jugendliche hier bei uns in Hessen machen mit beim Deutschen Jugendrotkreuz. Und das könnt ihr auch. Bundesleiter Marcel Bösel weiß, welche spannenden Missionen beim Jugendrotkreuz auf euch warten.
4: Das Spannendste ist das Thema Erste Hilfe. Also wie helfe ich, wenn jemand gestürzt ist? Und da zeigen wir natürlich, wie wichtig es ist, füreinander da zu sein. Man wird stärker, selbstbewusster und trägt dazu bei, die Welt ein Stückchen besser zu machen. Unsere Angebote sind so vielfältig, komm einfach vorbei und wir schauen, was du gerne machen möchtest und das machen wir dann mit dir.
3: Mehr Infos gibt's auf jugendrotkreuz.de.
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6: Wer ist eigentlich dieser Kai beim Zähneputzen?
7: Kai ist eine einfache Merkhilfe fürs Zähneputzen. Die Buchstaben zeigen euch, in welcher Reihenfolge ihr putzen sollt. K steht dabei für die Kauflächen, A für die Außenflächen und I für die Innenflächen der Zähne.
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25: Mit Alexander Kanja. Hallo zusammen. Weil er die Unwahrheit gesagt hatte, wird Berlins regierender Bürgermeister Kai Wegner nicht mehr als Spitzenkandidat für seine Partei, die CDU, antreten. Eigentlich wollte er im September erneut zum regierenden Bürgermeister gewählt werden. Stattdessen sagte er am Nachmittag:
26: Ja, ich habe kommunikative Fehler gemacht. Und ja, glauben Sie es mir, ich ärgere mich am meisten darüber. Und das war auch Mist. Und deswegen habe ich mich auch bei den Berlinerinnen und Berlinern entschuldigt. Aber meine Damen und Herren, wenn ich feststelle, dass ich mit den Themen, die entscheidend sind für die Menschen, nicht mehr durchdringe, dann muss es Konsequenzen.
25: Viele finden es nicht gut, wie er nach dem großen Stromausfall in Berlin im Winter reagiert hat. Er sagte, dass er ganz viel mit den wichtigen Menschen telefoniert hat, um sich zu kümmern. Jetzt kam aber heraus, dass er das nicht getan hat. Stattdessen ging er lieber Tennis spielen. Die Reisewelle rollt. In fast allen Bundesländern sind Ferien und viele Familien brechen jetzt auf in den Sommerurlaub. Der ADAC warnt vor vollen Straßen, Bahnhöfen und Flughäfen. Rechtzeitig losfahren und Ruhe bewahren, damit alle entspannt ankommen. Weitere Reisetipps für eine längere Fahrt hat Fabian Fehrmann vom ADAC.
27: Man sollte gerade, wenn man in warme Regionen fährt, mit hoher Sonneneinstrahlung auf jeden Fall einen Sonnenschutz fürs Auto einpacken. Übrigens idealerweise eine Halbgarage, die man wie so eine Mütze über das Auto drüber ziehen kann, weil die hält am effektivsten die Hitze weg. Und was man auch mal schauen kann, das Handschuhfach. Das ist bei vielen Autos auch gekühlt. Wenn man die Klimaanlage anhat, kommt auch da kalte Luft rein. Da kann man mal ein paar Wasserflaschen drinstehen haben. Und dann, ja, natürlich für Kinder möglichst Spielsachen, ein bisschen was, was die Fahrzeit überbrücken lässt. Und regelmäßig Pausen ist auch wichtig.
25: Um Staus zu vermeiden, ist es am besten, entweder früh morgens oder später am Abend loszufahren. Diese Maus hat Superkräfte. In einem Gebirge zwischen Argentinien und Chile haben Forscher in fast 7000 Metern Höhe eine Mausart entdeckt. Die Andenblattohrmaus. Sie ist das am höchsten lebende Säugetier der Welt. Die Bedingungen dort oben sind absolut lebensfeindlich. Große Kälte und kaum Sauerstoff machen das Überleben zu einer Herausforderung. Eine Maus mit Superkräften eben. Soweit die Meldungen und die Radio-Teddy-Nachrichten zum Nachhören jederzeit in der Radio-Teddy-App und überall, wo es Podcasts gibt.
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25: Staugefahr hier bei uns in Hessen auf der A60 Mainz Richtung Rüsselsheim. Zwischen Ginsheim, Gustavsburg und Bischofsheim bitte mehr Zeit einplanen. Hier immer wieder stockender Verkehr. Wir wünschen allen unterwegs gute Fahrt.
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3: Da ist sie doch wieder.
29: Sonne.
3: In ganz Deutschland strahlt sie uns heute an. Bei bis zu 32 Grad genießen wir den Sommer heute richtig. Ab und zu gibt's ein paar Wolken, die uns angenehmen Schatten spenden. Genau so starten wir ins Wochenende und genau so beenden wir das Wochenende auch. Samstag und Sonntag bleibt's richtig sommerlich, bei bis zu 33 Grad.
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3: Hallöchen, heute Isa für euch am Start in Vertretung für Basti und Alina. Und in 10 Minuten nehme ich euch mit auf die griechischen Inseln. Da schwimmen nämlich nicht nur Fische im Wasser rum, sondern noch was ganz anderes.
1: Vorher gibt's hier noch coole Hits für Eltern und Kids, den Chartsong Drive Safe von Miles Smith und Nye Horan. Und jetzt Leonie mit einem Song, der eine Message hat, die wir uns alle mit in den Sommer nehmen sollten. Don't worry. Also mach dir keine Sorgen. Gibt's jetzt.

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0: 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Jetzt eine Minute griechische Ägäis mit Meeresbiologin Lisa.
1: Wir sind im Mittelmeer, in der Ägäis, im Ionischen Meer. Das ist Südosteuropa.
0: Das macht dieses Gewässer besonders.
1: Die griechischen Inseln bieten glasklares Wasser, auch eine jahrhundertealte Küstenkultur. Das heißt, wenn man beispielsweise dort unterwegs ist und schnorchelt, kann es sein, dass man alte Amphoren, die schon 1000 Jahre alt sind, findet.
0: Diese Tiere sind hier zu Hause.
1: Verschiedene kleine bunte Fische, Oktopoden, Mönchsrobben, Schildkröten. Es gibt beispielsweise auch viele Strände in Zakynthos, das ist eine griechische Insel. Dort kommen die Schildkröten und legen ihre Eier. Man kann viele Seesterne und Seeigel treffen.
0: Diese Pflanzen und Lebensräume gibt es zu entdecken.
1: Seegraswiesen, viele Felsbuchten und Steinriffe.
0: So erlebt ihr als Familie den Ort.
1: Strandspaziergänge, vor allem an Buchten würde ich empfehlen, um dort die Steine zu untersuchen. Da kann man viele verschiedene Einsiedlerkrebse, Muscheln, Meeresschnecken finden. Man kann ins Wasser gehen, schnorcheln.
0: Das muss mit.
1: Ich würde einen Kescher mitnehmen, einen Eimer, eine Becherlupe, gutes Schuhwerk, Flossen, eine Schnorchelausrüstung.
0: Die perfekte Zeit.
1: Zwischen Juni und September.
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1: Mit Nils, hallo. Wir hatten neulich im Nachgefragt geklärt, wie Sonnencreme funktioniert. Das hat auch Mama Lisa gehört und sie möchte nun wissen, wenn sie ihre Tochter morgens in die Kita bringt, wie lange da der Sonnenschutz hält. Hallo Lisa, danke für deine Frage. Wenn deine Tochter in der Kita die meiste Zeit draußen ist, sollte sie sich natürlich hauptsächlich im Schatten aufhalten. Ist sie aber auch immer mal wieder in der Sonne, dann kommen die Erzieherinnen und Erzieher wohl nicht ums Nachcremen rum.

0: Ist sie aber auch immer mal wieder in der Sonne, dann kommen die Erzieherinnen und Erzieher wohl nicht ums Nachcremen rum. Denn Sonnencreme bietet nur für eine gewisse Zeit Schutz. Generell sollten sich Menschen mit einem hellen Hauttyp mit einem stärkeren Lichtschutzfaktor eincremen als Menschen mit dunklerer Haut. Der Lichtschutzfaktor gibt an, wie viel länger man sich mit der Sonnencreme der Sonne aussetzen kann, ohne einen Sonnenbrand zu bekommen. Ein Sonnenschutz mit Lichtschutzfaktor 6 bedeutet also, dass mit dem Mittel 6-mal längeres Sonnenbaden möglich ist als ohne. Es gibt aber auch sehr hohe Lichtschutzfaktoren, 60 zum Beispiel. Das heißt dann aber nicht, dass man 60-mal so lange in der Sonne bleiben soll. Das wird der Haut dann trotzdem viel zu viel. Man sollte sich übrigens eine halbe Stunde, bevor man in die Sonne geht, eincremen, denn der Schutz des Lichtschutzfaktors beginnt erst nach einer halben Stunde. Und das Nachcremen ist wichtig, denn der Sonnenschutz kann durch Schweiß oder Kleidung abgerieben werden.
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2: Und jetzt Tims verrückte Tierfakten.
3: Seepferdchen Papas sind schwanger. Bei ihnen trägt das Männchen die Babys aus, nicht das Weibchen.
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5: Da ist sie doch wieder.
6: Sonne.
5: In ganz Deutschland strahlt sie uns heute an. Bei bis zu 32 Grad genießen wir den Sommer heute richtig. Ab und zu gibt's ein paar Wolken, die uns angenehmen Schatten spenden. Genau so starten wir ins Wochenende und genau so beenden wir das Wochenende auch. Samstag und Sonntag bleibt's richtig sommerlich, bei bis zu 33 Grad.
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5: Hallöchen, heute mit Isa in Vertretung für Alina und Basti. Und in 10 Minuten, da nehme ich euch mit ins Weltall. Ja, also wenn ihr heute Abend mal hochguckt an den Nachthimmel, dann seht ihr da vielleicht den Mond. Und in 10 Minuten gibt's richtig spannendes Angeberwissen über den Mond. Wir lernen nämlich, wie er entstanden ist. Vorher gibt's hier noch coole Hits für Eltern und Kids. Aquatastisch von unserem Lieblings-Disco-Delfin Dizzy Disco. Und vorher Michael Schulte mit 5 AM.

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1: Hey Flossenfreunde, hier ist Dizzy Disco, der Disco-Delfin aus der Lagune Nummer 3. Seid ihr für den Tag bereit?
2: Ja!
1: Sag mal, schlaft ihr noch? Ich hab ja gar nichts gehört. Flossen hoch, wer ist dabei?
2: Yeah.

0: Hallo, ich bin Jochen.
1: Hey, Jochen ist auch wieder dabei. Und habt ihr schon Larry gesehen? Ruft mal Krokodil.
2: Hi.
3: Krokodil.
2: Kroko was?
3: Krokodil.
4: Das ist mein Lieblingsspiel.
1: Einsiedlerkrebs, wie geht's? Du weißt doch, welche blubberbunten Knöpfe man dreht. Also lass uns allen Flossenfreunden zeigen, wie eine echte Aquaparty geht.
3: Yeah.

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4: Das war der weltberühmte Funkspruch des Astronauten Neil Armstrong, den er sagte, als er als erster Mensch der Geschichte im Jahr 1969 den Mond betrat. Damit herzlich willkommen zu Abgespaced. Mein Name ist Christine und ich arbeite bei den Berliner Planetarien und Sternwarten, auch bekannt als die Stiftung Planetarium Berlin. Ich bin heute wieder eure Reiseleiterin durchs Weltall und heute geht es um die Frage: Wie ist eigentlich der Mond entstanden?
5: Der Mond ist aufgegangen.
4: Das ist Spacey, unsere superkluge Universalintelligenz. Spacey weiß fast alles, aber dass du auch singen kannst.
5: Der Mond beschäftigt die Menschen seit Jahrtausenden, nicht nur in der Wissenschaft, sondern auch in der Kunst, wie zum Beispiel in Liedern und Gedichten. Hier zum Beispiel ein Gedicht des berühmten Dichters Josef von Eichendorff. Ich wandere durch die stille Nacht, da schleicht der Mond so heimlich sacht.
4: Spacey, danke. Heute bleiben wir bei der Wissenschaft und werden gemeinsam viele interessante Fakten über den Mond und seine Entstehung kennenlernen. Dafür sind wir heute an der Archenholz-Sternwarte, eine der drei Einrichtungen der Stiftung Planetarium Berlin. Und ich habe wieder tatkräftige Unterstützung. Stellt euch doch mal vor.
6: Ich bin Mia und ich bin 9 Jahre alt.
7: Ich bin Kai und ich bin 12 Jahre alt.
8: Ich bin Veit und bin 7 Jahre alt.
4: Sehr schön. Habt ihr den Mond schon mal am Himmel gesehen?
6: Ja, ich habe den Mond als leuchtende weiße Kugel gesehen.
4: Und wie ist das bei dir, Veit?
8: Ich habe den Mond schon mehrmals am Himmel gesehen und es waren verschiedene Formen, also zum Beispiel Halbmond.
4: Da hast du schon was ganz Spannendes gesagt, ein Halbmond.
6: Also einen abnehmenden Mond habe ich schon mal gesehen, einen Sichelmond, einen ganz normalen Halbmond und den Vollmond.
4: Habt ihr denn eine Idee, warum der Mond manchmal ganz voll ist und manchmal nur so zur Hälfte zu sehen ist und manchmal ist er irgendwie gar nicht zu sehen?
7: Also ich glaube, dass die Sonne ja den Mond bestrahlt und wenn sie halt von der Seite bestrahlt, sieht man halt eben nur, wie sie die Hälfte vom Mond bestrahlt und dadurch ist die andere Hälfte sehr dunkel.
5: Richtig, das nennt man Mondphasen, denn der Mond leuchtet nicht selbst. Er reflektiert das Sonnenlicht. Durch seine dunkle Oberfläche allerdings nur sehr schwach. Wäre die Mondoberfläche schneeweiß, würde sie so viel Sonnenlicht zurückwerfen, dass es bei Vollmond auch nachts taghell wäre.
4: Das ist ja spannend, Spacey. Was müssen wir denn noch über den Mond wissen?
5: Der Mond ist der Himmelskörper, der unserer Erde am nächsten ist. Er ist rund 384.000 Kilometer entfernt und ziemlich klein. Wäre die Erde ein Fußball, dann wäre der Mond gerade mal so groß wie eine Pampelmuse. Er umkreist die Erde einmal in 27 Tagen und dreht sich in diesem Zeitraum auch einmal um sich selbst.
4: Danke, Spacey. Wir wollen ja heute die Entstehung des Mondes genauer untersuchen. Habt ihr eigentlich schon Ideen, wie der Mond entstanden sein könnte?
6: Ich habe gar keine Idee. Ich weiß nicht, wie der Mond entstanden ist. Ich glaube, der war schon immer da.
4: Kann ja gut sein, ne? Was glaubst du, Veit?
8: Ich habe das, glaube ich, schon mal gehört, dass ein großer Meteorit auf die Erde getroffen ist und dann die Gesteinsbrocken in der Atmosphäre zusammengezogen haben und dann den Mond gebildet haben.
4: Und hast du eine Idee, Kai?
7: Ich glaube, dass es auch, wie Veit sagte, mit dem Komet war. Aber ich glaube, das war sogar ein ganzer Planet, der auf die Erde damals gefallen ist.
4: Sehr interessant. Vielleicht gibt uns ja die Oberfläche des Mondes Hinweise auf seine Entstehung. Ist euch da vielleicht was aufgefallen, als ihr den Mond das letzte Mal am Himmel oder durch ein Fernrohr gesehen habt?
6: Ich sehe auf dem Mond ein paar graue Stellen. Ich glaube, das sind dann die Krater.
7: Als ich da einmal raufgeguckt habe, konnte man sehr gut die Krater erkennen und die ganzen hellen und dunklen Stellen vom Mond.
5: Früher glaubten die Menschen, die dunklen Stellen des Mondes seien Meere. Deswegen heißen sie noch heute Mondmeere, obwohl da gar kein Wasser drin ist.
4: Genau, der Mond ist staubtrocken. Dieser Mondstaub heißt Regolith und ist sehr fein. Schaut mal, hier habe ich eine Nahaufnahme des Mondes für euch.
7: Das sieht wirklich aus, als ob hier alles voller Krater und so wäre. Wenn man jetzt so einen Käse hat mit so Löchern drin, dann hat es so eine gewisse Ähnlichkeit schon.
4: Der Vergleich mit dem Käse ist nicht von der Hand zu weisen. Die Mondoberfläche ist wirklich sehr zerklüftet. Spacey, wie sind denn all diese Krater entstanden?
5: Die Mondkrater entstanden durch Meteoriteneinschläge auf dem Mond vor Milliarden von Jahren. Die großen Krater nennt man auch Wallebenen. Außerdem gibt es Gebirge auf dem Mond, die nach Erdgebirgen benannt sind. Zum Beispiel die Mondalpen. Sie sind bis zu 4000 Meter hoch.
4: Wow, Spacey, du kennst dich aber richtig gut aus auf dem Mond. Das hört sich an, als wäre der Mond der Erde irgendwie ähnlich. Und es gibt eine ganze Menge Theorien, wie der Mond entstanden sein könnte. Habt ihr Lust, euch die mal anzuhören?
7: Ja, unbedingt.
8: Ja.
4: Dr. Felix Lüning ist Astronom hier an der Archneul Sternwarte in Berlin und stellt uns diese Theorien mal genauer vor.
0: Man hat zum Beispiel früher gemeint, die Erde hat sich sehr viel schneller gedreht, als sie noch im glutflüssigen Zustand war. Und dann war es natürlich leicht, dass durch die Fliehkraft irgendwelche Teile sich von der Erde abspalteten und den Mond bildeten. Andere sagen, der Mond ist ein Himmelskörper, den sich die Erde eingefangen hat. Das hat man auch im Weltall beobachtet, dass große Planeten kleine Planeten an sich gebunden haben. Und die werden dann fortan gezwungen, nur noch um den großen Planeten zu kreisen. Oder dass ein Protoplanet in grauer Vorzeit die Erde getroffen hat. Der Planet war etwa so groß wie der Mars. Und durch diesen Zusammenprall sind dann so ungeheure Mengen Erdgestein ins Weltall geschleudert worden, dass sich daraus eine eigene Kugel, nämlich der Mond, bilden konnte.
4: Danke, Felix. Was meint ihr? Welche Theorie könnte wahrscheinlich sein?
8: Ich glaube ja einfach, der Mond war schon immer da.
9: Ich glaube, dass vielleicht ein Planet drauf zu ist.
7: Ich kann mir das auch sehr gut vorstellen, dass ein riesiger Planet die Erde getroffen hat und dadurch der Mond entstanden ist. Es wurde aber auch nachgewiesen, dass sich die Erde im Laufe der Jahrmillionen immer langsamer dreht. Das heißt, es könnte auch sein, dass die Theorie gilt, dass sie sich früher ganz schnell gedreht hat und dadurch der Mond sozusagen rausgerissen wurde.
4: Da hast du recht. Es ist wirklich so, dass der Mond die Erde bremst. Ich schlage vor, wir schauen mal, was die Wissenschaft bei der Erforschung der Mondentstehung einen entscheidenden Schritt weitergebracht hat. Spacey, gibt es da ein besonderes Ereignis in der Vergangenheit?
5: Einen Augenblick bitte. Ich starte die Zeitreise-App. Zeitreise-App ist bereit.
10: ...1969, Kennedy Space Center, Florida, USA.
11: Und da gehen sie an Bord. Unsere Helden, Neil Armstrong, Buzz Aldrin und Michael Collins.
12: Hier Kontrollzentrum. Jungs, hört ihr mich?
13: Hier die Besatzung der Apollo-11-Mission. Alles Roger.
12: Noch 10 Minuten bis zum Abflug. Gehen wir nochmal die To-Do-Liste auf dem Mond durch. Nach der Landung. Fahne hissen, Fotos machen und ganz wichtig,
14: Steine sammeln.
12: Roger. So, Jungs, es geht los. Guten Flug.
15: 5, 4, 3, 2, 1, 0.
12: Hier Kontrollzentrum. Bordzeit 3 Tage, 14 Stunden und 34 Minuten. Das Raumschiff umkreist den Mond in einer Höhe von ca. 120 Kilometern. Mann, bin ich aufgeregt. Heute sollen die Jungs auf dem Mond landen und aussteigen. Wahnsinn. Dann werde ich sie mal wecken. Hallo ins All. Guten Morgen von der Erde.
13: Wir sind aufgewacht. Dabei hätten wir doch noch 2 Minuten schlafen können.
12: Sorry, aber ich bin so aufgeregt. Buzz, Neil, ihr wechselt jetzt vom Raumschiff in die Mondlandefähre, den Adler. Michael, du hältst die Stellung im Raumschiff und umkreist weiter den Mond.
16: Ei, ei, Sir. Verstanden. Wir sitzen und sind angeschnallt. Alle Systeme sind hochgefahren.
12: Dann fertig machen zum Abkoppeln der Mondlandefähre Adler.
13: Tschüss, Michael. Bis später. Wir sind abgekoppelt. Der Adler hat Flügel.
12: Fertig machen zum Zünden des Landetriebwerks.
16: Triebwerk gezündet, 12 Meter Höhe. Wir wirbeln schon etwas Staub auf. Fertig machen zur Mondlandung.
13: Der Adler ist gelandet.
12: Sie sind auf dem Mond! Sie sind auf dem Mond! Wir haben die Luft angehalten. Großartig, Jungs. Habt ihr die Fotoapparate?
13: Roger, haben wir.
12: Dann mal raus und ab auf den Mond. Und vergesst nicht, die Steine mitzubringen.
17: Ein kleiner Schritt für einen Menschen. Ein gewaltiger Sprung für die Menschheit. Wow. Die Mondoberfläche ist wie Pulver. Los, Buzz, komm runter. Es ist total cool hier. Hast du die Flagge dabei? Ich mach Fotos.
18: Komme.
17: Guck mal, da ist doch ein super Platz für die amerikanische Flagge. Ja, super. Tschüss. Jetzt lach doch mal. Ja, so.
18: Reicht. Jetzt gehst du Steine sammeln und ich knipse.
17: die Steine sehen aus wie die Basaltfelsen im Yellowstone-Nationalpark. Findest du nicht auch, Buzz?
11: Vielleicht sind sie ja von da hierher geflogen. Jetzt lach doch mal. Cheese. Und jetzt noch beim Einsammeln. Bist du bald fertig, Neil? Ich muss mal für kleine Astronauten...
17: Warte. Da liegt noch so ein schöner Großer. Jetzt können wir...
13: Kontrollzentrum, bitte kommen. Fertig zum Abflug.
12: Hier Kontrollzentrum. Jungs, wir sind so stolz auf euch. Habt ihr alles?
16: Klaro. 22 Kilogramm Mondgestein sind mit an Bord.
13: Los geht's.
16: 3, 2, 1, 0. Aufstieg? Schön. Wir steigen 11 Meter pro Sekunde hoch. Sehr gleichmäßig. Wir fliegen zurück.
11: Ah, shit.
12: Gibt's Probleme?
16: Oh, ich glaube, ich habe meine Kamera auf dem Mond liegen lassen.
4: Das war eine Zeitreise zur Apollo-11-Mission im Jahr 1969. Da haben die Astronauten Neil Armstrong und Buzz Aldrin als erste Menschen den Mond betreten. Was meint ihr? Warum hatten die Astronauten den Auftrag, so viele Steine mitzubringen?
6: Na, dass sie da Proben vom Mond nehmen können.
7: Um eben rauszufinden, wie der Mond entstanden ist.
14: Ganz genau. Felix, der erzählt uns jetzt mal, was eigentlich mit den Steinen dann geschehen ist.
0: Die mussten natürlich alle erstmal verpackt werden. Denn man hat also durchaus in Betracht gezogen, dass da gefährliche Bakterien auf den Steinen sind. Und die wollte man natürlich keineswegs auf der Erde haben. Das heißt, diese Steine wurden erstmal komplett isoliert. Und dann erst hat man sie vorsichtig sozusagen im Brutkasten untersucht. Ihre Farbe, ihr Gewicht, Zusammensetzung und so weiter.
6: Was waren denn das für Steine auf dem Mond, welche sie da mitgenommen haben?
0: Man hat festgestellt, dass das Mondgestein sehr gleich war wie das Basaltgestein aus dem Yellowstone-Nationalpark. Also zu 99,9% gleich wie irdisches Gestein. Und das hat natürlich den Verdacht erhärtet, dass der Mond aus Erdgestein besteht. Dass also der Mond entstanden ist durch einen Zusammenprall mit einem großen Planeten.
7: Und was konnten die Wissenschaftler mit der Untersuchung der Steine über den Mond wissen?
0: Naja, die Zusammensetzung der Steine. Sie konnten rauskriegen, dass da keine Mondbakterien drauf sind. Sie konnten zum Beispiel auch herausfinden, dass in diesen Steinen auch geringe Spuren von Wasser vorhanden ist. Dass also auch der Mond als Wasserquelle dienen könnte.
6: Da sollte man ja mal einen Trinkbrunnen bauen.
0: Das ist nicht so einfach. Flüssiges Wasser gibt es ja nicht auf dem Mond. Wahrscheinlich ist das meiste Wasser einfach ins Weltall verdunstet. Der Mond hat ja keine Lufthülle, der hält ja nichts fest. Und wenn dort Wasser ist, dann nur in den Steinen gebunden. Das heißt, man muss mühsam diese Steine chemisch aufbrechen, um das Wasser da rauszukriegen. Und vielleicht gibt es auch an Stellen, wo niemals die Sonne leuchtet, in ganz tiefen Löchern, die immer nur schattig sind, tatsächlich noch Wassereis.
6: Warum ist es denn eigentlich so wichtig, den Mond zu erforschen?
0: Wenn wir den Mond erforschen, erfahren wir auch eine ganze Menge über die Erde. Denn der Mond ist ja aus Erdgestein gemacht. Und das Erdgestein auf dem Mond ist viel ungestörter. Denn auf dem Mond gibt es keinen Wind, kein Wetter, keine Wolken, kein gar nichts. Das bleibt da alles so. Auf der Erde ist das Gestein ja ständigen Veränderungen unterlegen. Also wir können da so ein bisschen, wenn wir den Mond untersuchen, in die Erdgeschichte eindringen.
6: Was soll denn da eigentlich herausgefunden werden? Warum fliegen wir da nochmal hin?
0: Diesmal haben wir ganz andere Fragen an den Mond. Es geht nicht mehr darum, wie er entstanden ist. Es geht mehr darum, finden wir da Wasser? Ob man sich da dauerhaft oder temporär ansiedeln kann? Finden wir dort möglicherweise Rohmaterialien, die wir auf der Erde brauchen? Und es geht darum zu untersuchen, kann man den Mond als Plattform benutzen für Raketenstarts in das weitere Weltall?
4: In der Archneut Sternwarte Berlin waren heute mit mir Mia 9 Jahre, Veit 7 Jahre und Kai 12 Jahre. Wir haben heute zusammen herausgefunden, wie eigentlich der Mond entstanden ist. Und ihr drei, was habt ihr alles an Wissen mitgenommen?
6: Ich habe gelernt, dass alles mit den Kratern, dass das einfach ganz heiße Lava war damals.
9: Ich habe heute gelernt, dass der Mond eigentlich aus dem Material der Erde besteht.
7: Ich habe heute gelernt, dass es ganz viele verschiedene Theorien gibt, wie der Mond entstanden ist. Und im Moment ist die bekannteste Theorie, dass vor vielen Milliarden Jahren ein riesiger Planet auf die Erde geknallt ist und sich aus den Trümmern der Mond gebildet hat.
4: Das war ja heute eine ganz schön große Portion Wissen über den Mond und seine Entstehung. Danke an alle Kinder und natürlich an Dr. Felix Lüning von der Stiftung Planetarium Berlin. Damit sind wir auch schon wieder am Ende unserer Folge angekommen. In der nächsten Folge besuchen wir den Herr der Ringe. Unser nächstes Ziel, Saturn. Ich wollte ja schon immer mal wissen, wie Saturn zu seinen Ringen kam. Genau das finden wir beim nächsten Mal gemeinsam heraus. Bis dahin, macht's gut, galaktische Grüße, eure Christine.
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6: Und willkommen hier zu eurem gemütlichen Start ins Wochenende. In dieser Stunde feiern wir zum Beispiel eine richtig große Schrubbelparty in eurem Badezimmer. Ihr schrubbelt, was das Zeug hält. Und einer eurer liebsten Superstars performt für euch den Radio Teddy Zahnputzit. Die Schrubbel-Freitagsparty steigt um 19.30 Uhr. Und gleich lauschen wir uns an einen Ort, zu dem sonst nur Erwachsene Zutritt haben. Dort, wo nachts Bagger, Kräne, Walzen und Co. schlummern. Es geht auf eine Baustelle. Der kleine Mini-Bagger namens Ben nimmt uns mit und verrät uns, was für ein Spezialauftrag bei ihm gerade gebaut wird. Jetzt gibt's für euch die perfekte Mitmampf-Musik für euch am Abendbrotstisch. Coole Hits für Eltern und Kids. Die Jungs von Papa La Papp sind am Start mit Heiß, Heiß, Heiß. Und jetzt frisch von der Pariser Fashion Week für euch im Radio Jennifer Lopez und David Guetta mit Save Me Tonight.

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1: Wie jedes Kind weiß, gibt es auf jeder großen Baustelle viele große Baufahrzeuge. Bagger, Kräne, Walzen und so weiter und so weiter. Aber wo kommen diese großen Fahrzeuge eigentlich her? Und waren sie früher einmal klein?

0: Schlaf gut, Bagger Ben.
1: Los! Schneller, Willi!
2: Ja, Willi, schneller!
3: Aber ich kann doch nicht schneller walzen.
1: Komm schon, Willi, schneller!
4: Heute ist ein aufregender Tag. Früh am Morgen fahren die kleinen Baufahrzeuge Carla Kran, Rudi Radlader, Willi Walze und Kiki, der kleine Kipplaster, zum ersten Mal überhaupt in den Baustellen-Kindergarten.
5: Hey, Carla, Rudi, Willi, Kiki, wartet auf mich!
4: Ihnen folgt Bagger Ben, der verschlafen hat.
1: Schneller, Ben!
6: Selber schuld, wenn du zu spät kommst.
1: Du bist ja noch langsamer als Willi.
6: Das stimmt nicht. Jetzt bin ich wieder der Letzte.
1: Ja, komm schon, Willi.
6: Ich komme.
1: Soll ich dich etwa in meinen Haken nehmen, damit wir schneller sind?
7: Das musst du nicht, Carla. Ich gebe Willi einfach ein bisschen Rollsplit vor die Reifen.
6: Danke, Kiki. Da weißt du sich wirklich gleich viel schneller.
7: Gern geschehen, Willi.
4: Der Kindergarten liegt am Rand der großen Baustelle zwischen hohen Sandhügeln. Etwas entfernt arbeiten die großen Fahrzeuge. Aber hier im Kindergarten sind es die kleinen Wühlmäuse, die den Ton angeben. Sie erwarten Bagger Ben und seine Freunde mit einem Spezialauftrag, den sie auf ein großes Blatt Papier gemalt haben.
1: Was?
4: Es soll etwas zusammengebaut werden. Aber was?
6: Was ist damit denn gemeint?
2: Was ist das?
4: Das wird an dieser Stelle noch nicht verraten.
2: Gut. Fangen wir am besten einfach mal an.
1: Aha,
6: genau.
1: Alles klar.
4: Gute Idee, Ben. Als erster ist Rudi an der Reihe.
2: Ha? Was soll ich machen?
8: Also, wenn ich die Mäuse richtig verstehe, sollst du den Stein da hinten herbringen.
7: Den riesigen Stein?
6: Das wird bestimmt anstrengend.
9: Das ist doch kein Problem. Das schaffe ich schon.
4: Aber als Rudi sich den Stein aus der Nähe ansieht, ist er sich auf einmal nicht mehr so sicher.
9: Mal sehen.
4: Er schiebt seine Schaufel unter den großen Stein, hebt ihn hoch und plötzlich kracht die Schaufel mit dem Stein wieder zu Boden. Rudi ist unter dem Gewicht umgekippt.
9: Ja, ihr habt gut lachen.
4: Aber die Freunde lachen Rudi nicht aus. Sie beschließen, ihm zu helfen.
8: Kommt, wir packen mit an.
1: Na klar.
7: Gemeinsam können wir den Stein bestimmt anheben.
6: Ganz bestimmt.
1: Wartet, ich helfe euch
4: beim
1: Haken.
4: Und richtig.
6: Los, weiter.
4: Mit Hilfe der Freunde gelingt es Rudi, den Stein herbeizuschaffen.
6: Danke.
8: Das wäre schon mal geschafft.
4: Und schon deuten die Wühlmäuse wieder auf den Plan. Auch Ben, Willi, Carla und Kiki müssen ihren Teil des Spezialauftrags erfüllen.
2: Okay. Seid ihr da wirklich sicher?
8: Also gut, Kiki. Du hast gehört, was die Mäuse sagen.
7: Die Ladung aus der großen Baggerschaufel, da soll ich aufnehmen?
6: Das schafft Kiki doch nie.
1: Quatsch, natürlich schafft sie das.
7: Na gut.
4: Kiki macht sich auf den Weg zu dem großen Bagger mit der riesigen Schaufel.
1: Das schaffst du, Kiki.
4: Ob Kiki wirklich alles aufnehmen kann, was da gleich herunterfallen wird? Die Schaufel öffnet sich in der Mitte und heraus fallen lauter bunte Luftballons, wobei einige an den Zacken der Schaufel hängen bleiben und platzen.
7: Das sind Luftballons!
4: Die restlichen sammelt Kiki alle ein.
7: Geschafft! Ich hab alle!
1: Siehst du, Kiki?
8: Bravo, Kiki!
9: Also, na, das war aber auch eine leichte Aufgabe.
6: Fast so leicht wie ich.
4: Wozu man so eine Menge Luftballons auf einer Baustelle wohl braucht? Die Mäuse wissen es bestimmt. Aber sie verraten es noch nicht, sondern stellen die nächste Aufgabe.
8: In Ordnung. Jetzt bist du dran, Carla.
7: Na los.
1: Also gut.
4: Die Freunde folgen Carla zu einem großen Rohr. Es liegt schon ein bisschen länger im Baustellenkindergarten. Eine vorwitzige Spinne hat darum schon ihr Netz über die Öffnung gewebt.
7: Na los! Schaffst das?
1: Puh, oh, das ist ganz schön schwer.
4: Oh. Aber Rudi hat ja gelernt, dass man gemeinsam stärker ist.
9: Warte, Carla, ich helfe dir.
1: In Ordnung. So.
4: Und wirklich, gemeinsam gelingt es Carla und Rudi, das schwere Rohr zur Seite zu rollen.
6: Vorsicht, Willi kommt.
7: Carla, Vorsicht!
4: Wobei Carla um ein Haar über Willi gestolpert wäre.
6: Hey, Leute, aufpassen!
4: Der schon die nächste Aufgabe der Mäuse ausführt.
1: Was machst du denn da hinter mir?
6: Die Mäuse haben mir gesagt, ich soll hier den Weg für die anderen ebnen.
1: Aber...
6: Was ist das denn da? Ein Schmetterling? Der ist aber schön.
1: Warte! Halt, Willi! Willi!
7: Nein!
1: Willi, du weißt ja den Hühnchenplatz!
6: Was?
4: Tja, da hat Willi nur auf den Schmetterling geachtet und tatsächlich eines der rot-weißen Hütchen übersehen.
6: Meint ihr, das kann man wieder aufpusten?
1: Aufpusten?
9: Du meinst wie einen Luftballon?
1: Ach, Willi!
4: Ein plattgewalztes Hütchen kann man natürlich nicht wieder aufpusten. Aber es sind ja noch genügend andere Hütchen da, die Willi vorsichtig zur Seite schiebt, damit Carla und Rudi das dicke Metallrohr dort ablegen können, wo schon die Luftballons und der schwere Stein liegen, den Rudi nicht allein heben konnte.
1: Das war vielleicht anstrengend.
9: Ja.
4: Und wo Bagger Ben gerade die letzte Aufgabe des großen Spezialauftrags erledigt. Mit seinem langen Baggerarm und der Schaufel daran hebt er eine Grube aus und schüttet den Sand daneben auf einen großen Haufen. Ben baggert tiefer und tiefer und der Sandhaufen wird höher und höher.
1: Hey Ben, was gräbst du da?
9: Na, was wohl? Natürlich ein Loch.
7: Natürlich ein Loch. Aber wofür gräbt er es?
8: Wir brauchen nicht das Loch, sondern...
7: Sondern?
8: Sondern den Sand.
1: Ja, genau.
6: Aufgepasst, Leute, dass ich euch nicht platzwalze.
9: Wieder will ich.
6: Gleich. Oh, nicht fertig.
4: Was für ein riesiges Ungetüm aus Sand, Steinen, Rohren und Hütchen bauen die Freunde da nur. Das wird den Freunden erst klar, als die Mäuse dem Sandberg einen Bauarbeiterhelm aufsetzen und darunter ein Hütchen als Nase hineinstecken. Aus dem Rohr, das sie quer durch den Berg schieben, werden die Arme. Und der Stein wird zu einem der Füße.
6: Oh. Also, das ist ja... Da fliegt mir doch glatt die Walzenrolle weg, Leute.
8: Das ist ein Sandmann.
1: Stimmt.
8: Genau.
4: Ein riesengroßer Sandmann, der grinsend vor ihnen aufragt und an dem die Mäuse schnell noch ein Bündel Luftballons befestigen. Ja, jetzt sieht er wirklich toll aus. Aber...
6: Also das war ganz schön anstrengend alles.
1: Puh, bin ich vielleicht kaputt.
9: Kein Wunder, so schwer wie das Rohr war.
1: Und ein Stein erst.
7: Und die Luftballons.
6: Also Luftballons sind doch nicht schwer.
7: Das kommt ja wohl darauf an, wie viele es sind. Oder etwa nicht.
6: Was? Also...
8: Hey, Leute, streitet euch nicht.
6: Freut euch lieber über das, was wir da gebaut haben.
10: Unseren Sandmann.
6: Toll.
8: Und freuen wir uns.
1: Zum Beispiel auf morgen.
7: Wenn ein neuer Tag ist.
6: Und wir wieder irgendetwas plattwalzen können.
9: Oder schaufeln.
1: Oder anheben.
6: Ja.
8: Oder ausbaggern.
6: Ja, genau.
7: Oder von einem Ort zum anderen transportieren können.
6: Ja. Freuen wir uns einfach.
9: Mann, bin ich kaputt.
6: So, ich walz dann mal nach Hause, Leute.
1: Tschüss, Willi.
7: Ja, mach's gut, Willi.
4: Anscheinend hat der Sandmann unsere Freunde müde gemacht. Willi ist der Erste, der losrollt. Dabei ist er so erschöpft, dass ihm noch vor Erreichen des Bauzauns die Augen zufallen. Wie gut, dass Mama und Papa endlich Feierabend haben und die kleinen Fahrzeuge ins Bett bringen können.
11: Hallo, Ben.
8: Oh, hallo, Papa.
12: Hallo, Herr
8: Klein. Papa.
10: Rudi.
8: Hallo, Mama.
10: Da seid ihr ja.
7: Hallo.
12: Na, wie geht's euch?
6: Rudi, da sieht aber jemand müde aus.
4: Papa Walze legt dem kleinen Willi ein Kissen unter seine Rolle, damit er gut schlafen kann.
12: Schlaf gut, Willi.
6: Ja, Papa. Das mache ich.
4: Auch Carla ist viel zu müde, um die Baustelle zu verlassen.
13: Gute Nacht, Carla.
4: Ist das etwa ein Schnuller, den Papa Kran Carla da ganz sanft in den Mund schiebt? Dabei ist Carla doch schon fast zwei.
13: Schlaf gut.
4: Aber wer so hart gearbeitet hat, darf ausnahmsweise auch mal mit Schnuller einschlafen.
7: Oh, da bist du ja, Mama.
4: Sagt Kiki zu ihrer Mutter, die herantuckert.
10: Hallo, Kiki.
4: Und ihr ein Küsschen auf die müde Nasenspitze gibt.
10: Ich wünsche dir eine gute Nacht, Kiki. Träum schön.
4: Aber da schläft Kiki schon und träumt von einem riesigen Bündel Luftballons, das sie über den Baustellen-Kindergarten transportiert. Rein gar nichts kann Kiki dabei aus ihren Träumen reißen. Nicht mal das laute Schnarchen von Rudi, der schon in den Armen seines Kuschelbärs, seines Kuschelhasen und seines Kuschelschafs eingeschlafen ist, die Mama Radlader ihm an die Seite gelegt hat.
14: So, gute Nacht, mein lieber Rudi-Spatz.
4: Am allermüdesten von allen Fahrzeugen jedoch ist der kleine Bagger Ben. Denn keiner hat so viel gearbeitet, geschaufelt und gebaggert wie er. Darum breitet Papa Bagger auch eine große, weiche Decke über Bagger Bens kleinem Motor aus.
12: So, mein Lieber.
10: Gute Nacht, Papa.
4: Und ganz leise, so dass es nur Bagger Ben in seinen tiefsten Träumen hören kann, flüstert Papa:
12: Ich bin ganz, ganz, ganz stolz auf dich. Gute Nacht. Schlaf gut und träum schön, kleiner Bagger Ben.
4: Und das gilt auch für euch alle da draußen. Schlaft gut und träumt schön. Vielleicht sogar von einem Baustellenkindergarten. Gute Nacht.

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6: Und willkommen hier zum gemütlichen Freitagabend. Hallöchen zusammen und ich muss euch was verraten. Ich bin hier nicht mehr alleine im Radio Teddy Studio. Bei mir ist schon Weltraumstar Ulk, der kleine Sternjunge. Hallöchen.
7: Hallo Lano, Angie. Hallo ihr da draußen.
6: Also Ulk, bis zu deiner Sendung ist ja noch ein bisschen Zeit. Und vorher haben wir hier, also die Radio Teddy-Hörer und ich, immer einen wichtigen Termin im Badezimmer. Wir schrubbeln zum Radio Teddy Zahnputzit. Weißt du bestimmt auch. Und heute kannst du ja mal gerne mitmachen. Verrat uns doch vorher mal, hast du in deinem X-Raket eigentlich immer eine Zahnbürste dabei?
7: Klar.
6: Okay, und wie sieht die aus?
7: Die ist rot wie meine Haare. Und die Zahnpasta ist rot-weiß.
6: Oh, super. Dann bist du jetzt wirklich startklar. Und wir machen mit. Auf ins Badezimmer.
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6: Wir starten jetzt die Mission saubere Zähnchen. Und dafür brauchen wir nur unsere Zahnbürste, einen Klecks Zahnpasta und einen Becher voll Wasser. Und natürlich den Radio Teddy Zahnputz-Hit. Den haben für euch heute Abend Leonie und Callum Scott dabei mit Stay. Also meine Lieben, auf die Plätzchen, fertig und losgeschrubbelt.

0: Ja, so schnell gibt es hier mit Radio Teddy und dem Radio Teddy Zahnputzset blitzeblanke Zähnchen. Super gemacht. Ihr seid jetzt bettfertig und morgen früh direkt nach dem Aufstehen geht's hier schon weiter mit der Schrubbelparty und euren liebsten Superstars ab 7 Uhr. Also einschalten und vor allem mitschrubbeln.
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0: Hallo, hier ist Yvonne von Ulk vom Bulk mit der Sendung Ulk, der kleine Sternjunge. Und?
1: Ja, und hier ist Ulk, der kleine Sternjunge, ne? Ja. Super Intro, Yvonne.
0: Ja.
1: Ja, das ist Yvonne, die da sich andauernd verquatscht. Und hier ist Ulk, der kleine Sternjunge, der Vollprofi.
0: Ja, ist gut. Okay, du, ich hab dir hier was mitgebracht.
1: Oh,
0: du hast Post bekommen. Hier, schau mal.
1: Ui.
0: Ja.
1: Ein Brief.
0: Ein Brief.
1: Ist bestimmt Fanpost.
0: Willst du den jetzt öffnen oder wollen wir erstmal unsere Sendung machen?
1: Ich öffne den jetzt. Kann ich doch während der Sendung machen. Weißt du, dann wissen die Radio-Teddy-Hörer auch gleich, was in meinem Brief ist.
0: Ja, na, wenn du das möchtest, dann mach mal.
1: Ich teile doch alles mit meinen Freunden.
0: So, liebe Radio-Teddy-Freunde.
1: Das ist ja eine Rechnung. Die teile ich dann auch mit euch.
0: So.
1: Ja.
0: So, dann wollen wir mal gucken, was Ulki für Post kriegt und von wem. Vielleicht von einem Fan?
1: Jo. Der ist aus der Finanzgasse 13. Die kenne ich gar nicht.
0: Oh.
1: Auf diese Bank können Sie setzen, steht hier drauf. Vielleicht kriege ich eine Parkbank, Yvonne.
0: Das glaube ich wohl nicht.
1: Können wir dann den Garten stellen, ne? Neben unser X-Raket. Neben mein X-Raket.
0: Ja, willst du mal vorlesen? Dann können wir alle mal hören, was da drin steht.
1: Ja. Sehr geehrter Herr Ulk, der kleine Sternjunge.
0: Aha.
1: Herr, ich bin der Herr Ulk.
0: Ja, guck mal.
1: Es freut uns, Ihnen mitteilen zu dürfen, dass wir Sie gerne herzlich willkommen heißen würden in unserer Bankfiliale, die auch rund um die Uhr für Sie geöffnet hat. Was ja toll. Und wir möchten Ihnen gerne anbieten, bei uns ein Konto zu eröffnen. Kommen Sie doch einfach mal rum. Und mit freundlichen Grüßen. Ihre Kundenbetreuerin Frau Tann und der Geschäftsführer Herr Pin.
0: Aha.
1: Ist ja nett.
0: Ja. Und willst du denn da vorbeifliegen?
1: Ja, mach ich am besten gleich, ne? Die haben wir jetzt auf.
0: Na dann pass auf, dann machen wir den X-Funker an und wir sind alle dabei.
1: Ja, hier im Studio und an meinem Raumanzug, ne? Da ist ja auch ein kleiner X-Funker an meinem Gürtel und dann stehen wir miteinander in Verbindung und ihr da draußen kriegt alles mit, was um mich herum passiert.
0: Na gut, bis gleich.
1: Also ihr Lieben, bis gleich.

0: Hallo liebe Radio-Teddy-Freunde, hier ist Yvonne ohne Ulk, weil der ist nämlich zur Bank geflogen. Er hat nämlich einen Brief bekommen aus der Finanzgasse 13, weil sie wollten ihn beraten. So, dann werden wir mal Verbindung aufnehmen mit dem X-Funker, den Ulk an seinem Gürtel trägt, und zwar über die Frequenz X251 Beta. Und dann werden wir mal hören, ob Ulk schon angekommen ist bei der Bank. Hallo, Ulki! Ulk.
1: Hallo Lallo, hier ist Ulk, der kleine Sternjunge, und ich melde mich aus der Bank. Wer spricht da bitte?
0: Ja, Yvonne ist hier.
1: Also, ja, hallo ihr Lieben, hallo liebe Radio-Teddy-Freunde, hallo liebe Yvonne. Ich bin gerade in die Bankfiliale gegangen. Die hat sich so eine Schiebetür geöffnet und wunderbar hübsches Foyer und ja, sieht sehr nett hier aus. Und jetzt muss ich mal gucken, wen ich hier anspreche. Hier sind so lauter Schalter, an denen stehen Leute an.
0: Okay, frag doch einfach nach Frau Tann.
1: Achso, ja. Frau Tann. Hallo, wunderschönen guten Tag. Mein Name ist Ulk, der kleine Sternjunge.
2: Ach, hallo, guten Tag. Ulk, der kleine Sternjunge, freut mich, Sie kennenzulernen. Was kann ich für Sie tun?
1: Ich suche die Frau Tann. Die hat mir nämlich einen Brief geschrieben, mit Herrn Pinn zusammen.
2: Achso, Frau Tann bin ich. Herzlich willkommen. Was kann ich denn für Sie tun?
1: Sie können ruhig du sagen. Ich bin doch Ulk, der kleine Sternjunge. Müssen doch nicht Sie sagen, liebe Frau Tann.
2: Ach so. Okay, also wir siezen eigentlich immer unsere Kunden, aber na gut. Nimm doch mal Platz, du kleiner Sternjunge.
1: Okay.
2: Möchten Sie was trinken? Möchtest du was trinken, du kleiner Sternjunge?
1: Nö. Haben Sie Milchshakes?
2: Nein, die haben wir leider nicht, aber ich könnte dir einen Kaffee anbieten.
1: Kaffee? Nee, danke. Trinke ich nicht. Ich trinke Kakao mit Sternstaub oder Milchshakes aus der Milchstraße.
2: Alles klar, kann ich leider gerade nicht mit dienen, aber ich könnte dir ein Konto anbieten zu super Konditionen.
1: Ach ja? Und was soll ich mit dem Konto?
2: Na, da kannst du dein Geld hinbringen und wir passen dann darauf auf.
1: Aha, super, aber ich habe kein Geld. Ich habe nur Sternstaub, ne?
2: Ui, Sternstaub? Der ist doch bestimmt sehr wertvoll, oder?
1: Ja, der ist ziemlich wertvoll. Und der bringt Glück.
2: Mhm. Ach, ist ja toll. Na, dann sollte auch jemand drauf aufpassen, dem du vertraust.
1: Nimm. Okay. Was muss ich dazu machen? Einfach herbringen und sie passen drauf auf?
2: Pass auf, ich such dir mal ein paar Unterlagen raus und dann besprechen wir das gleich in Ruhe.
1: Aha, also, na dann, ich habe hier meine Radio-Teddy-Freunde hier im Hintergrund, die hören uns nämlich zu. Und dann sagen wir denen mal bis gleich, bis sie ihre Unterlagen zusammengesucht haben, ja?
2: Okay, alles klar.
1: Also ihr Lieben, bis gleich.

0: neueste Sendung Ulk der kleine Sternjunge. Ja, mit Yvonne, und Ulk ist nicht da, weil er in die Bank eingeladen wurde in der Finanzgasse 13. Und da sitzt er jetzt mit Frau Tann, die jetzt ein paar Unterlagen holen wollte, weil Frau Tann ihm angeboten hat, ein Konto dort zu eröffnen. Jetzt werden wir nochmal die Verbindung aufnehmen mit dem X-Funker. Und zwar X251-Beta. Hallo, Ulk, hörst du uns?
1: Hallo, hallo, hier ist Ulk, der kleine Sternjunge, der gleich ein Konto eröffnen wird.
0: Ja, und wie weit seid ihr?
1: Na, ich frag mal die liebe Frau Tann hier, ja? Liebe Frau Tann?
2: Ja, Ulk, du kleiner Sternjunge?
1: Wie weit sind wir? Hab ich jetzt schon ein Konto?
2: Ich muss dir erstmal die Kondition hier erklären. Also, pass auf, das funktioniert so. Du bringst uns den Sternstaub und dafür nehmen wir ein bisschen Sternstaub von dir, weil das kostet ja auch was. Wir bieten ja hier einen Service für dich an und dann passen wir schön drauf auf.
1: Aha, und wenn ich ein bisschen Sternstaub zurückhaben will, weil ich den an die Kinder verteile, damit der Glück bringt?
2: Na, dann holst du dir einfach ein Stück wieder ab. Also ein paar Säckchen oder die Fläschchen oder was du da so hast. Dafür nehmen wir auch ein klitzekleines bisschen von deinem Sternstaub geben dir den Rest.
1: Moment mal. Wenn ich meinen Sternstaub hier einlager, dann muss ich was bezahlen. Und wenn ich den wieder zurückhole, muss ich auch was bezahlen?
2: Ja.
1: verstehe ich, weil Sie machen ja hier wunderbare Arbeit. Aber ich glaube, ich lagere meinen Sternstaub lieber in meinem Sternstaublager, in meinem X-Raket in der untersten Etage.
2: Aber weißt du was, du kleiner Sternjunge?
1: Was denn, liebe Frau Tann?
2: Ich kann ja mal mit dem Geschäftsführer sprechen, mit Herrn Pinn. Und den frage ich einfach mal, ob wir für dich ein kostenloses Girokonto eröffnen. Na, und dann kannst du alles umsonst herbringen und auch wieder abholen.
1: Oh, das ist ja toll. Dann habe ich mein erstes Bankkonto hier auf der Erde.
2: Ja, du kannst ja trotzdem ein bisschen Sternstaub auch bei dir lagern.
1: Oh ja, das ist doch eine super Idee, liebe Frau Tann. Oh, da freue ich mich aber. Wissen Sie was?
2: Was denn?
1: Ich würde Ihnen jetzt sogar auch ein bisschen Sternstaub von mir schenken.
2: Echt, das ist ja toll.
1: Geben Sie mir mal Ihre Hand. So, jetzt öffne ich mal mein Fläschchen. Das trage ich ja immer am Gürtel. Und da kommt jetzt ein bisschen Sternstaub auf Ihre Bankfrau Hand. So. Und den können Sie jetzt wegpusten oder aufschlabbern und sich etwas wünschen, aber nicht verraten.
2: Okay. Boah, das ist ja toll. Oh, ich puste den mal von der Hand. Ui, ich wünsche mir was.
1: Nicht verraten.
2: Nein, das mache ich nicht.
1: So, liebe Frau Tann, ich muss jetzt aber leider zum Sterneputzen, damit die schön funkeln und ich auch neuen Sternstaub sammle, den ich dann auf die Bank bringen kann. Und Sie grüßen bitte ganz lieb Herrn Pinn von mir, ja?
2: Das mache ich. Ich habe mich sehr gefreut. Es war mir eine große Ehre, dass du zu uns gekommen bist, lieber Herr Ulk.
1: Lieber Ulk reicht. Also, und euch da draußen wünsche ich auch eine gute Nacht. Yvonne, hörst du mich noch?
0: Ja, ich höre dich gut. Mensch, Ulk, da gratuliere ich dir aber. Dein erstes Bankkonto hier auf der Erde.
1: Ja, wie ein großer Junge, ne?
0: Ja, und das auch noch kostenfrei.
1: Ja, das ist ja Special Deal hier für Ulki, den kleinen Sternjungen.
0: Absolut.
1: So, aber jetzt muss ich mal los zum Sterneputzen, damit die schön funkeln und ich auch Sternstaub sammeln kann, den ich dann zur Bank bringe. Vielleicht bringe ich gar keinen zur Bank. Mal gucken, wenn ich vorher alles verschenkt habe, nicht wahr?
0: Ja, liebe Radio Teddy-Freunde, ich möchte auch noch von hier aus gute Nacht sagen.
1: Und auch von Ulki gute Nacht aus der Bank. Und hier noch ein Galaktikus.

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4: Und willkommen im Wochenende. Und da starten wir jetzt hier mit einer großen Extraportion Gemütlichkeit mit Hörspielen und Geschichten. Ab 20.40 Uhr sind wieder die Hobbydetektive Leon Zucker und Mirko Stark unterwegs. Die beiden sollen das Spukhaus von Körwall auf Spuk untersuchen und was das Haus so unheimlich macht. Die Spurensuche, die startet hier ab 20.40 Uhr. Vorher geht's auf große Freundschaftsmission zu Pumuckl und seinem Freund Eda. Die beiden sind gerade im Sommerurlaub, doch da ist nicht immer alles Friede, Freude, Eierkuchen. Ihre Freundschaft steht sogar auf der Kippe. Was da los ist und ob die beiden ihre Urlaubsfreundschaftskrise aus der Welt schaffen können, das hört ihr jetzt im großen Finale von Pumuckl und das große Missverständnis.

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1: Erinnert ihr euch noch an die kleine Schreinerwerkstatt in dem Münchner Hinterhof? Seit über einem Jahr teilt Schreinermeister Florian Eder sie nun schon mit einem frechen, rothaarigen Kobold, dem Pumuckl. Er gehört zur Werkstatt wie die alten Maschinen und Arbeitsbänke, die Eder von seinem verstorbenen Onkel Franz übernommen hat. An die Eigenheiten seines kleinen Mitbewohners hat sich Eder natürlich längst gewöhnt. Zum Beispiel, dass nur er den Pumuckl sehen kann. Sobald sich ein Fremder auch nur nähert, wird der Kobold sofort unsichtbar.
2: Flori, ich brauche jemanden, der sich reinfuchst, der auch einmal eine Überstunde macht.
3: Was? Na, ich?
1: Burgis Angebot, ihre Werkstatt zu übernehmen, schmeichelt Eder. Aber er weiß noch nicht, was er ihr antworten soll.
4: Und vielen Dank für dein tolles Angebot, dein Nachfolger auf dem Litzinghof zu werden. Das ist wirklich eine große Ehre für mich. Ich weiß nicht, ihr werdet es ja auch schon gehört haben, ich habe selber von meinem Onkel Franz in München eine kleine Schreinerei geerbt. Gut, die ist jetzt nicht so groß und auch nicht so modern und liegt in einem kleinen Hinterhof, aber ich habe mich da immer recht wohl gefühlt. Aber mein Onkel hat mir nicht nur die Werkstatt vererbt, sondern was viel Lustigeres, Lebendigeres und Wertvolleres, als was man in einer kleinen Hinterhofschreinerei vermuten würde. Ich habe einen Kobold.
1: Alle lachen und glauben, dass Eder Witze macht.
4: Und deswegen, liebe Burgi, kann ich dein Angebot leider nicht annehmen. Es tut mir leid.
5: Herr Eder!
6: Das ist doch dieser Dirigentenmeister.
1: Aufgeregt klopft Hendrik Windmaler an die Tür der Schreinerwerkstatt.
6: Vielleicht kann dir ja mein neuer Eder sein. Er soll es sein. Mit ihm gehe ich mit, ob er will oder nicht.
1: Der Kobold wird unsichtbar und öffnet für den Dirigenten das Werkstattfenster. Er entdeckt seine Schatulle, die Eder vor seinem Urlaub repariert hatte, auf einem Schrank und klettert durchs Fenster in die Schreinerei.
7: Meine Schatulle.
8: Es ist... Verzeihung, Entschuldigen Sie.
1: Wenn der Eder nicht mehr in die Werkstatt nach München zurückkommen will, dann muss sich der Pumuckl halt ein neues Zuhause suchen. Und als Herr Windmaler mit der Schatulle wieder aus dem Fenster hinausklettert, geht der Kobold einfach mit ihm mit und folgt ihm in die Bayerische Staatsoper. Zur gleichen Zeit betritt Dirigent Windmaler den Orchestergraben und die Zuschauer begrüßen ihn mit Applaus. Doch noch hat sich der Vorhang nicht gehoben und Eder spricht weiter mit dem Pumuckl.
4: Pumuckl, schnell, du musst da runter, die Vorstellung geht gleich los.
6: Niemals, ich bleibe hier.
4: Hey Pumuckl, komm, lass uns heimgehen und dann vergessen wir den ganzen Ärger, ha?
6: Nein.
1: Im Orchestergraben hebt Herr Windmaler seinen Taktstock und die Musiker beginnen zu spielen.
6: Die neue Werkstatt haben und bei deinen tollen alten Freunden bleiben.
4: Nein, das wollte ich nicht. Ich gehe nach München. Nein, wir zwei gehen nach München. Also, was sagst
6: du? Ich glaub dir kein Wort.
4: Pumuckl, bitte jetzt hör auf mit dem Schmarrn und komm da runter. Was soll ich denn machen, damit du mir glaubst?
1: Jetzt öffnet sich der Vorhang. Eder steht völlig ahnungslos mit dem Rücken zum Publikum mitten auf der Bühne. Dirigent Windmaler entdeckt ihn auf der Bühne und unterbricht mit einer Bewegung des Taktstocks das Orchester.
9: Was macht der da?
1: Im Kronleuchter klettert der Kobold weiter nach oben und versteckt sich. Eder wird mulmig zumute und er dreht sich langsam zum Publikum um. Im Zuschauerraum ist es dunkel, aber er spürt die vielen hundert Augenpaare, die ihn erwartungsvoll ansehen.
4: Scheiße.
1: Herr Windmaler und die Bühnenmeisterin wollen Eder verscheuchen.
9: Weg mit ihnen, weg!
10: Gingen Sie runter von der Bühne!
4: Ich kann nicht.
10: Wieso nicht?
4: Ich kann mich nicht bewegen.
10: Ja, machen Sie etwas!
0: Was denn?
10: Was weiß ich? Irgendwas?
1: Die Bühnenmeisterin richtet einen Scheinwerfer auf Eda. Und das Licht reißt den Schreiner tatsächlich aus seiner Erstarrung. Er sieht zum Pumuckl, der von hoch oben im Kronleuchter zu ihm hinunterschaut. Eda vermisst seinen Kobold und will ihn unbedingt mit nach Hause nehmen. Was kann er nur tun, damit Pumuckl versteht, wie wichtig er ihm ist? Da nimmt Eda all seinen Mut zusammen und beginnt zu singen.
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11: Und jetzt geht's weiter.
1: Der Windmaler verzieht das Gesicht und im Zuschauerraum drückt sich Michi peinlich berührt in seinen Sitz. Doch Eda singt tapfer weiter. Und diesmal helfen ihm Herr Windmaler und das Orchester der Staatsoper.
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1: Der Pumuckl erkennt das Lied und hört Eda aufmerksam zu.

0: Die Musik verklingt. Hoffnungsvoll sieht Eder hoch zum Kronleuchter und sucht den Pumuckl. Doch der ist nirgendwo zu sehen. Erst Herr Burke unterbricht die Stille im Saal. Er glaubt, dass Eder nur für ihn gesungen hat, weil heute sein Geburtstag ist.
1: Bravo.
2: Bravo, Herr Eder! Bravo!
0: Nach und nach fällt der ganze Saal mit ein.
3: Das ist so ein Genie, der Herr Eder. Übrigens ein hervorragender Schreiner.
0: Eder aber verlässt traurig die Bühne, denn der Kobold bleibt verschwunden. Wahrscheinlich, so denkt Eder, hat er sich für ein Leben in der Oper entschieden. Der Schreiner kehrt allein in seine Werkstatt zurück. Er vermisst den Pumuckl und sieht bedrückt zum Holzpferd, auf dem der so gern gesessen hat. So bemerkt er nicht, dass der Kobold hinter ihm durch ein Fenster in die Werkstatt schlüpft.
4: Jetzt mal. Entschuldige, das musste mich sehr erschrecken.
5: Ja, aber du hast doch mich erschreckt.
4: Ja, aber du hast mich ja zurück erschreckt.
5: Ja, stimmt.
4: Greib erst was mit.
5: So geht er.
0: Jetzt setzt sich der Kobold auf sein Holzpferd.
4: Also was ich sagen wollte. Für einen Schreinermeister war das gar nicht mal schlecht. Singst du jetzt öfter?
5: Nein, also einmal gelangt mir.
4: Einmal gelangt mir.
0: Dafür stimmt der Kobold das Lied noch einmal an.
4: Schau, schau, wie's regnet, wie's regnet. Schau, schau, wie's gießt, wie's gießt.
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5: Und bleibst jetzt bei mir.
0: Plötzlich wird der Pumuckl unsichtbar, denn Frau Stürzlinger kommt jetzt in die Werkstatt.
7: Ah! Entschuldigen Sie, Eder. Ich soll Ihnen ausrichten, dass die Bauarbeiter jetzt fertig sind.
5: Ein Glück, dann haben wir das überstanden.
7: Ja, und dann soll ich noch sagen, der Zement ist ganz frisch. Also ja, nicht auf die Fläche treten, gell, sonst müssen die am Ende nochmal kommen.
5: Nein, die brauchen wir nicht mehr.
7: Nein, auf keinen Fall.
0: Frau Stürzlinger verabschiedet sich und der Pumuckl wird wieder sichtbar.
4: Der ist nicht ganz frisch, wenn er sich auf der Fläche vertritt.
5: Nein, sie meint, wenn der Zement trocken ist, dann hält er ewig. Deswegen soll man nicht reintreten, wenn er noch weich ist, weil das geht dann nicht mehr weg.
4: Was? Nie wieder geht das weg. Eder, komm mal schnell mit.
0: Etwas, das nie weggeht. Das können Eder und der Kobold jetzt gut gebrauchen. Und so knien sich die beiden im Hof vor den frischen Zement und drücken nebeneinander ihre Hände hinein. Die kleinen Hände vom Pumuckl direkt neben denen vom Eder.
4: Ui. Oh. Das kitzelt. Das, ui. Das geht jetzt nie mehr weg.
5: Na, das bleibt für immer.
4: Also, Eder, um dein Gefrage nachzubeantworten, ich bleib bei dir. Für immer und ewig.
5: Ja, für immer und ewig. So, jetzt essen wir was, ich hab Hunger.
4: Na, und ich weiß auch schon was.
5: So, was denn?
4: Oh ja, ein gerührtes Ei oder ein gespiegeltes Ei und ein Zweierlei mit Bratkartoffeln.
0: An diesem Tag kocht der Eder dem Pumuckl natürlich alles, was er haben will. Denn er ist einfach nur froh, dass der kleine Kerl wieder bei ihm ist und sich keinen neuen Eder gesucht hat. Die beiden teilen sich also weiter die Schreinerwerkstatt und das für immer und ewig. Und natürlich werden sie auch dort noch viele Abenteuer miteinander erleben. Aber davon erzählen wir euch gern ein andermal. Das war Pumuckl und das große Missverständnis. Das Original-Hörspiel zum Kinofilm. Hörspielskript: Angela Strunk. Original-Drehbuch: Matthias Pacht und Corbinian Dufter. Nach der Kultfigur von Alice Kaut. Erzähler: Michael Bidella. Florian Eder: Florian Brückner. Pumuckl: Maximilian Schaffroth und Hans Klarin. Michi Vornberger: Frederik Linkemann. Vicky: Anja Knauer. Frau Stürzlinger: Ilse Neubauer. Lothar Hermann Burke: Matthias Buntschuh. Burgi Nitzinger: Gisela Schneeberger. Hendrik Windmaler: Robert Palfrade. Tessa Brunner: Stella Goritzki. Adil: Tim Seifi. Benny Mader: Moritz Katzmeier. Philipp: Johannes Zweckstetter. Tobi: Oskar Katzmeier. Kati: Regina Brückner. Hanna: Josephine Sappel. Herr Rieger: Jakob Schmidt. Georg: Ferdinand Hofer. Martina: Mira Huber. Silvio: David Zimmerschied. Bauleiterin: Franziska Wanninger. Hayun: Thiele Tanho. Frau Hauser: Maria Hofstetter. Herr Lamblau: Maximilian Schaffroth. Frau Lamblau: Katrin Röwer. Eine Produktion von Fairhouse Ton im Auftrag von Karussell, Universal Music.

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5: Eulen können ihren Kopf fast einmal komplett herumdrehen. Bis zu 270 Grad sind möglich. Ihre Augen sitzen nämlich ziemlich fest und können kaum rollen.
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0: Ist doch klar.
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2: Conny und das Fußballcamp.
3: Wer von euch spielt gerne Fußball?
4: Ich, oh ja, ich, ja.
3: Prima.
5: Ich auch, aber nur ganz selten.
6: Spinnst du? Nimm die Hand runter. Wieso meldest du dich?
3: Wir fahren nächste Woche in dein Fußballcamp. Ganz kurzfristig ist dort ein Platz frei geworden und eure Eltern haben alle zugestimmt.
7: Ein richtiges Fußballcamp.
6: Fußballcamp? Ich will Pony reiten.
2: Wenige Tage später wuseln die Kinder und ihre Eltern vor dem Schultor zwischen Koffern und Taschen herum und warten auf den Bus. Mittendrin Frau Reisig und Herr Wenker, der als Sportlehrer das Training übernehmen wird.
8: Gleich kommt der Mannschaftsbus von Neustadt FC Junior.
3: Ich weiß, Torben.
9: Bitte alle mal herhören. Ich bin Frau Vlonka und das ist meine Klasse, mit der ihr jetzt hier im Camp zusammen trainiert. Am besten fangen wir gleich an. Als erstes aufwärmen. Alle rennen 5 Runden um den Platz. Und los geht's.
10: Hä? Okay.
11: Und los geht's.
12: Okay.
13: Aber nicht so schnell.
11: Und lauf mir nicht schon wieder in die Hacken.
14: Lauf doch schneller.
2: Während die Neuen loslaufen, schaut sich Connys Klasse nach Herrn Wenker um.
15: Aber Herr Wenker, wieso sollen wir da mitlaufen? Wir sind doch schon aufgewärmt.
14: Stimmt, genau.
11: Mir ist immer noch warm.
13: Und wie?
14: Mir auch.
10: Ja, gut. Ihr könnt mit dem Dribbeln weiterüben.
15: Okay.
9: Moment mal, Herr Kollege.
10: Ja, Frau Vlonka, was gibt's denn?
9: Wir sind uns doch einig, Herr Kollege, dass alle Kinder zusammen trainieren, oder?
10: Ja, klar.
9: Und das gilt ab sofort. Und wenn ich sage alle, dann meine ich auch alle.
13: Hä? Was soll das denn?
15: Oh Mann, ich hab keinen Bock auf nochmal aufwärmen. Warum?
13: Kann die uns denn überhaupt was sagen?
10: Ihr habt's gehört. Los, worauf wartet ihr? Warmlaufen!
11: Ich glaub's wohl nicht.
13: Ich tun die Beine schon weh. Ich bin bedient. Oh. Ich auch.
11: Was ist denn die für eine?
13: Komm, red nicht. Lauf.
2: Irgendwann sind die 5 Runden um und nachdem sie sich mehr als warm gelaufen haben, üben sie lange Pässe und den Schuss aufs Tor.
11: Und wann spielen wir endlich?
9: Jetzt! Ja. Es spielen immer 2 Teams mit je 5 Spielern.
14: Wir spielen natürlich zusammen.
13: Klar.
6: Was glaubst du denn?
14: Die machen wir fertig.
6: Meinst du?
9: Hallo, ich bin noch nicht fertig. In jedem Team müssen mindestens 2 Mädchen sein und mindestens 2 Kinder aus der jeweils anderen Klasse.
10: Und höchstens einer oder eine, die in einem Verein spielen.
14: Statt dass Billy, Anna, Serafina, Nina und ich den Pokal holen, muss ich jetzt im Team 2 gegen Anna und Billy und auch noch gegen Paul vom Team 1 antreten. Aber wenigstens ist Serafina noch in meinem Team.
2: Ja, und zusammen mit Conny und Serafina spielen im Team 2 noch Ella, Malik und Leo aus Hannover.
11: Ich bin Leo und ich bin der Torwart.
14: Spielst du im Verein?
11: Nö.
14: Ich schon. Und zwar im Tor.
11: Na und?
14: Wenn du meinst, dass du die Bälle genauso gut halten kannst, bitteschön.
11: Ach nö, mach du mal.
14: Und schon stehe ich im Tor.
11: Ziemlich cool. Ich bin Malik. Spielst du auch im Verein?
14: Nee, aber ich bin Conny.
11: Ach, schade.
14: Was? Dass ich Conny bin?
11: Nein, dass du nicht im Verein spielst. Mal sehen, ob wir trotzdem gewinnen. Aber dass du Conny bist, das finde ich ganz prima.
2: Conny wird rot bis über beide Ohren. Doch bevor sie auch nur irgendetwas sagen kann, pfeift Herr Wenker das Spiel an. Team 1 gegen Team 2. Für Team 2 steht Paul im Tor und schafft es irgendwie, jeden Ball zu halten.
11: Hab ich!
2: Genau wie Serafina.
13: Und wieder gehalten. Ich bin echt gut.
16: Halbzeit!
17: Und jetzt geht's weiter.
2: In der Halbzeitpause steht es immer noch 0-0.
10: So, jetzt habt ihr noch 10 Minuten und danach geht's weiter.
2: Und kaum hat die zweite Halbzeit begonnen, bekommt Anna den Ball. Sie rennt zum Tor. Ja. Niemand steht ihr im Weg.
4: Oh nein, Anna, nicht!
2: Doch zu spät.
13: Schuss!
2: Anna schießt.
4: Da, da.
2: Und wie?
13: Oh, Tor! Tor! Ja,
4: am
13: Tor!
4: Mann, Anna!
2: Doch dann stutzt sie. Niemand aus ihrem Team jubelt mit.
13: Hä?
2: Umso mehr freuen sich die anderen.
4: Yeah. Super gemacht, Anna.
11: Danke, Anna.
15: Oh Mensch, Anna, was hast du dir denn dabei gedacht?
6: Wieso?
13: Oh, wie blöd bist du denn? Das ist unser Tor.
6: Aber aber eben...
15: Oh nee, Anna, wir haben die Seiten gewechselt.
6: Wann war das denn?
0: Weißt du denn nicht, dass man nach der Halbzeit die Seiten wechselt?
13: Paul ist unser Torwart, du Dominus.
6: Stimmt ja. Nein.
14: Ist die blöd. Ist doch nicht schlimm, Anna. Selbst die Nationalmannschaft schießt mal ein Eigentor.
0: Aber nur höchstens aus Versehen, wenn der Ball irgendwie abprallt oder so.
13: Das sind schließlich keine Idioten. Und die schießen auch nicht mit Absicht aufs eigene Tor. So wie Anna.
14: Sagt mal, seit wann spielt ihr Fußball?
13: Also ich spiele Fußball, seit ich 4 war.
15: Und ich spiele Fußball, seit ich laufen kann.
14: Und du, Anna? Seit wann spielst du Fußball?
6: Seit heute. Ich habe noch nie Fußball gespielt. Das ist heute mein erstes Mal.
14: So, und du, Xenia, und du, Leo, ihr habt bestimmt von Anfang an super gespielt und keinen einzigen Fehler gemacht. Stimmt's?
0: Naja.
11: Okay, Leute, ist doch klar, das Tor zählt nicht. Und jetzt spielen wir weiter, na kommt.
14: Gute Idee, Malek.
2: Annas Team hat dagegen natürlich nichts einzuwenden. Und auch sonst gibt es niemanden, der widerspricht. Bis auf Anna.
6: Nee, ohne mich.
14: Nix, Anna. Klar spielen wir mit dir.
11: Los, Anna. Lass dich nicht unterkriegen. Zeig den anderen, was du kannst.
6: Ach, na gut, weil ihr es seid.
11: Also, Einwurf!
2: Dann zwinkert er Conny zu und das Spiel geht weiter. Und obwohl Annas Tor nicht zählt, gewinnen Conny und ihr Team am Ende doch mit 1:0. Noch einmal spielt im Verlauf des Trainings Team 1 gegen Team 2. Und für dieses Spiel hat Xenia sich etwas vorgenommen. Sie, die schon lange für Malek schwärmt, muss jetzt die ganze Zeit mit ansehen, wie gut Conny und Malek sich verstehen und die beiden sich sympathisch finden. Kaum ist das Spiel angepfiffen, macht Xenia Conny das Leben schwer. Wie ein Schatten klebt sie an ihr dran. Und der Effekt? Conny wird nicht mehr angespielt. Aber wenn man nicht hin und wieder den Ball kriegt, macht Fußball eigentlich keinen Spaß mehr. Also flitzt Conny wild über das Spielfeld, um Xenia abzuhängen. Nur, die lässt sich nicht abschütteln.
13: Mich wirst du nicht los, Sir.
2: Und als Conny dann doch in die Nähe des Balls kommt, schubst Xenia Conny voller Karacho um und rennt mit dem Ball davon. Doch Xenia lässt sich nicht aufhalten. Sie rennt zum gegnerischen Tor und schießt. Serafina faustet den Ball weg.
13: Spinnst du, Xenia? Das war gerade ein Foul.
12: Was war ein Foul?
13: Na, das mit Conny. Die ist von alleine hingefallen.
15: Das war eindeutig ein Foul, Xenia.
13: Das sagst du ja nur, weil du in Connys Klasse bist.
15: Ach, Quatsch.
13: Und du, Malek, was findest du bloß an der?
11: Ich? An wem? Sag mal, Xenia, spinnst du? Hier geht es um Fußball und um nichts anderes.
13: Hab ja eh nicht getroffen. Können wir jetzt weiterspielen?
12: Das gibt eigentlich eine gelbe Karte.
11: Alles in Ordnung, Conny?
14: Ja, alles in Ordnung.
2: Dann spielen sie weiter. Doch kaum hat Conny wieder den Ball, hält

0: Und sie schießt. Der Ball fliegt zu Malik.
1: Den hab ich!
0: Der läuft damit in Richtung Tor, doch da steht Samu.
2: Hier, Malik!
1: Zurück, Conny, hier!
0: Malik passt zu Conny zurück und die schießt den Ball so fest sie kann auf Pauls Tor. Alle sind aus dem Häuschen und Paul starrt Conny verdattert an.
3: Wie hast du das denn gemacht?
4: Ganz ehrlich, Paul, ich habe keine Ahnung.
5: Spielende! Schluss für heute! Bitte alle Bälle zurück in die Netze und die Leibchen in die Körbe!
6: Wow, das war echt ein klasse Schuss, Conny.
4: Ja!
6: In der 5! Das nächste Mal lasst ihr uns aber gewinnen, claro?
3: Niemand lässt uns gewinnen, Anna. Wir gewinnen von ganz alleine oder gar nicht. Und jetzt habe ich einen Bärenhunger.
6: Ich auch. Hoffentlich kriegen wir bald Abendbrot.
4: Das hoffe ich auch.
0: Endlich ist es soweit. Der Gong ertönt. Jeder sucht einen Platz. Man isst, man trinkt und unterhält sich.
3: Ah, endlich essen.
2: Malik.
3: Oh, ich habe so Hunger.
2: Malik. Komm hierher. Ich habe dir extra einen Platz freigehalten.
1: Danke, Xenia. Aber ich möchte gerne bei meinem Team bleiben. Aber komm du doch zu uns an den Tisch, wenn du magst.
2: Nee, danke.
0: Irgendwann sind alle gesättigt und die Tische sind abgeräumt. Doch noch ist der Tag nicht zu Ende. Denn der Herbergsvater Herr Möller hat für alle noch eine Überraschung.
7: So, heute an eurem ersten Abend machen wir gleich mal einen Fußballquiz.
2: Oh yeah! Ich weiß alles über Fußball.
7: Jungs gegen Mädchen.
3: Yeah, die machen wir fertig. Mädchen und Fußball? Dass ich nicht lache.
1: Zieht euch schon mal warm an.
7: So, also, es geht los. Erste Frage. Wann war die erste offizielle Fußballweltmeisterschaft der Frauen?
2: 1991.
7: Richtig.
2: Ja, yeah.
7: Und wer hat gewonnen?
2: Die USA.
7: Auch richtig.
2: Ja,
1: das ist fies. Wir wollen Fragen zum Männerfußball.
3: Genau.
7: Okay. Wo wurde Fußball erfunden?
2: In England.
1: Oh nee,
3: ich war so kurz
1: davor. Hey, ich wusste das auch. Die war nur schneller.
3: Ja, ich hab's auch gewusst. Nur einen Tick später.
7: Ich stelle fest, wieder ein Punkt für die Mädchen.
2: Ja, wir machen euch fertig. Ja.
4: Ich habe keine einzige Frage beantworten können. Hättet ihr das gewusst?
8: Nee. Ich auch nicht.
7: Und jetzt habe ich noch einige Fragen, bei denen man nicht unbedingt ein Fußballprofi sein muss. Zum Beispiel diese. Warum ist Fußball der gefährlichste Sport der Welt?
2: Gefährlichster Sport?
1: Gefährlich. Weil man sich die Beine brechen kann.
2: Und die Arme.
3: Wegen der Fouls.
7: Ja, schon, aber das ist nicht die Antwort. Was wird denn beim Fußball gemacht?
2: Es wird geschossen.
7: Richtig.
2: Ja, es wird geschossen. Ja,
1: das wird geschossen.
2: Super.
1: Jetzt streckt euch mal ein.
7: Deswegen ist es so gefährlich. Wieder ein Punkt für die Mädchen.
1: Oh, aber es wird auch geköpft.
7: Auch richtig.
0: Damit bekommen die Jungs ebenfalls einen Punkt. Natürlich wird noch weiter Fußballwissen abgefragt. Und am Ende ist Gleichstand.
7: Also, noch eine Stichfrage. Was haben Äpfel und Fußballer gemeinsam?
0: Zufällig blickt Conny zu Xenia hinüber. Und auf einmal kommt ihr die Idee.
2: Ich hab's. Sie faulen manchmal.
7: Richtig. Sie faulen manchmal.
3: Das sind Mädchen. Oh Mann.
7: Das habt ihr super gemacht. Jungs wie Mädchen. Ich würde sagen, ihr habt alle gewonnen. Und das heißt, dann brauchen wir für alle einen Preis.
0: Herr Möller verschwindet kurz hinter dem Tresen des Speisesaals. Dann schiebt er eine riesige Kiste in den Raum.
3: Was ist denn das?
7: Oh, puh. Ganz schön schwer.
2: Herr Möller, was ist denn da drin?
7: Sporthosen, Schienbeinschoner und lange Stutzen.
2: Cool.
7: Das bekommen alle Kinder, die unser Camp besuchen.
3: Ja!
2: Oh, wie cool!
7: So, und hier. Dieses weiße Trikot ist eine Spezialanfertigung.
1: Oh, wir kriegen Trikots!
2: Lass mich raus. Immer ein Trikot.
7: Schaut mal, was auf dem Rücken steht. Hier.
9: Fußballcamp Möller.
7: Das ist für euch zur Erinnerung, damit ihr die Tage hier nie vergesst.
3: Super!
8: Ich glaube, ich finde Fußball doch gar nicht mal so schlecht.
2: Cool.
0: Alle bekommen ein komplettes Fußballoutfit. Das ist ja viel cooler als Turnhose und T-Shirt. Am liebsten würde Conny sich gleich umziehen.

0: ja toll. Vielen, vielen Dank.
1: Das machen wir gerne.
0: Und ihr könnt die Sachen dann morgen früh schon gleich anziehen.
2: Super. Die würde ich am liebsten schon jetzt anziehen.
3: Ja, ich auch.
4: Ich denke, die Sachen sind eher für das Abschlussspiel geeignet.
2: Oh, das Spiel.
4: Wenn ihr sie morgen schon anzieht, sind sie am Schluss schon ganz dreckig.
1: Oh, die Schuhe.
3: Oh Mann, aber wieso denn nicht? Warum dürfen wir die nicht jetzt schon anziehen?
1: Ich finde auch, dass die Kinder gleich morgen mit den Sachen trainieren sollten. Damit macht das Training bestimmt noch mehr Spaß.
4: Na gut. Ja.
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1: Hallo, liebe Hörspielfreunde. Ich bin's wieder, der Jens von der Hörspielfabrik. Gleich geht's hier los mit Zuckerstark und die alten Gräber von Körwall. Leon und Mirko werden von Kommissar Pfahl und Kollege Schuster gebeten, sich ein Gutshaus anzuschauen, in dem es spuken soll. Da die beiden noch Ferien haben, sind sie natürlich sofort dabei. Etwas überraschend bekommt Zuckerstark die Schlüssel und sollen das Haus auf den Kopf stellen. So, jetzt geht's aber wirklich los. Viel Spaß mit Zuckerstark und die alten Gräber von Körwall. Zuckerstark und die alten Gräber von Körwall.

0: Morgen, Andreas.
1: Morgen, Thomas. Was gibt's?
0: Ach, Frau von Körperl hat mich gerade angerufen und gefragt, warum du dich nicht zurückmeldest.
1: Ach, Thomas. Die Frau hat mich letzte Woche schon 4-mal angeklingelt. Ja, sie will irgendein Gutshaus verkaufen. Angeblich soll es dort spuken, weshalb sie keine Käufer findet. Jemand würde absichtlich diese Spukerei inszenieren, um mir zu schaden. Ich habe ihr gesagt, wir sind ja nicht die Ghostbusters, sondern ein Polizeirevier.
0: Ja, das hat sie mir auch erzählt. Aber vorgestern ist wohl ein Makler, der sich das Haus ansehen wollte, von irgendetwas angefallen worden. Nun liegt er im Krankenhaus.
1: Kannst du die Sache nicht übernehmen?
0: Ich stecke bis zum Hals in dieser Betrugsgeschichte mit diesen ärztlichen Attests. Aber was ist mit Mirko und Leon? Die haben noch Semester oder Schulferien.
1: Super Idee. Ich rufe die beiden mal an. Könnt ihr mir vorstellen, dass sie Lust auf ein Spukhaus haben?
0: Ja, hab ich schon gemacht. Sie sind in einer halben Stunde hier. Tja.
2: Leon und Mirko waren wieder ein Team. Kaum war Mirko aus Amsterdam zurück, hatten sie gleich wieder einen Fall. Dieser ging groß durch die Presse und die amerikanische Versicherung hatte den beiden eine stolze Belohnung gezahlt. Mirko hatte nun seinen eigenen Wagen und Leon war dabei, seinen Führerschein zu machen. Dass die beiden im Polizeirevier fast zum Personal gehörten, lag daran, dass sie schon das ein oder andere Mal Kommissar Pfahl aus der Patsche geholfen hatten. Als der Anruf von Kommissar Schuster kam, waren beide sofort begeistert. Und obwohl er am Telefon etwas herumdruckste, freuten sich zuckerstark über einen neuen Fall. Mirko holte Leon von zu Hause ab und sie fuhren direkt zum Polizeirevier.
3: Wo steht denn dieses Spukhaus?
0: In Körberl. Das ist ein kleiner Ort an der Grenze. Riesiges Waldgebiet.
4: Und die Frau heißt von Körberl? Gehört ihr gleich das ganze Dorf oder was?
1: Das ist ein ziemlich großes Gut. Und sehr wahrscheinlich schon seit Generationen in Familienbesitz. Meist wurden ganze Landstriche nach den Besitzern benannt.
0: Wir wollen ehrlich sein. Für diesen Fall haben wir nicht wirklich Zeit. Aber Frau von Körberl ist sehr gut befreundet mit dem Bürgermeister und dem Polizeipräsidenten.
1: Ja, wir werden nicht drum herum kommen, uns die Sache mal anzuschauen. Deshalb die Frage an euch. Könntet ihr, ich meine, hättet ihr Zeit? Also,
3: Ich für meinen Teil würde mir das gern mal ansehen. Sind ja Semesterferien. Leon?
4: Na klar, bin dabei. Altes Haus und ein paar Geister. Warum nicht mal Geisterjäger spielen? Ich habe auch noch 4 Wochen Ferien. Also,
3: geht klar.
4: Machen wir.
1: Ich danke euch. Echt. Hier ist die Adresse von Frau von Körberl. Ich werde sie darüber informieren, dass ihr beide euch darum kümmert, okay?
0: Und Frau Gröning hat sogar zugestimmt, dass ihr 2 Hilfsdienstmarken bekommt, mit denen ihr euch ausweisen könnt.
5: Echt?
4: Krass.
1: Thomas, du überrascht mich immer wieder.
0: Naja, eure Ermittlungen müssen zumindest legal sein, sonst können wir damit nichts anfangen. Und da dachte ich,
1: du klopfst das besser vorher bei unserer Staatsanwältin ab.
0: Genau. Frau Gröning hat gemeint, es wäre besser, wenn sich die, ich zitiere, wenn sich die Großen das mal anschauen. Das wirkt vielleicht etwas unauffälliger.
1: Die Diensthandys habt ihr noch?
3: Yep.
4: Jo.
0: Hier sind die Dienstmarken. Schön drauf aufpassen und nicht verlieren.
1: Gut. Die Dienstmarken sind, das sind natürlich nur, wie soll ich sagen?
3: Notwendige Hilfsmittel für
4: notwendige Hilfspolizisten, richtig?
0: Genau. Richtig.
1: Also bitte nicht so viele Tickets fürs Falschparken sammeln, Mirko.
3: Niemals nicht, Herr Kommissar.
0: Also solltet ihr Unterstützung brauchen, ruft an. Aber wir denken, da macht sich einfach jemand einen Spaß.
4: Ich glaube, wir sollten vielleicht erstmal mit Frau von Körberl sprechen, oder?
3: Ja. Wollte ich auch gerade vorschlagen. Na dann, neuer Fall.
4: Auf geht's.

0: Guten Tag, werte Herren. Wen darf ich melden?
1: Guten Tag, Mirko Stark und...
2: Und ich bin Leon Zucker. Wir haben einen Termin mit Frau von Körwall.
1: Es geht um das Gutshaus und diese Spukerei.
0: Ah, die Herren der Polizei. Sehr gut. Da wird sich Frau von Körwall freuen, dass sich endlich jemand Erfahrenes dieser unschönen Geschichte annimmt. Treten Sie ein.
2: Vielen Dank.
1: Danke.
0: Ich melde Sie an. Einen kleinen Moment bitte.
3: Boah, krasse Hütte. Ich glaube, die Eingangshalle ist so groß wie unser ganzes Haus.
1: Aber dass diese herrschaftlichen Eingangshallen immer so aussehen, als wären sie aus einem Dracula-Film. Ritterrüstung links, Ritterrüstung rechts, riesiges Gemälde, große Mitteltreppe aus...
3: Marmor. Nur der Millennium Falcon in der Vitrine, da passt irgendwie nicht so recht ins Bild, oder?
0: Bitte, meine Herren, Frau von Körwall erwartet Sie im grünen Salon. Folgen Sie mir bitte.
4: Leon und Mirko folgten dem Butler die breite Mitteltreppe hinauf. Er führte sie in den linken Flügel des ersten Stockwerks. In einem sehr großen und hohen Zimmer mit goldbemaltem Stuck an der Decke saß auf einem mit grünem Samt bezogenem Kanapee, welches zu einer Sitzgruppe gehörte, Frau von Körwall. Auf dem kleinen Glastisch vor ihr standen drei grüne Tassen mit Goldrand und eine grüne Teekanne. An den Wänden rechts und links reihten sich Vitrinen aneinander, in denen fein bemalte Porzellantassen, seltsame Gläser und kleine Figuren anscheinend schon lange ein Zuhause gefunden hatten. Alles wirkte perfekt platziert und blitzblank, so dass man fast glaubte, man beträte ein Porzellan- oder Glasmuseum. Frau von Körwall blinzelte den beiden durch ihre kleine Brille zu.
5: Ah, die Herren von der Polizei.
1: Mirko Stark.
2: Leon Zucker, guten Tag.
5: Setzen Sie sich, meine Herren. Eine Tasse grünen Tee? Oh, ich liebe es, zu dieser Stunde eine Tasse Tee zu trinken. Und noch viel mehr liebe ich es, wenn Termine pünktlich eingehalten werden. Robert, lieben Dank. Ich rufe Sie, wenn wir etwas benötigen.
0: Selbstverständlich, Frau von Körwall.
5: Setzen Sie sich. Setzen Sie sich. Nicht so schüchtern. Ah, Sie fragen sich wahrscheinlich, warum hier so viele vollgestopfte Vitrinen stehen? Nun ja, als mein Mann, ach, Gott hab ihn selig, vor fast 4 Jahren verstarb, hinterließ er mir diese Sammlung. Er war Kunsthistoriker, müssen Sie wissen, und der letzte Nachfahre des Grafen von Körwall. Den Adelstitel hat er mir nicht vermacht, aber der ist mir auch egal. Oh, nehmen Sie sich ein Stück Gebäck, bitte.
1: Danke schön.
2: Danke sehr.
1: Erzählen Sie uns doch etwas über dieses Gutshaus.
2: Haben Sie dort vorher gelebt?
5: Gott bewahre, nein. Es war ja schon immer etwas nicht so, wie soll ich sagen, in Ordnung mit diesem Haus. Mal waren es Waschbären, die sich auf dem Dachboden eingenistet hatten, mal die Rohrleitungen, die nachts seltsame Geräusche machten. Und seit dem Tod meines Mannes wurde es immer schlimmer. Aber er wollte nie, dass es verkauft wird. Es war das Sommerhaus seiner Großmutter, verstehen Sie?
1: Aha.
5: Mhm. Schon aus diesem Grund kommt ein Verkauf nicht in Frage. Aber auch ein leerstehendes Haus muss gepflegt werden. Der Garten, die Heizung, kaputte Dachziegel. Darum muss sich regelmäßig jemand kümmern. Auf das Geld kommt es mir gar nicht an, verstehen Sie? Aber ich würde es schön finden, wenn dort eine junge Familie einzieht, mit Kindern und Katzen und Hunden. Es ist einfach eine Schande, so ein schönes, großes Haus leer stehen zu lassen in diesen Zeiten, oder?
1: Absolut. Wann war das Haus denn das letzte Mal vermietet?
5: 1 Jahr nach dem Tod meines Mannes zogen die letzten Mieter aus, also vor gut 3 Jahren.
2: Und wer hat sich seitdem um das Haus gekümmert? Also, ich meine, um die Heizung, das Dach oder den Garten?
5: Seit 2 Jahren erledigt das Roberts Stiefsohn Julius. Davor war es jemand aus dem Dorf. Ach, wie hieß er doch gleich? Ach, das weiß mit Sicherheit Robert. Soll ich ihn rufen?
2: Nein, nein, wir können ihn ja auch später fragen.
5: Julius ist schon als Kind hier ein- und ausgegangen. Für meinen Mann war er wie ein Enkelkind. Wir beide sind ja kinderlos, wenn Sie verstehen. Die beiden haben unendlich viel Zeit mit diesen Bauklötzen, diesen kleinen bunten Dingern verbracht.
1: Verstehe. Deshalb der Millennium Falcon da unten in der Vitrine.
5: Ja. Ach, sie konnten stundenlang an diesen Raumschiffen bauen. Mittlerweile ist Julius ein junger Mann, ein passionierter Handwerker und Gärtner noch dazu. Er kümmert sich auch um den Garten der Villa hier.
1: Erzählen Sie uns von der Sache mit dem Makler. Was genau soll da passiert sein?
5: Nun, meine Herren, ich hoffe, das finden Sie heraus. Ich kann Ihnen nur erzählen, was mir berichtet wurde.
2: Und von wem?
5: Von einem Arzt des Krankenhauses, in dem der arme Mann liegt.
2: Darf ich fragen, was der Arzt Ihnen erzählt hat?
5: Selbstverständlich, deshalb sind Sie ja hier. Der arme Mann steht unter Schock und soll Kratzwunden am Rücken haben. Und diese seien von einem großen Tier, hat er mir erzählt. Er wollte wissen, ob wir dort im Haus oder im Garten wilde Tiere halten, was ich natürlich verneinte. Ich bin überzeugt davon, dass jemand dort einen Streich spielt. Und ich vermute auch, wer dahinter steckt.
1: Wer glauben Sie, steckt dahinter?
2: Und warum?
5: Das hat mich der Kommissar am Telefon auch gefragt. Aber ich hatte ehrlich gesagt nicht das Gefühl, dass er mir zuhört. Das Gut ist von der Größe her überschaubar. Es gibt eigentlich nur einen, der etwas gegen die Vermietung des Hauses und damit auch gegen die Überlassung eines großen Stück des Waldes haben kann. Und das ist Herr Moses. Er ist Landwirt und besitzt einen erheblichen Teil des Landes, sowohl Acker als auch Bauland. Mein Mann hat es ihm vor 15 Jahren verkauft.
2: Aber warum sollte er etwas dagegen haben?
5: Er will den Wald zum Jagen behalten. Ich werde das Haus aber nicht ohne Wald vermieten oder verpachten. Er gehört einfach dazu. Punkt.
1: Wollte dieser Herr Moses denn schon mal den Wald kaufen?
5: Ich sehe, Sie hören mir zu. Nicht nur einmal, sondern schon viele Male. Ich finde es auch seltsam, dass seine Waldkaufambitionen immer noch so einer Sache erwecken.
2: Entschuldigen Sie, Frau von Körwall, aber was meinen Sie denn mit Sache?
5: Ach, also eigentlich wollte ich Ihnen diese blödsinnigen Geschichten ersparen, aber bitte. Letztes Jahr hat der Ortsbürgermeister mich angerufen und behauptet, es kämen nachts aus dem Haus heulende Geräusche und so. Ich solle mich darum kümmern, denn er möchte nicht, dass sich Landstreicher dort aufhalten. Unglaublich! Julius schaut ja regelmäßig nach und das Haus ist gut gesichert, also völliger Quatsch. 2 Tage später ruft mich dann Herr Moses an und fragt nach, ob ich meine Meinung zum Verkauf des Waldes womöglich geändert habe. Tja, und heute früh hat er mich auch wieder angerufen. Wieder nur ein paar Tage nach dem Zwischenfall mit dem Herrn vom Maklerbüro.
2: Den Makler hatten Sie beauftragt?
5: Beauftragt? Diese Leute rufen ständig hier an, weil sie mitbekommen, dass das Haus leer steht. Und dann erkundigen sie sich bei der Gemeinde und so weiter.
2: Also hat sich das Maklerbüro bei Ihnen gemeldet?
5: Der Herr wirkte sehr freundlich und ich dachte, einen Versuch wäre es ja mal wert.
2: Und wie hieß das Maklerbüro? Oder der Makler, Frau von Körwall?
5: Der Herr hieß Rüstig. Und das Maklerbüro? Und das Maklerbüro? Makler und Co. Hier.
1: Okay. Dürfen wir uns auf dem Gelände des Gutshauses mal umschauen?
5: Nein, nicht nur umschauen. Sie bekommen die Schlüssel und stellen das Haus auf den Kopf, bitteschön. Ich wäre Ihnen sehr verbunden, wenn Sie diesen Unsinn endlich aufklären. Sie können dort gern auch nächtigen. Julius wird Ihnen alles zeigen. Sagen wir, in einer Stunde am Gutshaus?
2: Okay.
1: Na gut.
2: Alles klar. Wie weit ist es denn von hier entfernt?
5: Ungefähr 40 Minuten.
1: Sagen wir besser in 2 Stunden. Leon?
2: Ja, das sollte reichen. Können Sie uns denn noch den Namen des Arztes nennen und das Krankenhaus, in dem dieser Makler Herr Rüstig liegt?
5: Den Namen des Arztes habe ich mir notiert. Wo habe ich... Ah, hier. Ein Herr Dr. Trautwein. Aber wie die Klinik heißt, kann ich Ihnen nicht sagen. Ah, Moment. Das könnte Julius wissen. Robert, eine Sache noch. Ist Julius noch hier?
6: Nein, Frau von Körwall. Er ist schon rübergefahren.
5: Wissen Sie, in welcher Klinik dieser Herr vom Maklerbüro liegt?
6: Leider nicht, Frau von Körwall. Tut mir leid.
5: Nicht schlimm. Rufen Sie bitte Julius an und sagen Sie ihm, dass 2 Herren von der Polizei sich nun endlich der Sache annehmen. Er möchte Ihnen bitte alles im Gutshaus erklären und zeigen. Sie werden sich wohl die nächsten Tage dort aufhalten. Sorgen Sie bitte auch dafür, Robert, dass genügend Lebensmittelvorräte für, sagen wir, 1 Woche besorgt werden.
4: Leon und Mirko schauten sich etwas irritiert an.
5: Die Herren sollen sich ganz auf ihre Arbeit konzentrieren können.
6: Sehr wohl, Frau von Körwall.
5: Ach, und noch etwas, Robert. Wie hieß der junge Mann noch, der vor Julius die Stelle des Gutspflegers innehatte?
6: Das war ein gewisser Herr Thormann aus dem Dorf, Frau von Körwall.
5: Ah, ja, stimmt. Ich erinnere mich. Danke Ihnen, Robert. Das wär's erstmal. Julius' Vorgänger hieß mit Nachnamen Thormann und er war aus dem Dorf. Ich überlege gerade, warum Julius die Stelle dann bekommen hat. Ah, dieser Thormann zog um, glaube ich. Und die Anfahrt wäre dann zu lang gewesen. Genau, stimmt.
2: Haben Sie zufällig auch einen Bauplan vom Gebäude?
1: Ja, das wäre gut. Dann wüssten wir, wo Leitungen oder Kaminzüge verbaut sind.
5: Sicher. Das Haus wurde ja vor 7 Jahren völlig neu vermessen aufgrund des Kellerumbaus. Ach, wir hatten Wasser im Keller und es musste alles trockengelegt werden. Eine Kopie der Pläne müsste sogar im Haus sein. Ich kläre das, während Sie sich reisefertig machen. In Ordnung?
1: Ja, okay.
2: Gut.
0: Entschuldigen Sie, Frau von Körwall. Julius hat gerade zurückgerufen. Das Krankenhaus heißt St. Gertrauden-Krankenhaus.
5: Danke, Robert.
4: Frau von Körwall wünschte den beiden viel Erfolg bei der Aufklärung dieser angeblichen Spukerei. Für Zuckerstark kam das zwar etwas überraschend, aber warum nicht sofort mit dem Fall beginnen? Sie fuhren zurück, packten sich ein paar Klamotten ein und knapp eine Stunde später waren sie auf dem Weg zu dem kleinen Örtchen Körwall. Frau Zucker war etwas in Sorge, als Leon ihr von dem neuen Fall erzählte.
7: Ich dachte, du wolltest mit Mirko an die Ostsee fahren.
3: Naja, ist halt was dazwischen gekommen, aber ist ja trotzdem sowas wie Kurzurlaub.
7: In einem Haus, wo es spuken soll? Netter Kurzurlaub.
2: Mama, für alle Spukgeschichten gibt es immer eine Erklärung. Und meist steckt hinter diesen ganzen Spukereien kein Geist, sondern eine sehr kreative Person, die am Leben ist.
7: Passt bitte trotzdem auf, denn anscheinend schreckt eure kreative Person auch nicht vor Gewalt zurück.
2: Klaro, Mama. Bis nächste Woche. Tschüss.
7: Tschüss. Und grüß Mirko.
3: Jo.
4: Das war der erste Teil von Zuckerstark und die alten Gräber von Körwall. Ich würde mich freuen, wenn ihr beim zweiten Teil hier bei Radio Teddy wieder mit dabei seid. Bis dahin ein herzliches Tschüss.
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2: Mit Alexander Kanja. Hallo zusammen und das sind die wichtigsten Meldungen des Tages. Weil er die Unwahrheit gesagt hatte, wird Berlins regierender Bürgermeister Kai Wegner nicht mehr als Spitzenkandidat für seine Partei, die CDU, antreten. Eigentlich wollte er im September erneut zum regierenden Bürgermeister gewählt werden. Stattdessen sagte er am Nachmittag:
3: Ja, ich habe kommunikative Fehler gemacht. Und ja, glauben Sie es mir, ich ärgere mich am meisten darüber. Und das war auch Mist. Und deswegen habe ich mich auch bei den Berlinerinnen und Berlinern entschuldigt. Aber meine Damen und Herren, wenn ich feststelle, dass ich mit den Themen, die entscheidend sind für die Menschen, nicht mehr durchdringe, dann muss es Konsequenzen.
2: Viele finden es nicht gut, wie er nach dem großen Stromausfall in Berlin im Winter reagiert hat. Er sagte, dass er ganz viel mit den wichtigen Menschen telefoniert hat, um sich zu kümmern. Jetzt kam aber heraus, dass er das nicht getan hat. Stattdessen ging er lieber Tennis spielen. Die Reisewelle rollt. In fast allen Bundesländern sind Ferien und viele Familien brechen jetzt auf in den Sommerurlaub. Der ADAC warnt vor vollen Straßen, Bahnhöfen und Flughäfen. Rechtzeitig losfahren und Ruhe bewahren, damit alle entspannt ankommen. Weitere Reisetipps für eine längere Fahrt hat Fabian Fehrmann vom ADAC.
4: Man sollte gerade, wenn man in warme Regionen fährt, mit hoher Sonneneinstrahlung auf jeden Fall einen Sonnenschutz fürs Auto einpacken. Übrigens idealerweise eine Halbgarage, die man wie so eine Mütze übers Auto drüber ziehen kann, weil die hält am effektivsten die Hitze weg. Und was man auch mal schauen kann, das Handschuhfach. Das ist bei vielen Autos auch gekühlt. Wenn man die Klimaanlage anhat, kommt auch da kalte Luft rein. Da kann man mal ein paar Wasserflaschen drinstehen haben. Und dann, ja, natürlich für Kinder möglichst Spielsachen, ein bisschen was, was die Fahrzeit überbrücken lässt, und regelmäßig Pausen ist auch wichtig.
2: Um Staus zu vermeiden, ist es am besten, entweder früh morgens oder später am Abend loszufahren. Ein beliebtes Reiseziel ist auch Italien und von dort schicken Umweltschützer gute Nachrichten zu uns. Im Gardasee ist eine fast ausgestorbene Tierart wieder da, die italienische Flusskrabbe. Sie ist die einzige Süßwasserkrabbe dort. Das ist aus mehreren Gründen gut. Zum einen sind nicht nur einzelne Tiere, sondern gleich eine große Population gesichtet worden. Zum anderen zeigt es, dass die Wasserqualität des Gardasees sehr gut ist und die Krabbe verspeist auch noch die Zebramuschel. Die breitet sich dort schon seit einiger Zeit rasant aus. Diese Maus hat Superkräfte. In einem Gebirge zwischen Argentinien und Chile haben Forscher in fast 7000 Metern Höhe eine Mausart entdeckt. Die Andenblattohrmaus. Sie ist das am höchsten lebende Säugetier der Welt. Die Bedingungen dort oben sind absolut lebensfeindlich. Große Kälte und kaum Sauerstoff machen das Überleben zu einer Herausforderung. Eine Maus mit Superkräften eben. 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
1: Es war ja zu erwarten, ne? Keine Wolke da oben am Himmel. Im Norden etwas frischer als im Süden. 11 bis 17 Grad in den nächsten Stunden. Und der Samstag, der wird dann sowas von schön und sommerlich. Sonne, Sonne, Sonne und nichts als Sonne bei Temperaturen zwischen 28 und 32 Grad.
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1: Und die lautet heute: Kennt ihr das, dass eure Kinder aufbleiben wollen bis in die Puppen? Ich muss euch sagen, Leni, meine Tochter, die ist ja nun schon ein bisschen größer, aber ich kenne das von früher ganz, ganz genau. Es gab Zeiten, da habe ich manchmal eher geschlafen als Leni. Und auch hier in der Radio Teddy Redaktion kennen das ganz, ganz viele Mamas und Papas. Ihr bestimmt auch. Die Frage ist, warum wollen denn die Kinder abends immer so lange aufbleiben? Oft sind sie ja auch müde, aber sie wollen einfach nicht ins Bett gehen. Wir fragen mal unsere Psychologin Henriette Grünert.
2: Ist ganz lustig, ich habe gestern irgendwie bei Instagram so einen Comedian gesehen, der genau das beschrieben hat. Die Kinder, die wollen noch nicht Tschüss sagen zu dem, was da an Leben passiert. Die sind noch irgendwie so mittendrin, ne? Ich glaube, dass das tatsächlich wirklich manchmal ein Thema sein kann. So dieses Gefühl, was zu verpassen irgendwie, was da hilft, sind, glaube ich, einfach klare Routinen, ne? Also nach dem Duschen gibt es noch irgendwie vielleicht 5 Minuten Lieblingsserie, dann Zähne putzen und dann geht's ins Bett und jemand liest vor und killert noch ein bisschen und dann ist gut. Ne, so klare Abläufe, dass auch klar ist, was passiert und auch da vermitteln, dass Müdigkeit auch was Gutes ist. Ne, auch erklären, warum wir Schlaf brauchen, dass unser Gehirn dann auch quasi aussortiert und Müllsortierung macht im Schlaf, sonst kann unser Körper nicht mehr. Also da auch wirklich kindgerecht erklären.
1: Also auch einfach mal erklären, wozu Schlaf eigentlich gut ist. Danke an Psychologin Henriette Grünert. 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
1: Mit Nils, hallo. Sommerferienzeit in Deutschland. Da sind viele auf den Autobahnen unterwegs und stehen dann oft auch erst einmal im Stau. Aaron möchte wissen, wie eigentlich ein Stau entsteht. Stellen wir uns einfach mal eine zweispurige Autobahn vor und auf der passiert ein Unfall. Oder es gibt eine Baustelle. Da ist dann schnell mal eine Spur dicht, also gesperrt. Und alle Autos müssen sich dann auf einer einzigen Spur an diesem Unfall oder an dieser Baustelle vorbeiquetschen. Das heißt, es ist weniger Platz für die vielen Autos und dadurch stehen die Autos dann schnell Stoßstange an Stoßstange. Weniger Platz auf den Straßen ist oft auch einfach morgens im Berufsverkehr. Der heißt so, weil ganz viele Menschen gleichzeitig ins Auto steigen und zur Arbeit fahren. Und manchmal sind dann eben auch zu viele Autos auf einmal auf den Straßen unterwegs. Alles ist zugestopft, der Verkehr kann einfach nicht mehr fließen und es staut sich. Es gibt aber auch Staus, die sich ganz einfach vermeiden lassen. Die entstehen, weil Autofahrer nicht richtig aufpassen. Stellt euch vor, ganz viele Autos fahren hintereinander in einer langen Schlange. Dann kann Folgendes passieren. Ein Fahrer fährt zu dicht auf, hält also nicht genug Abstand zum Auto vor ihm und klar, muss plötzlich bremsen. Naja, und dadurch müssen dann auch alle anderen Autos hinter ihm langsam fahren, bis eben das erste Auto steht. Und alle anderen Autos hinter ihm natürlich auch. So sorgen Autofahrer also manchmal für einen Stau, ohne dass sie es merken.
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1: Gerade in der kalten Jahreszeit ist Husten bei Kindern ein häufiges Symptom. Aber immer mehr Kinder leiden auch an Asthma. Kinderarzt Jens-Uwe Köhler erklärt, bei welchen Symptomen wir unsere Kinder auf eine mögliche Asthmaerkrankung untersuchen lassen sollten.
2: Wenn das Kind mehr als dreimal im Jahr jeweils mehr als 2 bis 3 Wochen hustet, würde zunächst mal dieser Verdacht geäußert werden müssen. Verdächtig wäre auch, wenn eines der Elternteile ein Asthma hat oder ein Geschwisterkind an Asthma erkrankt ist oder Allergien in der Familie eine Rolle spielen, dann würde ich an ein Asthma bronchiale denken.
1: Also wenn es schon Asthmaerkrankungen in der Familie gibt, dann ist die Wahrscheinlichkeit größer, dass das Kind auch ein Asthma entwickelt. Was sind denn ansonsten noch Ursachen von Asthmaerkrankungen bei Kindern?
2: Eine der häufigsten Ursachen ist die Überempfindlichkeit der bronchialen Schleimhäute. Auslöser dafür können viele verschiedene Sachen sein, zum Beispiel Pollenflug. Auch Virusinfekte können dafür verantwortlich gemacht werden. Das Rauchen der Eltern kann das auslösen, sogar ziemlich häufig. Industriegase. Dann gibt es Asthmaformen, die allein durch körperliche Belastung hervortreten, das Belastungsasthma.
1: Angenommen, die Diagnose Asthma steht, welche Medikamente gibt es?
2: Das kann losgehen von einer Dauertherapie, bei der man entzündungshemmende Medikamente über längere Zeit, ich spreche hier von Wochen bis Monaten, gibt. Das kann weitergehen über Medikamente, die Verkrampfung der Atemwege lockern soll. Die Art, wie man diese Medikamente einem Kind gibt, hängt wiederum sehr von dem Alter des Kindes ab. Bei kleineren Kindern würde ich eher eine Inhalation empfehlen. Ältere Kinder können ein Asthma-Spray bekommen. Es gibt Medikamente in Form von Kaubonbons, von Pulvern. Also da haben wir viele verschiedene Möglichkeiten.
1: Dankeschön, das sagt Radio Teddy Familienexperte Kinderarzt Jens-Uwe Köhler. Noch mehr Elterntipps gibt's jeden Tag von 10 bis 2 in unserer Elternsendung. 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
3: Mit Alexander Kanja. Hallo zusammen und das sind die wichtigsten Meldungen des Tages. Weil er die Unwahrheit gesagt hatte, wird Berlins regierender Bürgermeister Kai Wegner nicht mehr als Spitzenkandidat für seine Partei, die CDU, antreten. Eigentlich wollte er im September erneut zum regierenden Bürgermeister gewählt werden. Stattdessen sagte er am Nachmittag:
4: Ja, ich habe kommunikative Fehler gemacht. Und ja, glauben Sie es mir, ich ärgere mich am meisten darüber. Und das war auch Mist. Und deswegen habe ich mich auch bei den Berlinerinnen und Berlinern entschuldigt. Aber meine Damen und Herren, wenn ich feststelle, dass ich mit den Themen, die entscheidend sind für die Menschen, nicht mehr durchdringe, dann muss es Konsequenzen.
3: Viele finden es nicht gut, wie er nach dem großen Stromausfall in Berlin im Winter reagiert hat. Er sagte, dass er ganz viel mit den wichtigen Menschen telefoniert hat, um sich zu kümmern. Jetzt kam aber heraus, dass er das nicht getan hat. Stattdessen ging er lieber Tennis spielen. Die Reisewelle rollt. In fast allen Bundesländern sind Ferien und viele Familien brechen jetzt auf in den Sommerurlaub. Der ADAC warnt vor vollen Straßen, Bahnhöfen und Flughäfen. Rechtzeitig losfahren und Ruhe bewahren, damit alle entspannt ankommen. Weitere Reisetipps für eine längere Fahrt hat Fabian Fehrmann vom ADAC.
5: Man sollte gerade, wenn man in warme Regionen fährt, mit hoher Sonneneinstrahlung auf jeden Fall einen Sonnenschutz fürs Auto einpacken. Übrigens idealerweise eine Halbgarage, die man wie so eine Mütze über das Auto drüber ziehen kann, weil die hält am effektivsten die Hitze weg. Und was man auch mal schauen kann, das Handschuhfach. Das ist bei vielen Autos auch gekühlt. Wenn man die Klimaanlage anhat, kommt auch da kalte Luft rein. Da kann man mal ein paar Wasserflaschen drinstehen haben. Und dann, ja, natürlich für Kinder möglichst Spielsachen, ein bisschen was, was die Fahrzeit überbrücken lässt, und regelmäßig Pausen ist auch wichtig.
3: Um Staus zu vermeiden, ist es am besten, entweder früh morgens oder später am Abend loszufahren. Ein beliebtes Reiseziel ist auch Italien und von dort schicken Umweltschützer gute Nachrichten zu uns. Im Gardasee ist eine fast ausgestorbene Tierart wieder da, die italienische Flusskrabbe. Sie ist die einzige Süßwasserkrabbe dort. Das ist aus mehreren Gründen gut. Zum einen sind nicht nur einzelne Tiere, sondern gleich eine große Population gesichtet worden. Zum anderen zeigt es, dass die Wasserqualität des Gardasees sehr gut ist und die Krabbe verspeist auch noch die Zebramuschel. Die breitet sich dort schon seit einiger Zeit rasant aus. Diese Maus hat Superkräfte. In einem Gebirge zwischen Argentinien und Chile haben Forscher in fast 7000 Metern Höhe eine Mausart entdeckt. Die Andenblattohrmaus. Sie ist das am höchsten lebende Säugetier der Welt. Die Bedingungen dort oben sind absolut lebensfeindlich. Große Kälte und kaum Sauerstoff machen das Überleben zu einer Herausforderung. Eine Maus mit Superkräften eben. Soweit die Meldungen und die Radio Teddy Nachrichten zum Nachhören jederzeit in der Radio Teddy App und überall, wo es Podcasts gibt.
2: Es war ja zu erwarten, ne? Keine Wolke da oben am Himmel, im Norden etwas frischer als im Süden, 11 bis 17 Grad in den nächsten Stunden. Und der Samstag, der wird dann sowas von schön und sommerlich. Sonne, Sonne, Sonne und nichts als Sonne bei Temperaturen zwischen 28 und 32 Grad.
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1: Viele Eltern können ein Lied davon singen. Es gibt ausgesprochene Mama und ausgesprochene Papa-Kinder. Das kann so weit gehen, dass der andere Elternteil beispielsweise beim Abendritual einfach nicht erwünscht ist. Das führt einerseits dazu, dass sich der abgelehnte Elternteil auch durchaus gekränkt fühlt und der begehrte Elternteil kaum mal einen Moment für sich hat. Oft sind es die Papas, die unter der Ablehnung zu leiden haben. Psychologin Henriette Grünert hat Tipps.
2: Zum einen ist wichtig, als Mama authentisch zu sein und zu sagen, ich weiß, der Papa, der mag dich sehr und der möchte gerne auch ein bisschen mit dir spielen und ich brauche vielleicht auch mal einen Moment, um schnell zu kochen, um eine Wäsche aufzuhängen, um auf Toilette zu gehen, solche Dinge. Und zu sagen, ich weiß ganz genau, wenn ihr euch jetzt hinsetzt, ihr werdet Spaß miteinander haben, da den Papa auch zu unterstützen. Und dann, denke ich, ist es wichtig, auch als Paar im Gespräch zu bleiben, weil das ist ja für den Partner, der dann in Anführungsstrichen zurückgewiesen wird, ja erstmal auch unangenehm und frustrierend und dass da das zurückgewiesene Elternteil den Frust auch nicht am Kind auslebt und so denkt, wenn du, ich will es dann eben gar nicht. Glaube ich, ist es wichtig, dass Eltern dann auch darüber im Gespräch bleiben und sich austauschen und auch den Frust dann lieber im Gespräch miteinander ablassen und eben nicht am Kind.
1: Okay, dass Mama und Papa im Gespräch bleiben in diesem Fall ist ganz, ganz wichtig, sagt Psychologin Henriette Grünert. 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
1: Mit Nils, hallo. Beim Fußball steht neben den 22 Spielern immer noch ein anderer mit auf dem Spielfeld, der Schiedsrichter. Aber war das schon immer so? Das möchte Karl gern wissen. Für uns ist es ja heute selbstverständlich, dass bei einem Fußballspiel ein Schiri dabei ist, der neutral ist. Also der zu keiner der beiden Mannschaften hält, der für Ordnung sorgt und Ungerechtigkeiten abpfeift. Aber früher war das anders. Als die Leute Mitte des 19. Jahrhunderts, also vor mehr als 170 Jahren, angefangen haben, Fußball zu spielen, da haben noch die Kapitäne der beiden Mannschaften das Spiel geleitet. Das war wirklich so, dass der Kapitän der Mannschaft, dessen Spieler gegen die Regeln verstoßen hat, das Spiel unterbrochen hat. Erst im Jahr 1873 hat man dann wirklich den Begriff des Schiedsrichters in die Regeln aufgenommen. Einfach, weil es immer wieder Streit gab. Tor oder nicht Tor, Foul oder nicht Foul. Das Besondere, der Schiri ist damals noch nicht auf dem Fußballplatz mit hin und her gelaufen, sondern er hat am Spielfeldrand gesessen und sich von dort aus alles angesehen. Auch eine Trillerpfeife hat er erst ein paar Jahre später bekommen. Und die gelben und roten Karten, die sind erst ungefähr 100 Jahre später eingeführt worden. Zur Fußballweltmeisterschaft 1970.
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0: Vibe. 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
1: Totalen Stress vor dem Kita- oder Schulfest. Organisieren und stundenlanges in der Küche stehen. Kennen anscheinend einige von euch. Und ich habe ja schon erzählt, ich mache mir diesen Stress in der Küche nicht, sondern erlaube mir in den meisten Fällen auch einfach mal, etwas fertig zu kaufen. Und genau das ist das Rezept. Die Dinge simpel halten, sagt Radio-Teddy-Familienexpertin Henriette Grünert.
2: Sich eben genau was auszusuchen, was relativ fix geht. Ne? Vielleicht auch was, wo man gut geübt ist, ja, irgendwie in ein paar Brezeln oder sowas geht immer. Das mögen die Kinder auch gerne. Aber das kenne ich auch, dann überbieten sich Eltern ja auch gerne. Ne? Der eine bringt irgendwie von, weiß ich nicht, dem Special-Gebäck über das. So. Erfahrungsgemäß essen die Kinder das gar nicht. Ne? Insofern wirklich keep it simple. Sucht euch was aus, ne? Sucht was aus, was irgendwie schnell geht, wo man irgendwie weiß, das habe ich vielleicht sogar noch zu Hause, das mögen die Kinder und dann ist auch gut. Zur Not kann man auch mal sagen, ich habe keine Zeit. Ne? Auch das geht, sich mal zurückzunehmen und zu sagen, nee, ich habe vielleicht die letzten 5 Feste irgendwie immer was beigesteuert. Da sind noch 30 andere Eltern, die können auch.
1: Vielen Dank an Radio-Teddy-Familien-Expertin Henriette Grünert.

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3: Mit Alexander Kanya. Hallo zusammen und das sind die wichtigsten Meldungen des Tages. Weil er die Unwahrheit gesagt hatte, wird Berlins regierender Bürgermeister Kai Wegner nicht mehr als Spitzenkandidat für seine Partei, die CDU, antreten. Eigentlich wollte er im September erneut zum regierenden Bürgermeister gewählt werden. Stattdessen sagte er am Nachmittag:
4: Ja, ich habe kommunikative Fehler gemacht. Und ja, glauben Sie es mir, ich ärgere mich am meisten darüber. Und das war auch Mist. Und deswegen habe ich mich auch bei den Berlinerinnen und Berlinern entschuldigt. Aber meine Damen und Herren, wenn ich feststelle, dass ich mit den Themen, die entscheidend sind für die Menschen, nicht mehr durchdringe, dann muss es Konsequenzen.
3: Viele finden es nicht gut, wie er nach dem großen Stromausfall in Berlin im Winter reagiert hat. Er sagte, dass er ganz viel mit den wichtigen Menschen telefoniert hat, um sich zu kümmern. Jetzt kam aber heraus, dass er das nicht getan hat. Stattdessen ging er lieber Tennis spielen. Die Reisewelle rollt. In fast allen Bundesländern sind Ferien und viele Familien brechen jetzt auf in den Sommerurlaub. Der ADAC warnt vor vollen Straßen, Bahnhöfen und Flughäfen. Rechtzeitig losfahren und Ruhe bewahren, damit alle entspannt ankommen. Weitere Reisetipps für eine längere Fahrt hat Fabian Fehrmann vom ADAC.
5: Man sollte gerade, wenn man in warme Regionen fährt, mit hoher Sonneneinstrahlung auf jeden Fall einen Sonnenschutz fürs Auto einpacken. Übrigens idealerweise eine Halbgarage, die man wie so eine Mütze über das Auto drüber ziehen kann, weil die hält am effektivsten die Hitze weg. Und was man auch mal schauen kann, das Handschuhfach. Das ist bei vielen Autos auch gekühlt. Wenn man die Klimaanlage anhat, kommt auch da kalte Luft rein. Da kann man mal ein paar Wasserflaschen drinstehen haben. Und dann, ja, natürlich für Kinder möglichst Spielsachen, ein bisschen was, was die Fahrzeit überbrücken lässt, und regelmäßig Pausen ist auch wichtig.
3: Um Staus zu vermeiden, ist es am besten, entweder früh morgens oder später am Abend loszufahren. Ein beliebtes Reiseziel ist auch Italien und von dort schicken Umweltschützer gute Nachrichten zu uns. Im Gardasee ist eine fast ausgestorbene Tierart wieder da, die italienische Flusskrabbe. Sie ist die einzige Süßwasserkrabbe dort. Das ist aus mehreren Gründen gut. Zum einen sind nicht nur einzelne Tiere, sondern gleich eine große Population gesichtet worden. Zum anderen zeigt es, dass die Wasserqualität des Gardasees sehr gut ist und die Krabbe verspeist auch noch die Zebramuschel. Die breitet sich dort schon seit einiger Zeit rasant aus. Diese Maus hat Superkräfte. In einem Gebirge zwischen Argentinien und Chile haben Forscher in fast 7000 Metern Höhe eine Mausart entdeckt. Die Andenblattohrmaus. Sie ist das am höchsten lebende Säugetier der Welt. Die Bedingungen dort oben sind absolut lebensfeindlich. Große Kälte und kaum Sauerstoff machen das Überleben zu einer Herausforderung. Eine Maus mit Superkräften eben. Soweit die Meldungen und die Radio Teddy Nachrichten zum Nachhören jederzeit in der Radio Teddy App und überall, wo es Podcasts gibt.
1: 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Es geht um Wochenendferienmusik. 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Oder wie wär's mit ein bisschen Bewegung zum Fliegerlied?
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1: 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Und hier Gleich zur Einstimmung ins Wochenende gibt's Michael Schulte und David Guetta nach zwei hier bei Radio Teddy.
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0: All-Time High. Hallöchen, Sandra hier vom Radio Teddy Vormittag. Und so diese kleinen Special Effects, die jede Familie hat, damit sind wir nicht allein. Darüber sprechen wir jeden Tag.
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0: Und da geht's heute bei mir um die dicke Winterjacke, die Handschuhe, die Mütze und den Schal. Ich habe mir mal das Ergebnis in unseren Radio Teddy Social Media Kanälen angeguckt bei der Abstimmung. Und viele von euch scheinen die Kinder immer richtig dick einzupacken, weil ihnen selber kalt ist. Nämlich mehr als 80% haben dafür Ja gestimmt. Radio Teddy Familienexpertin Henriette Grünert. Woran liegt denn das, dass wir Eltern meinen, unsere Kinder auch ganz, ganz dick anziehen zu müssen, weil wir selber es als sehr, sehr kalt draußen empfinden?
2: Weil wir das natürlich auch als Sorge verstehen. Wir denken und fühlen, oh, es ist mega kalt. Die Kinder müssen sich mindestens genauso warm anziehen wie wir jetzt. Dabei vergessen wir natürlich, dass die einen höheren Umsatz haben, also sehr viel schneller auch in Aktion kommen, sehr viel schneller schwitzen, sich viel mehr bewegen als wir. Das heißt, da immer dran denken, die müssen ja auch ein Gefühl für ihren Körper entwickeln. Am Anfang ist das ja normal und auch gesund, wenn wir sozusagen uns eins fühlen. Aber irgendwann kommt der Punkt, da sind wir eben nicht mehr eins, sondern du und ich. Und dann darf das andere Du eben auch fühlen für sich und lernen für sich, was brauche ich und wie warm muss es sein. Und ich würde dann eher sowas machen, so die Grunddinge natürlich anziehen, aber zu sagen, wenn dir nachher kalt ist, komm, wir stecken dir noch einen Pullover in den Rucksack und wenn dir den nachher brauchst, ziehst du den an und hast den dabei.
0: Na, dann hoffe ich mal, dass das mit dem Kälteempfinden bei meinem 6-jährigen Sohn Hannes auch bald was wird und er mir nachher nicht wieder ohne Schal und Mütze entgegenkommt.
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2: Mit Nils, hallo. Für viele geht's oder ging's ja in den Sommerferien in den Urlaub, vielleicht ja sogar mit dem Flugzeug. Leonore ist schon öfter geflogen und ihr ist aufgefallen, dass die Fluggäste im Flugzeug oft Tomatensaft bestellen. Jetzt möchte sie wissen, warum. An diese Antwort haben sich schon viele versucht. Das heißt natürlich, dass es niemand ganz genau weiß. Mögliche Erklärung Nummer 1. Im Flugzeug haben viele Leute ein komisches Gefühl im Magen. Sie wollen dann weder süß noch sauer trinken. Sie glauben einfach, dass ihnen Tomatensaft besser bekommt. Erklärung Nummer 2. Im Flugzeug soll man angeblich nicht so gut schmecken. Und da finden viele Wasser, Cola, Tee oder Apfelsaft einfach zu langweilig. Tomatensaft dagegen ist doch ganz schön kräftig im Geschmack und deshalb für viele genau das Richtige. Erklärung 3. Tomatensaft trinken steckt an. Wenn der erste Fluggast einen bestellt, dann folgen meistens andere auch. Und so gehören Flugzeug und Tomatensaft einfach zusammen. So wie Kino und Popcorn. Die wenigsten machen sich zu Hause Popcorn. Im Kino geht's einfach nicht ohne. Und so geht's im Flugzeug eben nicht ohne Tomatensaft. Und die letzte Erklärung. Psychologen sagen, dass ein Flug in den Urlaub etwas ganz Besonderes ist, das man nicht jeden Tag erlebt. Und so passt man sich auch bei dem Drumherum an. Und weil man Tomatensaft auch nicht jeden Tag trinkt, ist der Tomatensaft im Flugzeug etwas Besonderes.
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1: Ich habe mich mit Starkoch Ralf Zacherl über Suppen unterhalten. Mit einem deftigen Eintopf oder einer leckeren Cremesuppe sind ja Kinder schnell satt zu bekommen. Und das Tolle ist, dass man gleich einen großen Topf für mehrere Tage vorkochen kann. Allerdings kann es dann sein, dass die Suppe unseren kleinen Feinschmeckern etwas langweilig wird. Ralf Zacherl verrät uns, wie man Suppen so aufpeppen kann, dass sie von unseren Kindern mit noch mehr Begeisterung geschlürft wird.
2: Vielleicht einfach nur so ein paar Brotchips oder kleine Grissini-Stängchen oder sowas, dass ein bisschen was Knuspriges dabei ist. Also ich glaube, das ist bei Kindern ähnlich wie bei den Erwachsenen. Sind ein paar Croutons dabei oder ein paar geröstete Kürbiskerne. Dann habe ich halt wieder dieses Texturspiel zwischen flüssig und cremig und knackig und knusprig. Da hat die Zunge einfach mehr Spaß, das zu essen. Ja? Und wenn die Zunge mehr Spaß hat, hat der Rest, der an der Zunge dranhängt, der Mensch nämlich dann auch meistens mehr Spaß. Das funktioniert bei Groß und Klein.
1: Das leuchtet auf jeden Fall sehr ein. Hast du denn noch einen Tipp für uns, Ralf, wie man die perfekten Croutons hinbekommt?
2: Das Brot vom Vortag, wenn es halt 2-3 Tage alt ist, wirklich in kleine Würfel schneiden. Und wenn es ein Weißbrot ist, würde ich das bei 180 Grad einfach im Backofen bei Umluft rösten. Wenn ich danach noch eine Aromatik dran bekommen möchte, kann ich danach immer noch ein gutes natives Olivenöl oder sonst was nehmen. Ich finde halt, wenn ich die Croutons einfach nur so in der Pfanne röste mit viel Butter und Öl, dann sind die halt auch wirklich so wahnsinnig fettig. Und dadurch, dass das Öl natürlich auch so hoch erhitzt wurde, ist es halt auch nicht mehr so toll. Und so röste ich eigentlich bei mir die Croutons eigentlich lieber trocken. Und dann habe ich auch die ganzen Vitalstoffe da, wo ich sie haben will und nicht irgendwie im Rauchfang vom Herd.
1: Danke an Starkoch Ralf Zacherl. 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
4: Mit Alexander Kanja. Hallo zusammen und das sind die wichtigsten Meldungen des Tages. Weil er die Unwahrheit gesagt hatte, wird Berlins regierender Bürgermeister Kai Wegner nicht mehr als Spitzenkandidat für seine Partei, die CDU, antreten. Eigentlich wollte er im September erneut zum regierenden Bürgermeister gewählt werden. Stattdessen sagte er am Nachmittag:
5: Ja, ich habe kommunikative Fehler gemacht. Und ja, glauben Sie es mir, ich ärgere mich am meisten darüber. Und das war auch Mist. Und deswegen habe ich mich auch bei den Berlinerinnen und Berlinern entschuldigt. Aber meine Damen und Herren, wenn ich feststelle, dass ich mit den Themen, die entscheidend sind für die Menschen, nicht mehr durchdringe, dann muss es Konsequenzen.
4: Viele finden es nicht gut, wie er nach dem großen Stromausfall in Berlin im Winter reagiert hat. Er sagte, dass er ganz viel mit den wichtigen Menschen telefoniert hat, um sich zu kümmern. Jetzt kam aber heraus, dass er das nicht getan hat. Stattdessen ging er lieber Tennis spielen. Die Reisewelle rollt. In fast allen Bundesländern sind Ferien und viele Familien brechen jetzt auf in den Sommerurlaub. Der ADAC warnt vor vollen Straßen, Bahnhöfen und Flughäfen. Rechtzeitig losfahren und Ruhe bewahren, damit alle entspannt ankommen. Weitere Reisetipps für eine längere Fahrt hat Fabian Fehrmann vom ADAC.
6: Man sollte gerade, wenn man in warme Regionen fährt, mit hoher Sonneneinstrahlung auf jeden Fall einen Sonnenschutz fürs Auto einpacken. Übrigens idealerweise eine Halbgarage, die man wie so eine Mütze übers Auto drüber ziehen kann, weil die hält am effektivsten die Hitze weg. Und was man auch mal schauen kann, das Handschuhfach. Das ist bei vielen Autos auch gekühlt. Wenn man die Klimaanlage anhat, kommt auch da kalte Luft rein. Da kann man mal ein paar Wasserflaschen drinstehen haben. Und dann, ja, natürlich für Kinder möglichst Spielsachen, ein bisschen was, was die Fahrzeit überbrücken lässt, und regelmäßig Pausen ist auch wichtig.
4: Um Staus zu vermeiden, ist es am besten, entweder früh morgens oder später am Abend loszufahren. Ein beliebtes Reiseziel ist auch Italien und von dort schicken Umweltschützer gute Nachrichten zu uns. Im Gardasee ist eine fast ausgestorbene Tierart wieder da, die italienische Flusskrabbe. Sie ist die einzige Süßwasserkrabbe dort. Das ist aus mehreren Gründen gut. Zum einen sind nicht nur einzelne Tiere, sondern gleich eine große Population gesichtet worden. Zum anderen zeigt es, dass die Wasserqualität des Gardasees sehr gut ist und die Krabbe verspeist auch noch die Zebramuschel. Die breitet sich dort schon seit einiger Zeit rasant aus. Diese Maus hat Superkräfte. In einem Gebirge zwischen Argentinien und Chile haben Forscher in fast 7000 Metern Höhe eine Mausart entdeckt. Die Andenblattohrmaus. Sie ist das am höchsten lebende Säugetier der Welt. Die Bedingungen dort oben sind absolut lebensfeindlich. Große Kälte und kaum Sauerstoff machen das Überleben zu einer Herausforderung. Eine Maus mit Superkräften eben. Soweit die Meldungen und die Radio-Teddy-Nachrichten zum Nachhören jederzeit in der Radio-Teddy-App und überall, wo es Podcasts gibt.
1: Es war ja zu erwarten, ne? Keine Wolke da oben am Himmel, im Norden etwas frischer als im Süden, 11 bis 17 Grad in den nächsten Stunden. Und der Samstag, der wird dann sowas von schön und sommerlich. Sonne, Sonne, Sonne und nichts als Sonne bei Temperaturen zwischen 28 und 32 Grad.
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0: Sandra hier vom Radio Teddy Vormittag. Hier geht's jetzt wieder um Elternthemen.
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0: Also das ist ein Thema, über das ich mich auch ziemlich ärgere. Wir rufen unsere Kinder, weil wir los wollen, weil es Essen gibt. Und es folgt eigentlich immer die Antwort, ja, gleich, ich komme gleich, einen Moment noch, gleich. Sie kommen einfach nie sofort. Radio Teddy Familienexpertin Henriette Grünert. Warum ist das so? Warum heißt es immer gleich, gleich, gleich? Warum nicht sofort?
2: Schön ist immer, sich das mal andersrum zu fragen. Wenn unsere Kinder rufen, wie oft sagen wir, ja, ich komme gleich, ich mach das schnell noch zu Ende.
0: Ah, Mist.
2: Ne? Genau, kenne ich auch. Ja, weil man denkt, ach, jetzt bin ich hier gerade mittendrin, jetzt mach ich schnell noch zu Ende, aber ich komme ja gleich, ich bin gleich bei dir. Ja, noch 2 Sekunden. Genau, das heißt, einmal machen sie es uns natürlich nach und andererseits haben sie noch kein Zeitgefühl. Also gleich kann auch 10 Minuten sein, das ist egal. Da müssen wir halt dann an unsere Kommunikation nochmal dran und müssen vielleicht auch irgendwie nach einer gewissen Zeit halt nochmal erinnern, dass das Essen auf dem Tisch steht. So, aber da, wir müssen dran und Geduld.
0: Ja, da kann ich mir persönlich wirklich auch mal in die eigene Nase fassen. Ich habe auch nicht immer gleich Zeit. Danke an Radio Teddy Familienexpertin Henriette Grünert.
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1: Mit Nils, hallo. Wir hatten neulich im Nachgefragt geklärt, wie Sonnencreme funktioniert. Das hat auch Mama Lisa gehört und sie möchte nun wissen, wenn sie ihre Tochter morgens in die Kita bringt, wie lange da der Sonnenschutz hält. Hallo Lisa, danke für deine Frage. Wenn deine Tochter in der Kita die meiste Zeit draußen ist, sollte sie sich natürlich hauptsächlich im Schatten aufhalten. Ist sie aber auch immer mal wieder in der Sonne, dann kommen die Erzieherinnen und Erzieher wohl nicht ums Nachcremen rum. Denn Sonnencreme bietet nur für eine gewisse Zeit Schutz. Generell sollten sich Menschen mit einem hellen Hauttyp mit einem stärkeren Lichtschutzfaktor eincremen als Menschen mit dunklerer Haut. Der Lichtschutzfaktor gibt an, wie viel länger man sich mit der Sonnencreme der Sonne aussetzen kann, ohne einen Sonnenbrand zu bekommen. Ein Sonnenschutz mit Lichtschutzfaktor 6 bedeutet also, dass mit dem Mittel 6-mal längeres Sonnenbaden möglich ist als ohne. Es gibt aber auch sehr hohe Lichtschutzfaktoren, 60 zum Beispiel. Das heißt dann aber nicht, dass man 60-mal so lange in der Sonne bleiben soll. Das wird der Haut dann trotzdem viel zu viel. Man sollte sich übrigens eine halbe Stunde, bevor man in die Sonne geht, eincremen, denn der Schutz des Lichtschutzfaktors beginnt erst nach einer halben Stunde. Und das Nachcremen ist wichtig, denn der Sonnenschutz kann durch Schweiß oder Kleidung abgerieben werden.
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1: Gerade wenn das Wetter mal nicht ganz so toll ist, beklagen sich viele Kinder über Langeweile. Wir Eltern wollen dann häufig reagieren, aber eigentlich können wir uns über die Langeweile unserer Kinder freuen. Psychologin Henriette Grünert erklärt warum.
2: Man kann wirklich so aus Expertensicht sagen, dass Langeweile was ganz, ganz Gutes hat. Nämlich ist das ein Zeitpunkt, wo das Gehirn mal nicht denken muss. Und das ist eigentlich ganz, ganz gut, weil dann auch neue Verknüpfungen im Gehirn entstehen, die so nicht entstehen, wenn wir uns sofort wieder auf was anderes fokussieren würden. Es fühlt sich manchmal blöd an, aber es ist wirklich was fürs Gehirn unendlich wichtig ist. Insofern ist es ganz gut, auch diese Langeweilephasen mal ein bisschen zu fördern und dann eben nicht zum Smartphone oder zu irgendetwas zu greifen. Außerdem entsteht durch Langeweile auch Kreativität, denn wenn mir kurz langweilig ist, dann habe ich vielleicht plötzlich wieder eine ganz tolle Idee, die so nicht entstanden wäre, wenn mir nicht kurz langweilig gewesen wäre.
1: Hast du denn noch einen praktischen Tipp, Henriette? Weil oft ist es ja doch so, dass die Kinder dann unbedingt das Handy haben wollen.
2: Wenn wir so das Gefühl haben, Erwachsene wie Kinder, oh, das ist aber wirklich gerade irgendwie schwer aushaltbar mit der Langeweile und am liebsten würde ich einfach mein Telefon in die Hand nehmen oder würde ich meinem Kind das Telefon in die Hand drücken, damit es beschäftigt ist, dann kann man vielleicht gemeinsam mal gucken, ob es irgendeine Alternative gibt. Irgendein Spielzeug, was wir lange nicht bespielt haben. Vielleicht gibt es aber auch die Möglichkeit, irgendwie eine kleine Meditation mal zu machen. Da gibt es ja mittlerweile auch gute Kindermeditationen, wo man nochmal bewusst in dieses Gefühl auch reingeht und eben nicht sofort Smartphone oder Tablet in die Hand nimmt. Ansonsten ist es auch wieder so, wir Eltern müssen mit gutem Vorbild voran. Vielleicht auch mal ein Buch angucken oder andere Dinge vorholen, die wir eben lange nicht gemacht haben.
1: Psychologin Henriette Grüner zum Thema Langeweile bei Kindern.
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2: Mit Alexander Kanja. Hallo zusammen und das sind die wichtigsten Meldungen des Tages. Weil er die Unwahrheit gesagt hatte, wird Berlins regierender Bürgermeister Kai Wegner nicht mehr als Spitzenkandidat für seine Partei, die CDU, antreten. Eigentlich wollte er im September erneut zum regierenden Bürgermeister gewählt werden. Stattdessen sagte er am Nachmittag:
3: Ja, ich habe kommunikative Fehler gemacht. Und ja, glauben Sie es mir, ich ärgere mich am meisten darüber. Und das war auch Mist. Und deswegen habe ich mich auch bei den Berlinerinnen und Berlinern entschuldigt. Aber meine Damen und Herren, wenn ich feststelle, dass ich mit den Themen, die entscheidend sind für die Menschen, nicht mehr durchdringe, dann muss es Konsequenzen.
2: Viele finden es nicht gut, wie er nach dem großen Stromausfall in Berlin im Winter reagiert hat. Er sagte, dass er ganz viel mit den wichtigen Menschen telefoniert hat, um sich zu kümmern. Jetzt kam aber heraus, dass er das nicht getan hat. Stattdessen ging er lieber Tennis spielen. Die Reisewelle rollt. In fast allen Bundesländern sind Ferien und viele Familien brechen jetzt auf in den Sommerurlaub. Der ADAC warnt vor vollen Straßen, Bahnhöfen und Flughäfen. Rechtzeitig losfahren und Ruhe bewahren, damit alle entspannt ankommen. Weitere Reisetipps für eine längere Fahrt hat Fabian Fehrmann vom ADAC.
4: Man sollte gerade, wenn man in warme Regionen fährt, mit hoher Sonneneinstrahlung auf jeden Fall einen Sonnenschutz fürs Auto einpacken. Übrigens idealerweise eine Halbgarage, die man wie so eine Mütze über das Auto drüber ziehen kann, weil die hält am effektivsten die Hitze weg. Und was man auch mal schauen kann, das Handschuhfach. Das ist bei vielen Autos auch gekühlt. Wenn man die Klimaanlage anhat, kommt auch da kalte Luft rein. Da kann man mal ein paar Wasserflaschen drinstehen haben. Und dann, ja, natürlich für Kinder möglichst Spielsachen, ein bisschen was, was die Fahrzeit überbrücken lässt, und regelmäßig Pausen ist auch wichtig.
2: Um Staus zu vermeiden, ist es am besten, entweder früh morgens oder später am Abend loszufahren. Ein beliebtes Reiseziel ist auch Italien und von dort schicken Umweltschützer gute Nachrichten zu uns. Im Gardasee ist eine fast ausgestorbene Tierart wieder da, die italienische Flusskrabbe. Sie ist die einzige Süßwasserkrabbe dort. Das ist aus mehreren Gründen gut. Zum einen sind nicht nur einzelne Tiere, sondern gleich eine große Population gesichtet worden. Zum anderen zeigt es, dass die Wasserqualität des Gardasees sehr gut ist und die Krabbe verspeist auch noch die Zebramuschel. Die breitet sich dort schon seit einiger Zeit rasant aus. Diese Maus hat Superkräfte. In einem Gebirge zwischen Argentinien und Chile haben Forscher in fast 7000 Metern Höhe eine Mausart entdeckt. Die Andenblattohrmaus. Sie ist das am höchsten lebende Säugetier der Welt. Die Bedingungen dort oben sind absolut lebensfeindlich. Große Kälte und kaum Sauerstoff machen das Überleben zu einer Herausforderung. Eine Maus mit Superkräften eben. Soweit die Meldungen und die Radio Teddy Nachrichten zum Nachhören jederzeit in der Radio Teddy App und überall, wo es Podcasts gibt.
1: Es war ja zu erwarten, ne? Keine Wolke da oben am Himmel, im Norden etwas frischer als im Süden, 11 bis 17 Grad in den nächsten Stunden. Und der Samstag, der wird dann sowas von schön und sommerlich. Sonne, Sonne, Sonne und nichts als Sonne bei Temperaturen zwischen 28 und 32 Grad.
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2: Heute geht's um die Ordnung in der Schulmappe. Viele von uns Eltern sind ja in Sachen Schule ziemlich ehrgeizig. Unsere Kinder sollen ja schließlich einen guten Eindruck machen. Da wird die Federtasche kontrolliert, die Stifte angespitzt und jeden Abend die Mappe gepackt, damit alles seine Ordnung hat. Aber eigentlich sollten unsere Kids das ja irgendwann selbst hinbekommen und das klappt dann häufig nicht so gut. Grundschullehrerin Viola Patricia Herrmann hat ein paar Tipps, wie unsere Kinder lernen, in der Schule selbstständig zu werden und mehr Verantwortung zu übernehmen.
3: Das ist ein ganz wichtiger Lernprozess und tatsächlich nicht nur für die Schüler, sondern für die Eltern auch. Die Eltern meinen es gut, das ist mir völlig klar, aber sie tun unterm Strich dem Kind ab einer gewissen Altersstufe nichts Gutes mehr damit. Die Kinder müssen lernen, genau die Dinge, die du gerade gesagt hast, selber zu erledigen. Und auch ein Kind in der ersten Klasse kann seine Stifte alleine anspitzen. Das kann man anleiten, aber machen sollten es die Kinder selber. Genauso das Abheften der Arbeitsbögen oder Eintragen im Heft. Wenn man da ist als Eltern und sich anbietet, das ist definitiv das Beste, was man machen kann, dem Kind das Gefühl zu geben, du kriegst die Unterstützung, die du brauchst. Aber es ist keine Hilfe, alles dem Kind abzunehmen, weil wir möchten ja, dass die Kinder irgendwann mal die Schule erfolgreich beenden und ins Berufsleben starten. Und da gehören diese kleinen Lernschritte in der Schule durchaus dazu.
2: Also sich als Eltern aufzuregen, Mensch, dein Heft da sieht schon wieder aus, und es dann selber zu tun, bringt eher nicht so viel.
3: Das bringt nicht nur nicht viel, sondern das ist ja kontraproduktiv, weil dann lernt das Kind ja, der oder die regt sich jetzt 2 Minuten auf und danach habe ich den sauber. Also welche Motivation hätte ich beim nächsten Mal, den Heft da vernünftig zu machen? Gar keine.
2: Das sagt Grundschullehrerin Viola Patricia Herrmann. 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
1: Mit Nils, hallo. Sommerferienzeit in Deutschland. Da sind viele auf den Autobahnen unterwegs und stehen dann oft auch erst einmal im Stau. Aaron möchte wissen, wie eigentlich ein Stau entsteht. Stellen wir uns einfach mal eine zweispurige Autobahn vor und auf der passiert ein Unfall. Oder es gibt eine Baustelle. Da ist dann schnell mal eine Spur dicht, also gesperrt. Und alle Autos müssen sich dann auf einer einzigen Spur an diesem Unfall oder an dieser Baustelle vorbeiquetschen. Das heißt, es ist weniger Platz für die vielen Autos und dadurch stehen die Autos dann schnell Stoßstange an Stoßstange. Weniger Platz auf den Straßen ist oft auch einfach morgens im Berufsverkehr. Der heißt so, weil ganz viele Menschen gleichzeitig ins Auto steigen und zur Arbeit fahren. Und manchmal sind dann eben auch zu viele Autos auf einmal auf den Straßen unterwegs. Alles ist zugestopft, der Verkehr kann einfach nicht mehr fließen und es staut sich. Es gibt aber auch Staus, die sich ganz einfach vermeiden lassen. Die entstehen, weil Autofahrer nicht richtig aufpassen. Stellt euch vor, ganz viele Autos fahren hintereinander in einer langen Schlange. Dann kann Folgendes passieren. Ein Fahrer fährt zu dicht auf, hält also nicht genug Abstand zum Auto vor ihm und klar, muss plötzlich bremsen. Naja, und dadurch müssen dann auch alle anderen Autos hinter ihm langsam fahren, bis eben das erste Auto steht. Und alle anderen Autos hinter ihm natürlich auch. So sorgen Autofahrer also manchmal für einen Stau, ohne dass sie es merken.
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0: Es kommt nicht nur bei den ganz, ganz kleinen Kindern vor. Auch bei meinem 6-jährigen Sohn Hannes kommt das unter Umständen manchmal noch vor, wenn er Spielfreunde zu Hause hat, dass das Spielzeug nicht geteilt werden darf. Dass der Spielfreund meines Sohnes beispielsweise ein bestimmtes Spielzeug gar nicht erst anfassen darf. Ich bin dann immer so ein bisschen enttäuscht. Radio Teddy Familienexpertin Henriette Grünert, wie ist denn das, ist das normal? Warum fällt es unseren Kindern denn so schwer, ihr Spielzeug zu teilen?
2: Tatsächlich ist es für Kinder wie eine Erweiterung ihres Selbsts. Ja? Also diese Spielzeuge sind quasi ihr Innerstes. Und insofern ist es was, was einfach zu ihnen gehört. Und das dann abzugeben und zu sagen, ich gebe dir das für eine Zeit, das geht irgendwann, weil dann das Konzept innerlich entsteht. Mhm. Aber es gibt Zeiten, da ist es für die wahnsinnig schwierig. Wichtig finde ich, Kinder nicht zum Teilen zu zwingen. Ne? Wir wollen ja immer die Kinder, die teilen. Aber gleichzeitig nehmen wir ihnen damit eben auch was. Ne? Ich würde gucken, gerade wenn Besuch kommt, da vielleicht irgendwie eine Kiste zu machen, was Gemeinsames, wo klar ist, wenn jemand kommt, sind das die Spielzeuge, die dir jetzt nicht ganz so wichtig sind, die vielleicht auch mal jemand anders anfassen darf. Und es gibt ganz klar Dinge, wo du auch sagen darfst, das gehört mir, es ist meins. Da die ein bisschen zu entlasten, dass da nicht so dieser Druck ist von, ja, ich muss jetzt aber und nur dann werde ich gemocht und nur dann bin ich ein guter Spielkandidat, ne? Sondern es darf jeder seins haben.
0: Danke an Radio Teddy Familienexpertin Henriette Grünert.
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3: Hey Flossenfreunde, hier ist Dizzy Disco, der Disco-Delfin aus der Lagune Nummer 3. Seid ihr für den Tag bereit?
4: Ja!
3: Sag mal, schlaft ihr noch? Ich hab ja gar nichts gehört. Flossen hoch, wer ist dabei?
4: Yeah.

0: Hallo, ich bin Jochen.
1: Hey, Jochen ist auch wieder dabei. Und habt ihr schon Larry gesehen? Ruft mal Krokodil.
2: Hi.
1: Krokodil.
2: Kroko was?
1: Krokodil.
3: Das ist mein Lieblingsspiel.
1: Einsiedlerkrebs, wie geht's? Du weißt doch, welche blubberbunten Knöpfe man dreht. Also lass uns allen Flossenfreunden zeigen, wie eine echte Aquaparty geht.
0: Yeah.

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2: Mit Alexander Kanja. Hallo zusammen und das sind die wichtigsten Meldungen des Tages. Weil er die Unwahrheit gesagt hatte, wird Berlins regierender Bürgermeister Kai Wegner nicht mehr als Spitzenkandidat für seine Partei, die CDU, antreten. Eigentlich wollte er im September erneut zum regierenden Bürgermeister gewählt werden. Stattdessen sagte er am Nachmittag:
3: Ja, ich habe kommunikative Fehler gemacht. Und ja, glauben Sie es mir, ich ärgere mich am meisten darüber. Und das war auch Mist. Und deswegen habe ich mich auch bei den Berlinerinnen und Berlinern entschuldigt. Aber meine Damen und Herren, wenn ich feststelle, dass ich mit den Themen, die entscheidend sind für die Menschen, nicht mehr durchdringe, dann muss es Konsequenzen.
2: Viele finden es nicht gut, wie er nach dem großen Stromausfall in Berlin im Winter reagiert hat. Er sagte, dass er ganz viel mit den wichtigen Menschen telefoniert hat, um sich zu kümmern. Jetzt kam aber heraus, dass er das nicht getan hat. Stattdessen ging er lieber Tennis spielen. Die Reisewelle rollt. In fast allen Bundesländern sind Ferien und viele Familien brechen jetzt auf in den Sommerurlaub. Der ADAC warnt vor vollen Straßen, Bahnhöfen und Flughäfen. Rechtzeitig losfahren und Ruhe bewahren, damit alle entspannt ankommen. Weitere Reisetipps für eine längere Fahrt hat Fabian Fehrmann vom ADAC.
4: Man sollte gerade, wenn man in warme Regionen fährt, mit hoher Sonneneinstrahlung auf jeden Fall einen Sonnenschutz fürs Auto einpacken. Übrigens idealerweise eine Halbgarage, die man wie so eine Mütze über das Auto drüber ziehen kann, weil die hält am effektivsten die Hitze weg. Und was man auch mal schauen kann, das Handschuhfach. Das ist bei vielen Autos auch gekühlt. Wenn man die Klimaanlage anhat, kommt auch da kalte Luft rein. Da kann man mal ein paar Wasserflaschen drinstehen haben. Und dann, ja, natürlich für Kinder möglichst Spielsachen, ein bisschen was, was die Fahrzeit überbrücken lässt, und regelmäßig Pausen ist auch wichtig.
2: Um Staus zu vermeiden, ist es am besten, entweder früh morgens oder später am Abend loszufahren. Ein beliebtes Reiseziel ist auch Italien und von dort schicken Umweltschützer gute Nachrichten zu uns. Im Gardasee ist eine fast ausgestorbene Tierart wieder da. Die